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1: Ich bin Zoe Tassovali. Der Bundeshaushalt für das kommende Jahr ist praktisch fertig. Heute soll das Kabinett den Entwurf beschließen. Die Milliardenlücke ist laut Finanzministerium geschlossen, unter anderem mit einem strikten Sparkurs sowie höheren Steuern und Abgaben.
2: Alle Ressorts sollen 1% ihrer geplanten Ausgaben einsparen. Das bringt 4 Milliarden Euro. Auch sollen Bundeszuschüsse an die Sozialversicherungen zurückgefahren werden. Außerdem sollen eine höhere Tabaksteuer und eine Abgabe auf Plastik weitere Einnahmen bringen. Reichen tut es nach Koalitionskreisen dennoch nicht. Bundesfinanzminister Klingbeil muss demnach Rücklagen in Höhe von rund 10 Milliarden Euro heranziehen, um die Finanzlücke zu schließen. Geld, was in Zeiten schwächelnder Wirtschaft fehlen wird. Der Bundestag soll den Haushalt dann im Herbst beschließen. Tanja Wagner, Nachrichtenredaktion.
1: Im Ukraine-Krieg reißt die Gewalt nicht ab. Die Ukraine griff nach eigenen Angaben einen Militärflughafen auf der besetzten Krim an. Russland nahm später erneut Ziele in Kharkiv unter Beschuss.
3: Die genauen Schäden auf der Krim sind noch unklar, aber der Militärflughafen dort gilt als der wichtigste Stützpunkt der Russen auf der besetzten Halbinsel. Außerdem haben ukrainische Militärs wichtige Verkehrswege für russischen Nachschub angegriffen. Unter anderem wurden 2 Straßenbrücken im Donbass zerstört. Russland wiederum attackierte unter anderem die Großstadt Kharkiv. Es gab Tote und Verletzte. Der ukrainische Präsident Selenskyj warnt vor besonders massiven russischen Angriffen vor dem NATO-Gipfel ab Dienstag in der Türkei. Selenskyj will von seinen Verbündeten vor allem mehr Flugabwehr. Onni Torau, Berlin.
1: Und wir bleiben bei der Ukraine. US-Präsident Trump will nämlich beim NATO-Gipfel in Ankara darüber persönlich mit dem ukrainischen Präsidenten Selenskyj sprechen. Das hat das Weiße Haus bestätigt. Trump wolle die Bemühungen für ein Ende des Kriegs mit Nachdruck vorantreiben, heißt es. Der 2-tägige Gipfel beginnt morgen. Am Mittwoch will Trump dann mit Selenskyj sprechen. Zum Sport. Es ist eine völlige Überraschung. Norwegen steht zum ersten Mal überhaupt im Viertelfinale einer Fußball-WM. Die Mannschaft hat Rekordweltmeister Brasilien mit 2:1 rausgeworfen, dank 2er später Tore von Haaland. Brasilien gelang in der Nachspielzeit nur noch der Anschlusstreffer. Im Viertelfinale wartet nun entweder Mexiko oder England.
4: Und jetzt das Wetter für das Emsland und die Grafschaft Bentheim.
5: In der Nacht ist es meist wechselnd bis stark bewölkt. Einzelne Schauer ziehen vom Westen noch durch bei 14 bis 16 Grad. Auch am Montag dominieren dichte Wolken. Gebietsweise kann es auch kurz mal auflockern. Ansonsten kommt es weiterhin zu einzelnen Schauern bei maximal 23 Grad.
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0: 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Es ist 3 Uhr und 3 Minuten.

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1: Ich bin Zoe Tassovali. Der Bund will im kommenden Jahr deutlich mehr Schulden machen. Bundesfinanzminister Klingbeil hat diesen Kurs jetzt verteidigt. Im ARD-Sommerinterview sagte Klingbeil dazu:
2: Dass man Rücklagen angeht, ist völlig normal. Mal tut man das nicht. Und wir sind gerade in einer Zeit, muss man ja auch sagen, wo dieser Iran-Krieg, den Donald Trump angefangen hat, Wachstumshoffnung abgebremst haben. Das schlägt voll rein, das sehen wir in den Zahlen. Dass wir Schulden machen, hat damit zu tun, dass wir unsere Bundeswehr aufrüsten, dass wir modernisieren. Ich meine, man kann sich gegenüber Putin nicht mit der schwarzen Null verteidigen. Wir wollen, dass unser Land 20 Jahre lang wenig Ausgaben in Rüstung aufholt. Und das tun wir und dafür nehmen wir Geld in die Hand.
1: Das Kabinett will heute den Regierungsentwurf des Haushalts für das kommende Jahr beschließen. Insgesamt soll die Neuverschuldung bei gut 200 Milliarden Euro liegen. Im Ukraine-Krieg richten sich die Blicke jetzt auf den NATO-Gipfel in Ankara. Dort wollen sich US-Präsident Trump und der ukrainische Präsident Zelensky am Rande des Treffens persönlich austauschen. Aus dem Weißen Haus heißt es, Trump wolle die Bemühungen für ein Ende des Kriegs mit Nachdruck vorantreiben. Der zweitägige Gipfel beginnt morgen. Am Mittwoch wollen Trump und Zelensky dann miteinander sprechen. Jürgen Klopp soll dem DFB für das Amt als Bundestrainer zugesagt haben. Das berichtet zumindest Transferexperte Fabrizio Romano. Aber was ist da dran?
3: Ein Vollzug ist das Ganze nicht, denn selbst der Transferexperte schreibt ja, Details zu Klopps Vertrag und auch zu seinem Ausstieg bei Red Bull müssten noch besprochen werden. Seine grundsätzliche Bereitschaft, Bundestrainer sein zu wollen, hatte Klopp ja schon in der Nacht auf Samstag bei Magenta TV deutlich gemacht.
4: Also ich bin bereit.
3: Auch da erklärte Klopp aber schon, dass zunächst noch Details mit dem DFB und Red Bull geklärt werden müssten. Insofern kein neuer offizieller Stand, aber dass Jürgen Klopp beim DFB der Wunschnachfolger für Julian Nagelsmann ist und die Chancen gut stehen, das stimmt weiter. René Thorau, Nachrichtenredaktion.
1: Und wir bleiben direkt beim Sport. Bei der Fußball-WM hat Norwegen den Einzug ins Viertelfinale geschafft. Eine absolute Überraschung. Die norwegische Mannschaft besiegte Brasilien mit 2:1. Die beiden Treffer für Norwegen erzielte Stürmer Haaland in der 79. und 90. Minute. Das brasilianische Tor erzielte Neymar in der Nachspielzeit per Foulelfmeter.
5: Und jetzt das Wetter für das Emsland und die Grafschaft Bentheim.
6: Ja, der Start in die neue Woche heute am Montag ist weiterhin sehr wolkenreich. Im Tagesverlauf kommt es dazu immer wieder zu Schauern und auch der Wind bleibt recht böig. Aus westlichen Richtungen die Temperaturen steigen auf bis zu 23 Grad. Morgen sieht es dann genauso aus. Ab Mittwoch wird es dann langsam trockener und milder. Am Donnerstag und Freitag gehen die Temperaturen dann schon wieder auf bis zu 29 Grad und es gibt auch wieder mehr Sonnenschein.
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0: anderem mit einem strikten Sparkurs sowie höheren Steuern und Abgaben.
1: Alle Resorts sollen 1% ihrer geplanten Ausgaben einsparen. Das bringt 4 Milliarden Euro. Auch sollen Bundeszuschüsse an die Sozialversicherungen zurückgefahren werden. Außerdem sollen eine höhere Tabaksteuer und eine Abgabe auf Plastik weitere Einnahmen bringen. Reichen tut es nach Koalitionskreisen dennoch nicht. Bundesfinanzminister Klingbeil muss demnach Rücklagen in Höhe von rund 10 Milliarden Euro heranziehen, um die Finanzlücke zu schließen. Geld, was in Zeiten schwächelnder Wirtschaft fehlen wird. Der Bundestag soll den Haushalt dann im Herbst beschließen. Tanja Wagner, Nachrichtenredaktion.
0: Im Ukraine-Krieg reißt die Gewalt nicht ab. Die Ukraine griff nach eigenen Angaben einen Militärflughafen auf der besetzten Krim an. Russland nahm später erneut Ziele in Kharkiv unter Beschuss.
2: Die genauen Schäden auf der Krim sind noch unklar, aber der Militärflughafen dort gilt als der wichtigste Stützpunkt der Russen auf der besetzten Halbinsel. Außerdem haben ukrainische Militärs wichtige Verkehrswege für russischen Nachschub angegriffen. Unter anderem wurden 2 Straßenbrücken im Donbass zerstört. Russland wiederum attackierte unter anderem die Großstadt Kharkiv. Es gab Tote und Verletzte. Der ukrainische Präsident Selenskyj warnt vor besonders massiven russischen Angriffen vor dem NATO-Gipfel ab Dienstag in der Türkei. Selenskyj will von seinen Verbündeten vor allem mehr Flugabwehr. Onni Torau, Berlin.
0: Und wir bleiben bei der Ukraine. US-Präsident Trump will nämlich beim NATO-Gipfel in Ankara darüber persönlich mit dem ukrainischen Präsidenten Selenskyj sprechen. Das hat das Weiße Haus bestätigt. Trump wolle die Bemühungen für ein Ende des Kriegs mit Nachdruck vorantreiben, heißt es. Der 2-tägige Gipfel beginnt morgen. Am Mittwoch will Trump dann mit Selenskyj sprechen. Zum Sport. Es ist eine völlige Überraschung. Norwegen steht zum ersten Mal überhaupt im Viertelfinale einer Fußball-WM. Die Mannschaft hat Rekordweltmeister Brasilien mit 2:1 rausgeworfen, dank 2er später Tore von Haaland. Brasilien gelang in der Nachspielzeit nur noch der Anschlusstreffer. Im Viertelfinale wartet nun entweder Mexiko oder England.
3: Und jetzt das Wetter für das Emsland und die Grafschaft Bentheim.
4: Ja, der Start in die neue Woche heute am Montag ist weiterhin sehr wolkenreich. Im Tagesverlauf kommt es dazu immer wieder zu Schauern und auch der Wind bleibt recht böig. Aus westlichen Richtungen die Temperaturen steigen auf bis zu 23 Grad. Morgen sieht es dann genauso aus. Ab Mittwoch wird es dann langsam trockener und milder. Am Donnerstag und Freitag gehen die Temperaturen dann schon wieder auf bis zu 29 Grad und es gibt auch wieder mehr Sonnenschein.
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1: Ich bin Katrin Müller. Das Konzept zum Haushalt 2027 steht. Der Regierungsentwurf soll heute vom Kabinett beschlossen werden. Die klaffende Lücke von 21 Milliarden Euro sei vollständig geschlossen.

0: Staaten. Deshalb fordert Zelensky weitere Patriot-Flugabwehrsysteme für die Ukraine. Beim NATO-Gipfel will er außerdem mit US-Präsident Trump über neue Militärhilfen und mögliche Schritte zu einem Ende des Kriegs sprechen. Im Güterverkehr und im öffentlichen Nahverkehr könnte sich der Personalmangel in den kommenden Jahren deutlich verschärfen. Der Grund ist eine große Zahl bevorstehender Renteneintritte. Darauf weist eine Studie des Kompetenzzentrums Fachkräftesicherung hin.
1: Besonders betroffen sind Lkw- und Busfahrer. Bis 2041 scheiden laut der Studie rund 200.000 Brummifahrer und mehr als 60.000 Busfahrer altersbedingt aus dem Berufsleben aus. Schon heute kommt es im Nahverkehr wegen fehlenden Personals zu Fahrplanänderungen. Experten warnen, dass sich die Engpässe weiter verschärfen könnten. Sie empfehlen deshalb unter anderem, für ältere Beschäftigte die Jobs attraktiver zu machen, damit sie länger im Beruf bleiben, zum Beispiel mit flexibleren Arbeitsbedingungen. Thomas Bleskin, Nachrichtenredaktion.
0: Zum Sport. Es ist eine völlige Überraschung. Norwegen steht zum ersten Mal überhaupt im Viertelfinale einer Fußball-WM. Die Mannschaft hat Rekordweltmeister Brasilien mit 2:1 rausgeworfen, dank zweier später Tore von Haaland. Brasilien gelang in der Nachspielzeit nur noch der Anschlusstreffer. Und im Viertelfinale ist auch England. Die Three Lions besiegten Mexiko in Unterzahl mit 3:2.
2: Und jetzt das Wetter für das Emsland und die Grafschaft Bentheim.
3: Ja, der Start in die neue Woche heute am Montag ist weiterhin sehr wolkenreich. Im Tagesverlauf kommt es dazu immer wieder zu Schauern und auch der Wind bleibt recht böig. Aus westlichen Richtungen die Temperaturen steigen auf bis zu 23 Grad. Morgen sieht es dann genauso aus. Ab Mittwoch wird es dann langsam trockener und milder. Am Donnerstag und Freitag gehen die Temperaturen dann schon wieder auf bis zu 29 Grad und es gibt auch wieder mehr Sonnenschein.
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2: Mit Sophia Wagner, guten Morgen. Bei einem schweren Verkehrsunfall im Kreuzungsbereich der Reiderlandstraße und der Gutshofstraße in Papenburg sind gestern Morgen zwei Menschen ums Leben gekommen. Das teilt die Polizei mit. Gegen 3.05 Uhr kollidierte ein 21-jähriger Ford-Fahrer mit einem abbiegenden Opel Corsa. Ersten Ermittlungen zufolge war der 21-Jährige betrunken. Durch die Wucht des Aufpralls wurde der Opel gegen einen ebenfalls abbiegenden Mercedes geschleudert. Der 66-jährige Opel-Fahrer und eine 28-jährige Mitfahrerin starben noch an der Unfallstelle. Eine weitere 27-jährige Insassin des Opel wurde mit lebensgefährlichen Verletzungen per Rettungshubschrauber in eine Klinik geflogen. Der Unfallverursacher sowie zwei Mitfahrer erlitten teils schwere Verletzungen. Ein Atemalkoholtest beim 21-Jährigen ergab einen Wert von 1,93 Promille. Die Mercedes-Fahrerin kam mit leichten Verletzungen davon. Für die Rettungs- und Bergungsarbeiten, bei denen auch die Feuerwehr mit 29 Kräften im Einsatz war, blieb die Unfallstelle zwischen der Diekhausstraße und Bethlehem für mehrere Stunden voll gesperrt. Beim Brand einer Scheune an der Straße hinterm Busch in Haaren ist am frühen Samstagmorgen ein Sachschaden von rund 150.000 Euro entstanden. Das teilt die Polizei mit. Ein Autofahrer hatte das Feuer gegen 6.13 Uhr bemerkt und die Feuerwehr alarmiert. Den Einsatzkräften gelang es schnell, die Flammen zu löschen und ein Übergreifen auf weitere Gebäude zu verhindern. Verletzt wurde niemand. Die Polizei hat den Brandort beschlagnahmt. Die Ermittlungen zur bislang ungeklärten Brandursache dauern an. Nach der offiziellen europäischen Anerkennung der Region Net Zero Nordwestdeutschland als sogenanntes Net Zero Valley fordert der Grafschafter CDU-Landtagsabgeordnete Reinhold Hilbers die zügige Einbindung des Landkreises Grafschaft Bentheim. In einem erneuten Schreiben an Ministerpräsident Olaf Lies drängt Hilbers auf die Umsetzung einer entsprechenden Zusage der Landesregierung. Es sei nicht nachvollziehbar, dass ausgerechnet die Grafschaft Bentheim bei einem so wichtigen Zukunftsprojekt von der Landesregierung außen vor gelassen wird, kritisiert Hilbers. Da die Grafschaft Bentheim ein starker Teil der Ems-Achse sei, drohten andernfalls ungleiche Wettbewerbsbedingungen in einem eigentlich zusammenhängenden Wirtschaftsraum. Laut Hilbers geht es um konkrete Standortvorteile. Regionen innerhalb eines Net Zero Valley profitieren vom beschleunigten Genehmigungsverfahren, einem erleichterten Zugang zu Fördermitteln und einer höheren Sichtbarkeit für zukunftsweisende Investitionen. Zum Sport in der Region. Der SV Meppen trifft im Viertelfinale des Niedersachsen-Pokals auswärts auf den HSC Hannover. Das hat eine Auslosung am Freitag durch den Niedersächsischen Fußballverband ergeben. Die erste Runde des NFV-Pokals wird am 22. und 23. August ausgetragen. Neben der Partie treffen im Strang Dritte Liga Regionalliga der SSV Jedelow 2 und die FSV Schöningen, der VfL Oldenburg und der TSV Havelse sowie die SV Drochtersen-Assel oder SV Atlas Delmenhorst und Kickers Emden aufeinander. Daneben gibt es den Amateurstrang. Die beiden Sieger des NFV-Pokals qualifizieren sich für den DFB-Pokal.
1: Und jetzt das Wetter für das Emsland und die Grafschaft Bentheim.
3: Ja, der Start in die neue Woche heute am Montag ist weiterhin sehr wolkenreich. Im Tagesverlauf kommt es dazu immer wieder zu Schauern und auch der Wind bleibt recht böig. Aus westlichen Richtungen die Temperaturen steigen auf bis zu 23 Grad. Morgen sieht es dann genauso aus. Ab Mittwoch wird es dann langsam trockener und milder. Am Donnerstag und Freitag gehen die Temperaturen dann schon wieder auf bis zu 29 Grad und es gibt auch wieder mehr Sonnenschein.
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1: Ich bin Katrin Müller. Im Bundeskabinett soll heute der Regierungsentwurf für den Haushalt 2027 sowie die Finanzplanung bis 2030 beschlossen werden. Finanzminister Klingbeil konnte die Milliardenfinanzlücke für 2027 schließen, muss dafür aber rund 6,8 Milliarden Euro aus einer Rücklage entnehmen. Geplant sind Ausgaben von mehr als 555 Milliarden Euro sowie eine Nettokreditaufnahme von fast 120 Milliarden Euro. Das Sparpaket für die gesetzlichen Krankenkassen ist noch nicht ganz in trockenen Tüchern. Vor der geplanten Abstimmung im Bundestag in dieser Woche ringen Union und SPD weiter um Änderungen. Unter anderem bei der Familienversicherung und beim Geld vom Bund.
2: Bei der Familienversicherung kommt die Koalition den Betroffenen offenbar doch noch etwas entgegen. Wer Kinder unter 12 Jahren hatte, soll den Ehepartner weiter kostenlos mitversichern können.

0: die Enttäuschung hier tief. Manche hatten schon sogar vom WM-Titel geträumt und dieser Traum ist natürlich nun geplatzt. Die Begeisterung der Mexikaner für dieses Turnier war riesig. Eine WM im eigenen Land werden die meisten natürlich nie wieder erleben. Aber wer Mexiko kennt, weiß, hier leidet niemand allein. Siege werden mit Freunden gefeiert und Niederlagen gemeinsam betrauert. Aus Mexiko-Stadt Andreas Sosa Cabrios.
1: In der nächsten Runde trifft England auf Norwegen, das zum ersten Mal überhaupt im Viertelfinale einer Fußball-WM steht. Die Mannschaft hat Rekordweltmeister Brasilien mit 2:1 rausgeworfen, dank zweier später Tore von Haaland.
2: Und jetzt das Wetter für das Emsland und die Grafschaft Bentheim.
3: Bis zum Abend gibt es einen Mix aus Sonne und Wolken. Die Tageshöchstwerte bewegen sich heute um 25 Grad. Dazu weht ein schwacher, zum Teil böiger Wind aus westlicher Richtung. In der kommenden Nacht sinken die Werte bei leichter Bewölkung auf bis zu 16 Grad. Morgen wechseln sich Sonne und Wolken wieder ab bei höchstens 24 Grad. Am Mittwoch werden ebenfalls maximal 24 Grad erreicht.
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0: Wir müssen noch mal über das Ereignis des vergangenen Wochenendes sprechen, denn Popstar Taylor Swift und Football-Profi Travis Kelce sind verheiratet. Das Paar hat sich im New Yorker Madison Square Garden das Ja-Wort gegeben. Wochenlang brodelte die Gerüchteküche rund um die Hochzeit. Mit der USA-Korrespondentin Tina Eck sprechen wir jetzt noch mal über das große Ereignis. Moin Tina.
1: Hallo aus den USA.
0: Tina, hochgeheim war die ganze Hochzeit. Angeblich wussten ja sogar die Gäste bis zur letzten Minute nicht, wo sie hin sollten. Aber dann wurde das Ja-Wort doch öffentlich verkündet.
1: Ja, genau. Am Abend, hier unserer Zeit so gegen 7:30, erstrahlte plötzlich eine große rosa Leuchtreklame am Madison Square Garden. Just Married. Das Just mit einem Doppel-T, Taylor und Travis. Es war also passiert und damit wussten dann auch Volk und Fans endlich offiziell Bescheid. Der Comedy-Star Adam Sandler, ein Freund der beiden, zelebrierte die Zeremonie. Es dürfte also humorvoll geblieben sein. Brautjungfern und sowas gab es nicht. Es blieb alles in der Familie. Die Brüder von Swift und Kelce waren jeweils Trauzeugen.
0: Was ist noch über die Zeremonie bekannt?
1: Taylor Swift trug ein weißes Kleid von Dior und Schmuck von Cartier. Kelce trug auch Dior und ein ganzes Feuerwerk an VIPs und Promis kam in dunklen Limousinen vorgefahren. Sie verschwanden unter einem großen Zelt, aber einige wurden doch gesichtet. Zum Beispiel Hugh Grant, Ethan Hawke, Ed Sheeran, Jennifer Lopez, Jimmy Fallon und auch Bradley Cooper, der aber in der Bullenhitze zu Fuß zum Madison Square Garden marschierte. Später dann gab es ein Gewitter, aber Regen bei der Hochzeit soll ja Glück bringen.
0: Einige Swifties waren aber trotz Geheimhaltung nach New York gereist. Waren sie happy?
1: Ja, die wurden zum Teil dann ziemlich nass geregnet am Abend, aber sie waren gepilgert, ohne dann viel zu sehen. Eine 30-Jährige hier aus der Nähe von Washington, die war gereist nach New York und stand den ganzen Nachmittag vor Madison Square Garden. Sie wollte ihrem Idol Taylor Swift moralischen Beistand leisten. In einer Kneipe in der Nähe vom Madison Square Garden wurde gejubelt und gegrölt, aber da ging es um Fußball und den WM-Krimi, den Argentinien knapp gewann zur gleichen Zeit.
0: Und die Party ging die ganze Nacht?
1: Es war ein mega Promi-Event. Rund 1000 Freunde, Musikstars, Sportler und Schauspieler, wen man halt so kennt in diesen Kreisen, die feierten alle mit Taylor und Travis. Das Empire State Building in New York erleuchtete hellblau zur Feier der Nacht. Und eine Riesenshow gab es. Auch Taylor Swift selbst wollte auftreten. Und nach den offiziellen Genehmigungspapieren der Stadt New York wegen dieser ganzen Straßensperrungen und Ladezonen, also nach dieser Genehmigung sollte bis 4 Uhr morgens Ortszeit gefeiert werden und dann der ganze Zirkus langsam abgebaut werden. Also es ging erst vor ein paar Stunden zu Ende.
0: Danke für die Infos, Tina.
1: Tschüss.

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2: Mit Sophia Wagner, guten Morgen. Bei einem schweren Verkehrsunfall im Kreuzungsbereich der Reiderlandstraße und der Gutshofstraße in Papenburg sind gestern Morgen zwei Menschen ums Leben gekommen. Das teilt die Polizei mit. Gegen 3.05 Uhr kollidierte ein 21-jähriger Ford-Fahrer mit einem abbiegenden Opel Corsa. Ersten Ermittlungen zufolge war der 21-Jährige betrunken. Durch die Wucht des Aufpralls wurde der Opel gegen einen ebenfalls abbiegenden Mercedes geschleudert. Der 66-jährige Opel-Fahrer und eine 28-jährige Mitfahrerin starben noch an der Unfallstelle. Eine weitere 27-jährige Insassin des Opel wurde mit lebensgefährlichen Verletzungen per Rettungshubschrauber in eine Klinik geflogen. Der Unfallverursacher sowie zwei Mitfahrer erlitten teils schwere Verletzungen. Ein Atemalkoholtest beim 21-Jährigen ergab einen Wert von 1,93 Promille. Die Mercedes-Fahrerin kam mit leichten Verletzungen davon. Für die Rettungs- und Bergungsarbeiten, bei denen auch die Feuerwehr mit 29 Kräften im Einsatz war, blieb die Unfallstelle zwischen der Diekhausstraße und Bethlehem für mehrere Stunden voll gesperrt. Beim Brand einer Scheune an der Straße hinterm Busch in Haaren ist am frühen Samstagmorgen ein Sachschaden von rund 150.000 Euro entstanden. Das teilt die Polizei mit. Ein Autofahrer hatte das Feuer gegen 6.13 Uhr bemerkt und die Feuerwehr alarmiert. Den Einsatzkräften gelang es schnell, die Flammen zu löschen und ein Übergreifen auf weitere Gebäude zu verhindern. Verletzt wurde niemand. Die Polizei hat den Brandort beschlagnahmt. Die Ermittlungen zur bislang ungeklärten Brandursache dauern an. Nach der offiziellen europäischen Anerkennung der Region Net Zero Nordwestdeutschland als sogenanntes Net Zero Valley fordert der Grafschafter CDU-Landtagsabgeordnete Reinhold Hilbers die zügige Einbindung des Landkreises Grafschaft Bentheim. In einem erneuten Schreiben an Ministerpräsident Olaf Lies drängt Hilbers auf die Umsetzung einer entsprechenden Zusage der Landesregierung. Es sei nicht nachvollziehbar, dass ausgerechnet die Grafschaft Bentheim bei einem so wichtigen Zukunftsprojekt von der Landesregierung außen vor gelassen wird, kritisiert Hilbers. Da die Grafschaft Bentheim ein starker Teil der Ems-Achse sei, drohten andernfalls ungleiche Wettbewerbsbedingungen in einem eigentlich zusammenhängenden Wirtschaftsraum. Laut Hilbers geht es um konkrete Standortvorteile. Regionen innerhalb eines Net Zero Valley profitieren vom beschleunigten Genehmigungsverfahren, einem erleichterten Zugang zu Fördermitteln und einer höheren Sichtbarkeit für zukunftsweisende Investitionen. Zum Sport in der Region. Der SV Meppen trifft im Viertelfinale des Niedersachsen-Pokals auswärts auf den HSC Hannover. Das hat eine Auslosung am Freitag durch den Niedersächsischen Fußballverband ergeben. Die erste Runde des NFV-Pokals wird am 22. und 23. August ausgetragen. Neben der Partie treffen im Strang Dritte Liga Regionalliga der SSV Jedelo 2 und die FSV Schöningen, der VfL Oldenburg und der TSV Havelse sowie die SV Drochtersen-Assel oder SV Atlas Delmenhorst und Kickers Emden aufeinander. Daneben gibt es den Amateurstrang. Die beiden Sieger des NFV-Pokals qualifizieren sich für den DFB-Pokal.
3: Und jetzt das Wetter für das Emsland und die Grafschaft Bentheim.
4: Bis zum Abend gibt es einen Mix aus Sonne und Wolken. Die Tageshöchstwerte bewegen sich heute um 25 Grad. Dazu weht ein schwacher, zum Teil böiger Wind aus westlicher Richtung. In der kommenden Nacht sinken die Werte bei leichter Bewölkung auf bis zu 16 Grad. Morgen wechseln sich Sonne und Wolken wieder ab bei höchstens 24 Grad. Am Mittwoch werden ebenfalls maximal 24 Grad erreicht.
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0: 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Es ist 7 Uhr und 45 Minuten.
1: Die 80er Jahre waren für den Künstler, um den es jetzt geht, sehr erfolgreiche Jahre. Sein Debüt-Soloalbum hat er 1981 veröffentlicht. Es hieß Face Value. Ein Jahr später folgte Hello, I Must Be Going. 1985 erschien No Jacket Required. Und heute vor 41 Jahren, am 6. Juli 1985, hat genau dieses Album Platz 1 der US-Albumcharts übernommen. Und als wäre das nicht schon genug, ist am gleichen Tag der Song Susudio auf Platz 1 der US-Singlecharts gestürmt. Doppelter Erfolg also für den Künstler, dessen Namen ich noch gar nicht genannt habe, aber viele wissen es längst, es geht um Phil Collins. Die Singles Susudio und das Album No Jacket Required sind je eine Woche lang auf Platz 1 geblieben, das Album später noch einmal für weitere 6 Wochen. Der Titel von diesem Album, den wir jetzt hören, war ebenfalls ziemlich erfolgreich, Platz 4 in den US-Single-Charts. Hier ist Phil Collins mit Don't Lose My Number.

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1: Ich bin Katrin Müller. Das Konzept zum Haushalt 2027 steht. Der Regierungsentwurf soll heute vom Kabinett beschlossen werden. Die klaffende Lücke von 21 Milliarden Euro sei vollständig geschlossen, hieß es vom Bundesfinanzministerium. Ein strikter Sparkurs sowie höhere Steuern und Abgaben sollen das fehlende Geld in die Bundeskasse spülen.
2: Alle Ressorts sollen 1% ihrer geplanten Ausgaben einsparen. Das bringt 4 Milliarden Euro. Auch sollen Bundeszuschüsse an die Sozialversicherungen zurückgefahren werden. Außerdem sollen eine höhere Tabaksteuer und eine Abgabe auf Plastik weitere Einnahmen bringen. Reichen tut es nach Koalitionskreisen dennoch nicht. Bundesfinanzminister Klingbeil muss demnach Rücklagen in Höhe von rund 10 Milliarden Euro heranziehen, um die Finanzlücke zu schließen. Geld, was in Zeiten schwächelnder Wirtschaft fehlen wird. Der Bundestag soll den Haushalt dann im Herbst beschließen. Tanja Wagner, Nachrichtenredaktion.
1: Kurz vor dem NATO-Gipfel in Ankara schlägt der ukrainische Präsident Selenskyj Alarm. Nach Erkenntnissen seiner Geheimdienste könnte Russland seine Angriffe noch einmal deutlich verstärken. Deshalb fordert Selenskyj weitere Patriot-Flugabwehrsysteme für die Ukraine. Beim NATO-Gipfel will er außerdem mit US-Präsident Trump über neue Militärhilfen und mögliche Schritte zu einem Ende des Kriegs sprechen. Im Güterverkehr und im öffentlichen Nahverkehr könnte sich der Personalmangel in den kommenden Jahren deutlich verschärfen. Der Grund ist eine große Zahl bevorstehender Renteneintritte. Darauf weist eine Studie des Kompetenzzentrums Fachkräftesicherung hin.
3: Besonders betroffen sind Lkw- und Busfahrer. Bis 2041 scheiden laut der Studie rund 200.000 Brummifahrer und mehr als 60.000 Busfahrer.

0: später Tore von Haaland.
1: Und jetzt das Wetter für das Emsland und die Grafschaft Bentheim.
2: Bis zum Abend gibt es einen Mix aus Sonne und Wolken. Die Tageshöchstwerte bewegen sich heute um 25 Grad. Dazu weht ein schwacher, zum Teil böiger Wind aus westlicher Richtung. In der kommenden Nacht sinken die Werte bei leichter Bewölkung auf bis zu 16 Grad. Morgen wechseln sich Sonne und Wolken wieder ab bei höchstens 24 Grad. Am Mittwoch werden ebenfalls maximal 24 Grad erreicht.
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1: 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Es ist 8 Uhr und 15 Minuten.

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1: Das Ereignis, um das es heute im Ems-Fechtewelle-Kalenderblatt geht, ist eigentlich gar kein Ereignis an sich. Interessant ist es aber durch die Personen, die daran beteiligt waren. Es geht um John Lennon und Paul McCartney. Heute vor 69 Jahren. Am 6. Juli 1957 sind sich die beiden zum ersten Mal begegnet. Und ich wette, beide hätten niemals gedacht, welche Folgen dieses Treffen haben würde. Es passierte auf einem Kirchenfest im Liverpooler Vorort Woolton. Paul McCartney war mit Ivan Vaughan befreundet und der wiederum kannte John Lennon. John Lennon hatte schon die Schülerband The Quarrymen gegründet und als John Lennon gehört hat, dass Paul mit 14 seine erste Gitarre bekommen hat und kurz nach dem Tod seiner Mutter seinen ersten Song geschrieben hatte, ist Paul McCartney zur Schülerband hinzugestoßen. Die Band hat zwar auch selbst geschriebene Songs gespielt, aber überwiegend haben sie aktuelle Songs nachgespielt. Das war, wie gesagt, im Juli 1957. Da war Paul 15 Jahre alt, John war 16 und 1958 ist McCartneys Schulfreund George Harrison auch noch zur Band dazugekommen. Und mit zwei weiteren Freunden, nämlich Stuart Sutcliffe am Bass und Pete Best am Schlagzeug, ist diese neue Formation im August 1960 zum ersten Mal unter dem Namen The Beatles öffentlich im Hamburger Indra Club und im Kaiserkeller aufgetreten. Ringo Starr ist erst 1962 zur Band gestoßen und da war die berühmte Besetzung John, Paul, George und Ringo dann komplett. Und damit schließen wir das Kalenderblatt und machen es morgen um diese Zeit wieder auf.

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2: Mit Sophia Wagner, guten Morgen. Bei einem schweren Verkehrsunfall im Kreuzungsbereich der Reiderlandstraße und der Gutshofstraße in Papenburg sind gestern Morgen zwei Menschen ums Leben gekommen. Das teilt die Polizei mit. Gegen 3.05 Uhr kollidierte ein 21-jähriger Ford-Fahrer mit einem abbiegenden Opel Corsa. Ersten Ermittlungen zufolge war der 21-Jährige betrunken. Durch die Wucht des Aufpralls wurde der Opel gegen einen ebenfalls abbiegenden Mercedes geschleudert. Der 66-jährige Opel-Fahrer und eine 28-jährige Mitfahrerin starben noch an der Unfallstelle. Eine weitere 27-jährige Insassin des Opel wurde mit lebensgefährlichen Verletzungen per Rettungshubschrauber in eine Klinik geflogen. Der Unfallverursacher sowie zwei Mitfahrer erlitten teils schwere Verletzungen. Ein Atemalkoholtest beim 21-Jährigen ergab einen Wert von 1,93 Promille. Die Mercedes-Fahrerin kam mit leichten Verletzungen davon. Für die Rettungs- und Bergungsarbeiten, bei denen auch die Feuerwehr mit 29 Kräften im Einsatz war, blieb die Unfallstelle zwischen der Diekhausstraße und Bethlehem für mehrere Stunden voll gesperrt. Beim Brand einer Scheune an der Straße hinterm Busch in Haaren ist am frühen Samstagmorgen ein Sachschaden von rund 150.000 Euro entstanden. Das teilt die Polizei mit. Ein Autofahrer hatte das Feuer gegen 6.13 Uhr bemerkt und die Feuerwehr alarmiert. Den Einsatzkräften gelang es schnell, die Flammen zu löschen und ein Übergreifen auf weitere Gebäude zu verhindern. Verletzt wurde niemand. Die Polizei hat den Brandort beschlagnahmt. Die Ermittlungen zur bislang ungeklärten Brandursache dauern an. Nach der offiziellen europäischen Anerkennung der Region Net Zero Nordwestdeutschland als sogenanntes Net Zero Valley fordert der Grafschafter CDU-Landtagsabgeordnete Reinhold Hilbers die zügige Einbindung des Landkreises Grafschaft Bentheim. In einem erneuten Schreiben an Ministerpräsident Olaf Lies drängt Hilbers auf die Umsetzung einer entsprechenden Zusage der Landesregierung. Es sei nicht nachvollziehbar, dass ausgerechnet die Grafschaft Bentheim bei einem so wichtigen Zukunftsprojekt von der Landesregierung außen vor gelassen wird, kritisiert Hilbers. Da die Grafschaft Bentheim ein starker Teil der Ems-Achse sei, drohten andernfalls ungleiche Wettbewerbsbedingungen in einem eigentlich zusammenhängenden Wirtschaftsraum. Laut Hilbers geht es um konkrete Standortvorteile. Regionen innerhalb eines Net Zero Valley profitieren vom beschleunigten Genehmigungsverfahren, einem erleichterten Zugang zu Fördermitteln und einer höheren Sichtbarkeit für zukunftsweisende Investitionen. Zum Sport in der Region. Der SV Meppen trifft im Viertelfinale des Niedersachsen-Pokals auswärts auf den HSC Hannover. Das hat eine Auslosung am Freitag durch den Niedersächsischen Fußballverband ergeben. Die erste Runde des NFV-Pokals wird am 22. und 23. August ausgetragen. Neben der Partie treffen im Strang Dritte Liga Regionalliga der SSV Jedelow 2 und die FSV Schöningen, der VfL Oldenburg und der TSV Havelse sowie die SV Drochtersen-Assel oder SV Atlas Delmenhorst und Kickers Emden aufeinander. Daneben gibt es den Amateurstrang. Die beiden Sieger des NFV-Pokals qualifizieren sich für den DFB-Pokal.
3: Und jetzt das Wetter für das Emsland und die Grafschaft Bentheim.
4: Bis zum Abend gibt es einen Mix aus Sonne und Wolken. Die Tageshöchstwerte bewegen sich heute um 25 Grad. Dazu weht ein schwacher, zum Teil böiger Wind aus westlicher Richtung. In der kommenden Nacht sinken die Werte bei leichter Bewölkung auf bis zu 16 Grad. Morgen wechseln sich Sonne und Wolken wieder ab bei höchstens 24 Grad. Am Mittwoch werden ebenfalls maximal 24 Grad erreicht.
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1: Normalerweise dreht sich bei einer Motorradtour ja alles um Kurven, Landschaft und Fahrspaß. Im Emsland und in der Grafschaft Bentheim ging es bei einer Aktion vor kurzem aber um etwas ganz anderes. Um Trost für Kinder. Die Tröster waren Teddys und die Aktion stand unter dem Motto Politour 2026. Das ist eine Aktion der Polizeiinspektion Emsland Grafschaft Bentheim. Und dabei sind insgesamt 1.433,35 € für die Deutsche Teddy-Stiftung gesammelt worden. 120 Bikerinnen und Biker waren bei der rund 200 Kilometer langen Tour dabei. Neben mehr Verkehrssicherheit und dem Austausch mit der Polizei stand dabei vor allem ein gutes Ziel im Mittelpunkt. Die Teddy-Stiftung versorgt Polizei, Feuerwehr und Rettungsdienste mit Kuscheltieren, die Kindern in schwierigen Einsatzsituationen Trost und ein Gefühl von Sicherheit schenken. Die Spendensumme wurde vor kurzem auf dem Campus Lingen der Hochschule Osnabrück offiziell übergeben. Eine Aktion, bei der aus einer gemeinsamen Tour ein Stück Unterstützung geworden ist und aus vielen kleinen Beiträgen am Ende eine große Hilfe.
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0: 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Es ist 9 Uhr. 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
1: Ich bin Katrin Müller. Im Bundeskabinett soll heute der Regierungsentwurf für den Haushalt 2027 sowie die Finanzplanung bis 2030 beschlossen werden. Finanzminister Klingbeil konnte die Milliardenfinanzlücke für 2027 schließen, muss dafür aber rund 6,8 Milliarden Euro aus einer Rücklage entnehmen. Geplant sind Ausgaben von mehr als 555 Milliarden Euro sowie eine Nettokreditaufnahme von fast 120 Milliarden Euro. Das Sparpaket für die gesetzlichen Krankenkassen ist noch nicht ganz in trockenen Tüchern. Vor der geplanten Abstimmung im Bundestag in dieser Woche ringen Union und SPD weiter um Änderungen. Unter anderem bei der Familienversicherung und beim Geld vom Bund.
2: Bei der Familienversicherung kommt die Koalition den Betroffenen offenbar doch noch etwas entgegen. Wer Kinder unter 12 Jahren hatte, soll den Ehepartner weiter kostenlos mitversichern können. Bisher war nur eine Grenze bis zum 7. Geburtstag des Kindes geplant. Außerdem könnte der Bund die Krankenkassen stärker unterstützen. Zoe Tassovali, Nachrichtenredaktion.
1: Der Fachkräftemangel in Deutschland könnte sich Experten zufolge erheblich verschärfen. Laut einer Studie des Kompetenzzentrums Fachkräftesicherung gehen in den nächsten 10 bis 15 Jahren rund 4,6 Millionen Fachkräfte in Rente. Mehr als 3,6 Millionen davon arbeiten bereits heute in Engpassberufen. Besonders betroffen sind Verkehrs- und Bauberufe. Zum Fußball. England steht im WM-Viertelfinale. Die Three Lions gewannen das Achtelfinale gegen Mexiko im legendären Aztekenstadion mit 3:2.
3: Nach der dramatischen Niederlage im Aztekenstadion sitzt die Enttäuschung hier tief. Manche hatten schon sogar vom WM-Titel geträumt und dieser Traum ist natürlich nun geplatzt. Die Begeisterung der Mexikaner für dieses Turnier war riesig. Eine WM im eigenen Land werden die meisten natürlich nie wieder erleben. Aber wer Mexiko kennt, weiß, hier leidet niemand allein. Siege werden mit Freunden gefeiert und Niederlagen gemeinsam betrauert. Aus Mexiko-Stadt Andreas Osacabrios.
1: In der nächsten Runde trifft England auf Norwegen, das zum ersten Mal überhaupt im Viertelfinale einer Fußball-WM steht. Die Mannschaft hat Rekordweltmeister Brasilien mit 2:1 rausgeworfen. Dank zweier später

0: Große Ideen, große Perspektiven. Unter diesem Motto stand die dreitägige Sommerreise des niedersächsischen Ministerpräsidenten Olaf Lies. Das Ziel der Tour war es, sich vor Ort ein Bild von zukunftsweisenden Projekten, regionaler Entwicklung und gelungener Strukturförderung zu machen. Auf dem straffen Programm standen ganz unterschiedliche Stationen in ganz Niedersachsen, ganz gezielt auch im Emsland. Der offizielle Startschuss der Reise fiel in Lingen, direkt am frisch modernisierten Bahnhof. Nach der Ankunft ging es für den Minister und die Delegation auf einen kurzen Spaziergang durch die Innenstadt, inklusive eines Zwischenstopps beim Willkommensbüro. Die Tour durch Lingen endete an der Aussichtsplattform Reuschberge am Dortmund-Ems-Kanal. Von dort aus ging es sportlich mit dem Rad weiter. Schon nach den ersten Metern zog Lies eine durchweg positive Bilanz, dass Lingen nicht nur irgendeine Station, sondern von Anfang an als fester Kernbestandteil der Reise eingeplant war, hatte für den Minister einen einfachen Grund.
1: Lingen hat immer eine besondere Bedeutung. Ich bin schon extrem oft hier gewesen. Da ging es um das Thema Energie, da ging es um das Thema KI, da ging es um das Thema Stadtentwicklung. Da geht es um viele Projekte, die Lingen auch besonders machen. So, ich denke nur an Flusskreuzfahrtschiffe, die hier abfahren. Also ich habe, weiß nicht, unzählige Male hier verbracht und diskutiert. Und es ist schön zu sehen, jetzt nochmal wieder, was hier in Lingen vorangebracht wird. Also diese Zeit, die so einen Eindruck vermittelt von nichts geht. Mal zu reflektieren und hier in Lingen zu sehen, was alles geht. Und das auch mal nach außen darzustellen, was man wirklich auch gemeinsam erreichen kann. Deswegen hat dieser Besuch in Lingen für mich eine sehr große Bedeutung. Und zwar nicht nur für diesen Moment, in dem ich jetzt hier bin, sondern auch für die weitere Kommunikation, vielleicht auch fürs Mutmachen in unserem Land.
0: Am nächsten Tag ging es für Ministerpräsident Olaf Lies erneut ins Emsland. Dort hat er die Gedenkstätte Esterwegen besucht. 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
2: Mit Sophia Wagner, guten Morgen. Bei einem schweren Verkehrsunfall im Kreuzungsbereich der Reiderlandstraße und der Gutshofstraße in Papenburg sind gestern Morgen zwei Menschen ums Leben gekommen. Das teilt die Polizei mit. Gegen 3.05 Uhr kollidierte ein 21-jähriger Ford-Fahrer mit einem abbiegenden Opel Corsa. Ersten Ermittlungen zufolge war der 21-Jährige betrunken. Durch die Wucht des Aufpralls wurde der Opel gegen einen ebenfalls abbiegenden Mercedes geschleudert. Der 66-jährige Opel-Fahrer und eine 28-jährige Mitfahrerin starben noch an der Unfallstelle. Eine weitere 27-jährige Insassin des Opel wurde mit lebensgefährlichen Verletzungen per Rettungshubschrauber in eine Klinik geflogen. Der Unfallverursacher sowie zwei Mitfahrer erlitten teils schwere Verletzungen. Ein Atemalkoholtest beim 21-Jährigen ergab einen Wert von 1,93 Promille. Die Mercedes-Fahrerin kam mit leichten Verletzungen davon. Für die Rettungs- und Bergungsarbeiten, bei denen auch die Feuerwehr mit 29 Kräften im Einsatz war, blieb die Unfallstelle zwischen der Diekhausstraße und Bethlehem für mehrere Stunden voll gesperrt. Beim Brand einer Scheune an der Straße hinterm Busch in Haaren ist am frühen Samstagmorgen ein Sachschaden von rund 150.000 Euro entstanden. Das teilt die Polizei mit. Ein Autofahrer hatte das Feuer gegen 6.13 Uhr bemerkt und die Feuerwehr alarmiert. Den Einsatzkräften gelang es schnell, die Flammen zu löschen und ein Übergreifen auf weitere Gebäude zu verhindern. Verletzt wurde niemand. Die Polizei hat den Brandort beschlagnahmt. Die Ermittlungen zur bislang ungeklärten Brandursache dauern an. Nach der offiziellen europäischen Anerkennung der Region Net Zero Nordwestdeutschland als sogenanntes Net Zero Valley fordert der Grafschafter CDU-Landtagsabgeordnete Reinhold Hilbers die zügige Einbindung des Landkreises Grafschaft Bentheim. In einem erneuten Schreiben an Ministerpräsident Olaf Lies drängt Hilbers auf die Umsetzung einer entsprechenden Zusage der Landesregierung. Es sei nicht nachvollziehbar, dass ausgerechnet die Grafschaft Bentheim bei einem so wichtigen Zukunftsprojekt von der Landesregierung außen vor gelassen wird, kritisiert Hilbers. Da die Grafschaft Bentheim ein starker Teil der Ems-Achse sei, drohten andernfalls ungleiche Wettbewerbsbedingungen in einem eigentlich zusammenhängenden Wirtschaftsraum. Laut Hilbers geht es um konkrete Standortvorteile. Regionen innerhalb eines Net Zero Valley profitieren vom beschleunigten Genehmigungsverfahren, einem erleichterten Zugang zu Fördermitteln und einer höheren Sichtbarkeit für zukunftsweisende Investitionen. Zum Sport in der Region. Der SV Meppen trifft im Viertelfinale des Niedersachsen-Pokals auswärts auf den HSC Hannover. Das hat eine Auslosung am Freitag durch den Niedersächsischen Fußballverband ergeben. Die erste Runde des NFV-Pokals wird am 22. und 23. August ausgetragen. Neben der Partie treffen im Strang Dritte Liga Regionalliga der SSV Jedelo 2 und die FSV Schöningen, der VfL Oldenburg und der TSV Havelse sowie die SV Drochtersen-Assel oder SV Atlas Delmenhorst und Kickers Emden aufeinander. Daneben gibt es den Amateurstrang. Die beiden Sieger des NFV-Pokals qualifizieren sich für den DFB-Pokal.
3: Und jetzt das Wetter für das Emsland und die Grafschaft Bentheim.
4: Bis zum Abend gibt es einen Mix aus Sonne und Wolken. Die Tageshöchstwerte bewegen sich heute um 25 Grad. Dazu weht ein schwacher, zum Teil böiger Wind aus westlicher Richtung. In der kommenden Nacht sinken die Werte bei leichter Bewölkung auf bis zu 16 Grad. Morgen wechseln sich Sonne und Wolken wieder ab bei höchstens 24 Grad. Am Mittwoch werden ebenfalls maximal 24 Grad erreicht.
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0: Heute ist der Tag des Kusses. Dass Küssen glücklich macht, ist sogar wissenschaftlich bewiesen. Wieso wir überhaupt knutschen und was dabei in unserem Körper passiert, das kann uns Dominik Couture sagen. Moin Dominik.
1: Hallo.
0: Dominik, warum küssen sich Menschen überhaupt?
1: Dazu gibt es tatsächlich verschiedene Theorien. Eine Theorie geht davon aus, dass sich das Küssen aus einer frühen Form des Fütterns entwickelt hat. Mütter haben die Nahrung damals vorgekaut und sie ihren Babys von Mund zu Mund weitergegeben. In manchen Kulturen soll diese Art der Fütterung auch heute noch verbreitet sein.
0: Was genau passiert denn beim Küssen in unserem Körper?
1: Beim Küssen läuft im Körper so einiges ab, vor allem, wenn es richtig emotional wird. Dann schüttet der Körper verschiedene Hormone aus, zum Beispiel das sogenannte Glückshormon Dopamin und das Kuschelhormon Oxytocin. Dazu kommen Endorphine, unsere körpereigenen Schmerzstiller. Gleichzeitig fährt der Körper das Stresshormon Cortisol runter. Also, kurz gesagt, Küssen kann entspannen und einfach richtig gut tun.
0: Und wie sieht das bei Tieren aus? Küssen die auch?
1: Ja, Schimpansen zum Beispiel küssen sich nach einem Streit zur Versöhnung und Orangutans zeigen durchs Küssen Zuneigung in der Familie. Also ein bisschen so wie bei uns Menschen. Bei sogenannten Guramis, das sind kleine Fische aus Südostasien mit ziemlich dicken Lippen, sieht das Küssen zwar super romantisch aus, ist in Wahrheit aber eine Kraftprobe, um ein Weibchen zu beeindrucken. Die Männchen drücken dabei ihre Lippen aneinander und schieben sich gegenseitig weg, bis der Schwächere aufgibt.
0: Wer hätte das gedacht? Unter Wasser ist Küssen ein echtes Kräftemessen. Bei uns Menschen ist es zum Glück deutlich entspannter. Danke für die Infos, Dominik.
1: Gerne. Tschüss.

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1: Ich bin Katrin Müller. Mehr als die Hälfte der Deutschen ist gegen die von der Regierungskoalition geplante Ausweitung der sachgrundlosen Befristung bei Einstellungen. In einer YouGov-Umfrage für die dpa lehnen die Reform insgesamt 54% ab, 26% befürworten sie. Die Regierungskoalition plant im Zuge der Sozialstaatsreformen die Möglichkeit einer längeren Befristung von Arbeitsverhältnissen. Schwarz-Rot will den Entwurf für den Bundeshaushalt 2027 heute im Kabinett beschließen. Unterm Strich steigt die Neuverschuldung auf rund 200 Milliarden Euro. Aus guten Gründen, sagt Bundesfinanzminister Klingbeil.
2: Wir können uns gegen Kremlchef Putin nicht mit einer schwarzen Null verteidigen, sagt der Bundesfinanzminister. Heißt, die Bundeswehr muss aufgerüstet werden. Sparen will er auch, aber das reicht nicht. Deshalb greift er auch auf Geld zurück, das ursprünglich für andere Zwecke vorgesehen war, um ein Riesenfinanzloch zu stopfen. Claudia Wächter, Nachrichtenredaktion.
1: SPD-Sozialpolitiker plädieren für mehrjährige Übergangsfristen bei der geplanten Abschaffung der abschlagsfreien Frührente nach 45 Beitragsjahren. Die sozialpolitische Sprecherin der SPD-Bundestagsfraktion Klose sagte dem Redaktionsnetzwerk Deutschland, sie halte eine Übergangsfrist von 5 Jahren für sinnvoll. Ein SPD-Kollege spricht sogar von 10 Jahren. Zum Fußball. Skandal bei der WM. Der Weltverband FIFA hat die Rotsperre gegen den besten Torjäger der USA, Balogun, aufgehoben. Offenbar unter dem Druck von US-Präsident Trump. Entsprechende Berichte kritisierte auch der womöglich künftige Bundestrainer Klopp scharf.
3: Trump soll persönlich bei FIFA-Boss Infantino angerufen haben, berichten mehrere Medien. Überraschend hatte der Weltverband am Abend mitgeteilt, dass Balogun im WM-Achtelfinale gegen Belgien spielen darf. Die Rotsperre aus dem 16. Finale gegen Bosnien-Herzegowina wurde zur Bewährung ausgesetzt. Trump reagierte umgehend auf seiner Plattform Truth Social und schrieb: Danke FIFA, es sei eine große Ungerechtigkeit wieder gut gemacht worden. Diana Kramer, Nachrichtenredaktion.
1: Bei der WM stehen die nächsten Viertelfinalteilnehmer fest. Norwegen trifft auf England. Die Norweger hatten überraschend Rekordweltmeister Brasilien mit 2:1 aus dem Turnier geworfen. England besiegte Mexiko im Achtelfinale mit 3:2.
4: Und jetzt das Wetter für das Emsland und die Grafschaft Bentheim.
5: Heute gibt es einen Sonne-Wolken-Mix bei maximal 23 Grad. Dazu kann es heute immer wieder zu Regen kommen und es weht ein böig auffrischender Wind. In der Nacht bleibt es bedeckt und nass bei rund 15 Grad. Morgen, also Dienstag, sieht es dann ähnlich aus. Sonne, Wolken und Regen wechseln sich ab bei Maxi-Werten von 22 Grad. Und Mittwoch bleibt es überwiegend bedeckt. Der Regen macht Pause und 22 Grad werden erreicht.
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Was bewegt die Menschen in Niedersachsen wirklich? Sind es die großen Schlagzeilen über Kriege und Klimawandel oder doch die steigenden Preise, die viele jeden Tag ganz direkt spüren? Diesen Fragen ist Niedersachsens Ministerpräsident Olaf Lies auf seiner Sommerreise nachgegangen. 3 Tage lang war er im Land unterwegs, hat zugehört, nachgefragt und sich ein Bild davon gemacht, wo die Herausforderungen liegen und welche Lösungen vor Ort bereits entstehen. Seine Tour führte ihn auch ins Emsland, nach Lingen und zur Gedenkstätte Esterwegen. Dort ging es um Zukunftsthemen, aber auch um die Verantwortung aus der Geschichte. Welche Eindrücke hat Olaf Lies mitgenommen? Was hat ihn besonders bewegt? Und welche Botschaft richtet er an die Menschen im Land? Mehr dazu gleich bei uns, hier auf der Imsfechtewelle.

0: Kriege, Klimawandel oder die hohen Preise im Alltag. Die großen Krisen unserer Zeit beschäftigen die Menschen nicht nur weltweit, sondern ganz konkret auch bei uns vor Ort. Um zu sehen, wo der Schuh drückt und wo es bereits gute Ideen gibt, war Niedersachsens Ministerpräsident Olaf Lies 3 Tage lang auf Sommerreise im Land unterwegs. Seine Tour führte ihn auch ins Emsland. Und zwar nach Lingen und zur Gedenkstätte Esterwegen. Was der Minister von seinem Besuch mitnimmt, hat er Sophia Wagner erzählt.
1: Große Ideen, große Perspektiven. Unter diesem Motto stand die 3-tägige Sommerreise von Niedersachsens Minister Olaf Lies. Auf dem Programm standen ganz unterschiedliche Stationen im Land, darunter auch das Emsland mit Stopps in Lingen und der Gedenkstätte Esterwegen. Los ging es in Lingen am frisch modernisierten Bahnhof. Nach einem kurzen Spaziergang durch die Innenstadt und einem Zwischenstopp beim Willkommensbüro zog Lies eine erste Bilanz. Dass Lingen von Anfang an fest eingeplant war, hatte einen einfachen Grund.
2: Also wir haben uns ganz bewusst für die Region entschieden, um zu sehen, wie die Entwicklung ist. Ich bin ja oft hier und trotzdem ist es nochmal was Besonderes, jetzt hier zu sein. Gerade dieses Projekt Innenstadtentwicklung, also Lebensraum zu schaffen. Wir haben das hier in der Innenstadt von Lingen, glaube ich, sehr gut gesehen. Das ist ja mehr als Stadtsanierung. Das ist ja mehr als Einkaufsstadt. Hier sind die Menschen abends, hier halten sie sich auf. Und das ist das, was wir in Zeiten wie diesen brauchen. Wir müssen Orte für Begegnung und für Zusammenhalt und Zusammenkunft schaffen. Und dafür ist es perfekt.
1: Besonders der neue Bahnhof hat beim Minister Eindruck hinterlassen. Das Land Niedersachsen hat den Umbau mit 4,7 Millionen Euro unterstützt. Ein Standard, von dem andere Bahnhöfe im Land oft nur träumen können. Der Unterschied laut Lies, die Stadt Lingen hat den Bahnhof selbst gekauft und die Umgestaltung aktiv in die Hand genommen. Neben dem Bahnhof überzeugte sich der Minister auch von anderen Projekten zur Stadtverschönerung. Zu sehen, was aus den Fördergeldern vor Ort geworden ist, sei eben immer etwas Besonderes.
2: Das geht natürlich nicht so, dass die Stadt das alleine schaffen kann. Also es ist ein Großteil der Arbeit hier geleistet. Aber die Städte brauchen Fördermittel, also die Mittel, um das zu unterstützen, mit zu unterstützen, zu fördern, die sind extrem wichtig. Und deswegen ist so ein Bild heute hier, das ich bekomme, wichtig, um im Land zu sagen, das haben wir gerade mit dem Haushalt gemacht, die Kofinanzierung steht. Und im Bund zu sagen, ihr könnt viel über Sparen reden. Es gibt sicherlich auch Gründe. Aber wir müssen diese Form der Mittel aufrechterhalten, damit unsere Innenstädte sich auf die aktuelle Zeit einstellen können, anpassen können.
1: Die Tour durch Lingen endete an der Aussichtsplattform Reuschberge am Dortmund-Ems-Kanal. Von dort aus ging es sportlich mit dem Rad weiter. Am nächsten Tag folgte dann ein emotionaler Kontrastpunkt, der Besuch der Gedenkstätte Esterwegen. Sie dokumentiert die schwere Geschichte der 15 Emslandlager und die Rolle der NS-Polizei auf dem Gebiet des heutigen Niedersachsens. Für Lies ein unverzichtbarer Termin auf seiner Reise.
2: Das ist ja nicht nur die Wahl von Parteien, das ist schon ein Gefühl von Rechtsruck in der Gesellschaft. Da ist es unglaublich wichtig, dass wir so Orte haben, mit denen wir erinnern an die Zeit. Und der Ort soll ja nicht nur der Erinnerung dienen, er soll auch der Auseinandersetzung dienen mit der aktuellen Situation. Deswegen freue ich mich sehr, dass ich wieder mal in Esterwegen sein darf, dass wir uns wieder mal diesen Eindruck mitnehmen und auch dafür sorgen, dass unsere Gedenkstätten die Wertschätzung bekommen, die sie brauchen und dass wir weiterhin dafür sorgen, dass Schulklassen auch wirklich die Gelegenheit nutzen, sich die Orte nicht nur anschauen, sondern die Orte auch nutzen, um auch die aktuelle Zeit nachzudenken.
1: Am Ende seiner Sommerreise zog der Minister eine durchweg positive Bilanz. Die Stopps im Emsland haben bewiesen, dass große Perspektiven im Land oft dort entstehen, wo Kommunen mutig vorangehen.
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2: Mit Heiko Alfers. Guten Tag. Bei einem Verkehrsunfall auf der Bundesstraße 402 bei Meppen sind am Samstagnachmittag ein 61-jähriger Motorradfahrer schwer und sein 11-jähriger Mitfahrer leicht verletzt worden. Gegen 15.15 Uhr waren ein 74-jähriger Autofahrer und der Motorradfahrer hintereinander in Richtung Niederlande unterwegs. Als das Auto abbremste, um nach links auf einen Parkplatz abzubiegen, setzte gleichzeitig der Motorradfahrer zum Überholen an und stieß mit dem Auto zusammen. Der Motorradfahrer und das Kind wurden verletzt ins Krankenhaus gebracht, der Autofahrer blieb unverletzt. Bei einer Schwerpunktkontrolle von Fatbikes und E-Scootern hat die Nordhorner Polizei am vergangenen Donnerstag zahlreiche Verstöße festgestellt. Zwischen 10.30 Uhr und 17.30 Uhr hatten Einsatzkräfte im Innenstadtbereich und am Nordhorn-Almelo-Kanal insgesamt 20 Fahrzeuge kontrolliert. Dabei stellten sie 16 Ordnungswidrigkeiten und 5 Straftaten fest. Im Fokus standen vor allem technische Manipulationen. Werden Fatbikes so verändert, dass sie schneller als 25 km/h fahren oder ohne Treten beschleunigen, erlischt ihr Status als Fahrrad, wodurch Führerschein und Versicherung Pflicht werden. Die Polizei warnt vor den rechtlichen Folgen wie Strafverfahren oder dem Verlust des Versicherungsschutzes und kündigte weitere Kontrollen an. Nach einer Serie von mutmaßlichen Straßenverkehrsgefährdungen im Ortskern von Sögel sucht die Polizei nach Zeugen und Betroffenen. In der Nacht zum Samstag war ein inzwischen identifizierter 16-jähriger Cross-Motorradfahrer zwischen 22 Uhr und 2.30 Uhr durch eine extrem rücksichtslose Fahrweise aufgefallen. Neben riskanten Überholmanövern verursachte der Jugendliche erheblichen Lärm, weshalb parallel 9 Ruhestörungen gemeldet wurden. Bei der anschließenden Polizeikontrolle wurde beim Fahrer ein Atemalkoholwert von 0,74 Promille festgestellt. Laut Hinweisen mussten nach einem beinahe Unfall 2 Personen wegen eines Schocks medizinisch behandelt werden. Da sich bislang keine konkret betroffenen Verkehrsteilnehmer gemeldet haben, bittet die Polizei Geschädigte und Zeugen, sich zu melden. Aus einer Pizzeria in Läden hat in der Nacht zum Samstag ein Unbekannter Bargeld gestohlen. Laut Polizeimitteilung verschaffte sich der Täter gegen 4.30 Uhr gewaltsam Zutritt zu den Geschäftsräumen an der Straße am Markt. Anschließend verließ er das Gebäude und flüchtete mit einem Fahrrad in unbekannte Richtung. Ein Zeuge hatte den Einbruch sowie die Flucht des Täters beobachtet und umgehend die Polizei verständigt. Eine sofort eingeleitete Fahndung verlief ohne Erfolg. Die Polizei hat die Ermittlungen aufgenommen. Auch in diesem Fall bittet die Polizei Zeugen, sich zu melden.
1: Und jetzt das Wetter für das Emsland und die Grafschaft Bentheim.
3: Heute gibt es einen Sonne-Wolken-Mix bei maximal 23 Grad. Dazu kann es heute immer wieder zu Regen kommen und es weht ein böig auffrischender Wind. In der Nacht bleibt es bedeckt und nass bei rund 15 Grad. Morgen, also Dienstag, sieht es dann ähnlich aus. Sonne, Wolken und Regen wechseln sich ab bei Maxi-Werten von 22 Grad. Und Mittwoch bleibt es überwiegend bedeckt. Der Regen macht Pause und 22 Grad werden erreicht.
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1: Wir starten heute in eine ganz besondere Soundcheck-Woche, denn in den kommenden Tagen richten wir den Blick auf das Montreux Jazz Festival in der Schweiz. Das traditionsreiche Festival feiert in diesem Jahr seine 60. Ausgabe und gehört längst zu den wichtigsten Musikveranstaltungen Europas. Jazz steht zwar noch im Namen, auf den Bühnen treffen heute aber ganz unterschiedliche Genres und Generationen aufeinander. Von etablierten Weltstars bis hin zu den spannendsten Newcomern der Gegenwart. Eine dieser Newcomerinnen ist Sienna Spiro aus London. Die Sängerin hat in den vergangenen Jahren einen beeindruckenden Aufstieg hingelegt. Erste Aufmerksamkeit bekam sie über Social Media. Inzwischen wird sie als eine der großen neuen Stimmen Großbritanniens gehandelt. Musikalisch verbindet sie modernen Pop mit Soul, R&B und einer Prise Jazz, inspiriert von Künstlerinnen und Künstlern wie Amy Winehouse, Frank Ocean oder Etta James. Vergangene Woche ist ihr Debütalbum Visitor erschienen. Darauf zeigt die erst Anfang 20-jährige Musikerin, warum viele Kritiker ihr eine große Zukunft vorhersagen. Starke Songs, viel Gefühl und eine Stimme, die sofort hängen bleibt. Heute Abend steht Sienna Spiro beim Montreux Jazz Festival auf der Bühne. Wir hören daraus jetzt ihren Titel aus Great Expectation, Sienna Spiro im Soundcheck.

Sienna Spiro mit Great Expectation aus ihrem Debütalbum Visitor, das erst vor wenigen Tagen erschienen ist. Die Londoner Sängerin gehört zu den spannendsten Newcomerinnen der britischen Popszene und steht heute Abend auch beim Montreux Jazz Festival auf der Bühne. Damit ist unsere Montreux-Woche eröffnet. Morgen geht es weiter mit Naika, einer Künstlerin, die Einflüsse aus Afrobeats, Soul und karibischer Musik miteinander verbindet. Mehr dazu morgen hier im Soundcheck.

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1: Wenn ihr eine wirklich gute Sci-Fi-Serie sehen möchtet, dann müsst ihr einfach Rick and Morty gucken. Die Serie zählt zu den besten Sci-Fi-Serien seit 2000 und hat 2 Primetime Emmy Awards gewonnen. Rick Sanchez ist ein exzentrischer Wissenschaftler und Erfinder. Während er von vielen Menschen als verrückt bezeichnet wird, kämpft er tatsächlich nur mit einem großen Problem: seiner Alkoholsucht. Aufgrund dieser Sucht lebt Rick mittlerweile bei der Familie seiner Tochter Beth. Niemand scheint ihm Beachtung zu schenken, weshalb Rick anfängt, immer mehr Zeit mit dem jüngsten Enkel zu verbringen. Zusammen werden Rick und Morty ein unschlagbares Team. Gemeinsam erleben sie aufregende Abenteuer auf der Erde sowie im gesamten Universum. Von Parallelwelten und Dimensionen ganz zu schweigen. Die Serie könnt ihr auf Amazon Prime oder Netflix streamen.
0: 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Es ist 10 Uhr und 52 Minuten.

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1: Ich bin Katrin Müller. Mehr als die Hälfte der Deutschen ist gegen die von der Regierungskoalition geplante Ausweitung der sachgrundlosen Befristung bei Einstellungen. In einer YouGov-Umfrage für die dpa lehnen die Reform insgesamt 54% ab, 26% befürworten sie. Die Regierungskoalition plant im Zuge der Sozialstaatsreformen die Möglichkeit einer längeren Befristung von Arbeitsverhältnissen. Zum Start einer erneuten Hitzewelle spitzt sich in Frankreich die Waldbrandgefahr zu. Im Süden des Landes kämpfen Feuerwehren gegen einen riesigen Brand. Die Behörden haben die Evakuierung von rund 10.000 Menschen aus mehreren Ortschaften angeordnet.
2: In dem betroffenen Gebirgsmassiv westlich von Perpignan hat das Feuer sich bereits durch 4.600 Hektar Fläche gefressen. Der ausufernde Brand führte auch zu einer Anpassung der dritten Etappe der Tour de France, die heute durch die betroffene Region führt. Auch an anderen Orten in Frankreich brachen Brände aus. Der staatliche Wetterdienst warnte für Dutzende Departements vor einer hohen Brandgefahr. Michael Evers, Paris.
1: In Baden-Württemberg in Offenburg hat die Polizei nach Schüssen einen toten Mann und eine verletzte Frau gefunden. Die Frau starb dann aber kurze Zeit später im Krankenhaus, teilte die Polizei mit. In der Nähe des Tatorts hätten die Einsatzkräfte eine Waffe gefunden. Nach aktuellen Erkenntnissen besteht keine Gefahr für die Bevölkerung. Was sich genau ereignet hat, wird noch ermittelt. Zum Fußball. Skandal bei der WM. Der Weltverband FIFA hat die Rotsperre gegen den besten Torjäger der USA Balogun aufgehoben. Offenbar unter dem Druck von US-Präsident Trump. Entsprechende Berichte kritisierte auch der womöglich künftige Bundestrainer Klopp scharf.
3: Trump soll persönlich bei FIFA-Boss Infantino angerufen haben, berichten mehrere Medien. Überraschend hatte der Weltverband am Abend mitgeteilt, dass Balogun im WM-Achtelfinale gegen Belgien spielen darf. Die Rotsperre aus dem 16. Finale gegen Bosnien-Herzegowina wurde zur Bewährung ausgesetzt. Trump reagierte umgehend auf seiner Plattform Truth Social und schrieb: Danke FIFA, es sei eine große Ungerechtigkeit wieder gut gemacht worden. Diana Kramer, Nachrichtenredaktion.
1: Bei der WM stehen die nächsten Viertelfinalteilnehmer fest. Norwegen trifft auf England. Die Norweger hatten überraschend Rekordweltmeister Brasilien mit 2:1 aus dem Turnier geworfen. England besiegte Mexiko im Achtelfinale mit 3:2.
4: Und jetzt das Wetter für das Emsland und die Grafschaft Bentheim.
5: Heute gibt es einen Sonne-Wolken-Mix bei maximal 23 Grad. Dazu kann es heute immer wieder zu Regen kommen und es weht ein böig auffrischender Wind. In der Nacht bleibt es bedeckt und nass bei rund 15 Grad. Morgen, also Dienstag, sieht es dann ähnlich aus. Sonne, Wolken und Regen wechseln sich ab bei Maxi-Werten von 22 Grad. Und Mittwoch bleibt es überwiegend bedeckt. Der Regen macht Pause und 22 Grad werden erreicht.
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0: Und sitzt der Schmerz bei euch auch noch tief? Oder habt ihr euch schon von dem frühen WM aus der deutschen Nationalmannschaft vor einer Woche erholt? Die Hoffnungen auf ein erfolgreiches Turnier waren groß. Am Ende ist die deutsche Nationalmannschaft aber erneut früh ausgeschieden. Seit dem Abpfiff wird deshalb wieder viel über Spieler und die Zukunft des Teams diskutiert. Doch wie sehen das eigentlich die Fußballfans hier bei uns in der Region? Unsere Praktikantin Carina Wolf hat sich in der Lingener Innenstadt umgehört und nachgefragt, wie die ersten Reaktionen auf das WM-Aus ausgefallen sind und welche Konsequenzen sich die Menschen jetzt wünschen.
1: Die Enttäuschung bei vielen Fußballfans ist groß. Nach der Niederlage gegen Paraguay ist die Weltmeisterschaft für die deutsche Nationalmannschaft schon wieder vorbei. Es ist bereits das dritte frühe WM-Aus seit 2014. Auch in der Lingener Innenstadt war das Ausscheiden ein großes Thema. Wir haben uns umgehört und nachgefragt, wie die erste Reaktion auf das WM-Aus ausgefallen ist.
2: Ich habe die Hände über den Kopf zusammengeschlagen. Es war ein schwaches Spiel, das hätte ich so gar nicht erwartet.
3: Ich war schon etwas enttäuscht, aber ich habe jetzt auch nicht damit gerechnet, dass wir Weltmeister werden.
4: Ich war enttäuscht, um ehrlich zu sein. Das war so knapp.
5: Sehr enttäuschend. Nach den letzten zwei Weltmeisterschaften haben wir uns viel mehr vorgenommen. Und jetzt ist wieder so ein schlechtes Ergebnis. Ja, macht keinen Spaß mehr, Fußball zu gucken.
1: Dabei haben viele Fußballfans bis zum Ende auf einen Sieg gehofft. Schließlich stand erst nach dem Elfmeterschießen fest, dass Deutschland den Einzug ins Achtelfinale verpasst. Das lag unter anderem an den drei verschossenen Elfmetern von Havertz, Woltemade und Tah. Damit verlor Deutschland außerdem zum ersten Mal seit 1976 ein Elfmeterschießen. Die schwachen Leistungen der vergangenen Jahre setzen sich also fort. Wir wollten von unseren Befragten wissen, woran das ihrer Meinung nach liegen könnte.
2: Ich glaube, dass man immer wieder denselben Fehler macht und nach schwächeren Leistungen zu wenig reagiert. Man müsste da mal den einen oder anderen Stein umdrehen.
4: Ich glaube, das Problem ist, wir haben keinen Spieler, der so den entscheidenden Tor machen kann. Also alle sind so solide, aber es gibt so andere Länder, zum Beispiel Spanien, Frankreich, die haben so Spieler, wo man weiß, die sind richtig gut und die machen die Tore. Und in Deutschland haben wir das halt nicht mehr.
3: Vielleicht die Teamzusammenstellung, die teilweise vielleicht unerfahrenen Spieler, die mitgekommen sind.
5: Für mich ist das Motivationsthema und Einstellung der Spieler und Aufstellung der Trainer.
1: Es wird deutlich, die Lingener haben viel an der Nationalmannschaft zu kritisieren. Sowohl den Trainer als auch die Spieler und die Aufstellungen. Doch welche Konsequenzen müssen jetzt folgen? Die Lingener Passanten haben dazu verschiedene Ideen.
5: Ja, es müssen einige Nationalspieler zurücktreten, meiner Meinung nach, die jetzt, sage ich mal, die letzten zwei WMs nichts ausgerichtet haben. Dabei sehe ich auch den Kapitän Kimmich in der Verantwortung. Und es müssen neue Spieler nachrücken. Wir haben viel Potenzial in den Jugendmannschaften, das einfach mal ausgeschöpft werden muss.
2: Ja, dann müsste man einen kompletten Neuanfang starten, etwas demütiger sein und sich von seinem hohen Ross begeben.
1: Ihre nächste große Chance hat die deutsche Nationalmannschaft dann wieder in zwei Jahren bei der Europameisterschaft im Vereinigten Königreich und in Irland. Die nächste Weltmeisterschaft findet erst 2030 statt. Unsere Befragten hoffen, dass sich die Nationalmannschaft bis dahin wieder auf ihr altes Niveau zurückkämpft. Für die aktuelle Weltmeisterschaft sehen sie nun vor allem ein Land als Top-Favoriten.
4: Also das Ding ist, ich glaube, die Wahrscheinlichkeit ist ziemlich hoch, dass Frankreich wird, aber ich hoffe mal nicht.
3: Vielleicht Frankreich.
2: Ich bleibe bei Frankreich.
0: Ob Frankreich wirklich den Weltmeistertitel bekommt, erfahren wir dann am 19. Juli, wenn das große Finale in New York stattfindet. Und was glaubt ihr, wer sich den WM-Titel erkämpfen wird? Schreibt uns gerne über den Fragesticker in unserer Instagram-Story.

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1: Full Coverage, Cheeky, Brazilian oder String. Wer heute nach einem Bikini sucht, stolpert über eine ganz eigene Sprache. Am Wochenende, am Samstag, wurde der Bikini stolze 80 Jahre alt. Was damals als absoluter Skandal startete, ist heute das wohl kleinste Outfit der Welt. Wie aus einem Stückchen Stoff ein weltbekanntes Kleidungsstück wurde, weiß unser Reporter Dominik Kotzur.
2: Hallo.
1: Dominik, warum war die Vorstellung des ersten Bikinis vor 80 Jahren eigentlich so ein Skandal?
2: Der Bikini hat damals eine Grenze überschritten. Er zeigte so viel Haut wie noch nie zuvor. Der Erfinder Louis Réard wollte seine gewagten Designs bei einer Modenschau in Paris vorstellen. Das hat mir Alexander Ruschinski erklärt, Gründer des Bikini Art Museums.
3: Das war aber gar nicht so einfach, weil die Moralvorstellungen damals so waren, dass so ein Ding nicht tragbar war und er hat kein Model gefunden. Und er musste dann in die Kabarets gehen, bis er dann so eine Nackttänzerin gefunden hat, die mit diesem Teil dann tatsächlich in der Öffentlichkeit aufgetreten hat.
2: Und auch der Name Bikini war reine Provokation, weil der Erfinder hat das knappe Teil nach dem Bikini-Atoll im Pazifik benannt, wo die USA kurz vorher Atombomben getestet hatte.
1: Ah, verstehe. Die Botschaft war wohl, das Ding schlägt ein wie eine Bombe. Wann kam dann die Wende, dass der Bikini vom Skandal zum Standard wurde?
2: Ja, das hat einige Jahre gedauert, bis in die 60er, so Alexander Ruschinski vom Bikini Art Museum.
3: In den 60er Jahren war ja so ein gesellschaftlicher Wandel angesagt. Man strebte nach mehr Freiheit und vor allem die Frauen, die selbstbewusster wurden, nach viel mehr Selbstbestimmung.
2: Stars in Hollywood-Filmen haben ihn dann endgültig alltagstauglich gemacht. Es war die Zeit, in der zum Beispiel die Schweizerin Ursula Andress im James-Bond-Film Dr. No in einem weißen Bikini aus dem Meer kam. Eine ikonische Filmszene bis heute.
1: Wo stehen wir denn jetzt, 80 Jahre nach der Erfindung? Wohin hat sich der Bikini heute entwickelt?
2: Ja, es gibt nicht so den einen Trend. Weder beim Bikini noch bei der Bikini-Figur, sagt zumindest der Experte.
3: Also wir sind heute viel breiter. Das heißt, wir haben es Gott sei Dank überwunden, dass es eine Bikini-Figur gibt, dem jedes Mädchen nacheifern sollte. Sondern wir haben alle Trends. Wir haben die Figur betont, wir haben die Supersize. Also wir haben heute Mode für jeden.
2: Was aber auf jeden Fall Trend ist, dass die Leute sich heute auf ganz neuen Bühnen präsentieren. Nicht nur auf dem Laufsteg wie in Paris vor 80 Jahren, sondern ja mittlerweile auch tagtäglich im Netz bei TikTok und Co.
1: Vom Skandalstück zum absoluten Must-Have im Urlaubskoffer. Der Bikini bleibt auch nach 80 Jahren für viele Menschen weltweit das Kleidungsstück des Sommers. Dominik Kotzur mit den Infos. Dankeschön.
2: Schönen Tag noch.

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2: Mit Heiko Alfers. Guten Tag. Bei einem Verkehrsunfall auf der Bundesstraße 402 bei Meppen sind am Samstagnachmittag ein 61-jähriger Motorradfahrer schwer und sein 11-jähriger Mitfahrer leicht verletzt worden. Gegen 15.15 Uhr waren ein 74-jähriger Autofahrer und der Motorradfahrer hintereinander in Richtung Niederlande unterwegs. Als das Auto abbremste, um nach links auf einen Parkplatz abzubiegen, setzte gleichzeitig der Motorradfahrer zum Überholen an und stieß mit dem Auto zusammen. Der Motorradfahrer und das Kind wurden verletzt ins Krankenhaus gebracht, der Autofahrer blieb unverletzt. Bei einer Schwerpunktkontrolle von Fatbikes und E-Scootern hat die Nordhorner Polizei am vergangenen Donnerstag zahlreiche Verstöße festgestellt. Zwischen 10.30 Uhr und 17.30 Uhr hatten Einsatzkräfte im Innenstadtbereich und am Nordhorn-Almelo-Kanal insgesamt 20 Fahrzeuge kontrolliert. Dabei stellten sie 16 Ordnungswidrigkeiten und 5 Straftaten fest. Im Fokus standen vor allem technische Manipulationen. Werden Fatbikes so verändert, dass sie schneller als 25 km/h fahren oder ohne Treten beschleunigen, erlischt ihr Status als Fahrrad, wodurch Führerschein und Versicherung Pflicht werden. Die Polizei warnt vor den rechtlichen Folgen wie Strafverfahren oder dem Verlust des Versicherungsschutzes und kündigte weitere Kontrollen an. Nach einer Serie von mutmaßlichen Straßenverkehrsgefährdungen im Ortskern von Sögel sucht die Polizei nach Zeugen und Betroffenen. In der Nacht zum Samstag war ein inzwischen identifizierter 16-jähriger Cross-Motorradfahrer zwischen 22 Uhr und 2.30 Uhr durch eine extrem rücksichtslose Fahrweise aufgefallen. Neben riskanten Überholmanövern verursachte der Jugendliche erheblichen Lärm, weshalb parallel 9 Ruhestörungen gemeldet wurden. Bei der anschließenden Polizeikontrolle wurde beim Fahrer ein Atemalkoholwert von 0,74 Promille festgestellt. Laut Hinweisen mussten nach einem beinahe Unfall 2 Personen wegen eines Schocks medizinisch behandelt werden. Da sich bislang keine konkret betroffenen Verkehrsteilnehmer gemeldet haben, bittet die Polizei Geschädigte und Zeugen, sich zu melden. Aus einer Pizzeria in Läden hat in der Nacht zum Samstag ein Unbekannter Bargeld gestohlen. Laut Polizeimitteilung verschaffte sich der Täter gegen 4.30 Uhr gewaltsam Zutritt zu den Geschäftsräumen an der Straße am Markt. Anschließend verließ er das Gebäude und flüchtete mit einem Fahrrad in unbekannte Richtung. Ein Zeuge hatte den Einbruch sowie die Flucht des Täters beobachtet und umgehend die Polizei verständigt. Eine sofort eingeleitete Fahndung verlief ohne Erfolg. Die Polizei hat die Ermittlungen aufgenommen. Auch in diesem Fall bittet die Polizei Zeugen, sich zu melden.
1: Und jetzt das Wetter für das Emsland und die Grafschaft Bentheim.
3: Heute gibt es einen Sonne-Wolken-Mix bei maximal 23 Grad. Dazu kann es heute immer wieder zu Regen kommen und es weht ein böig auffrischender Wind. In der Nacht bleibt es bedeckt und nass bei rund 15 Grad. Morgen, also Dienstag, sieht es dann ähnlich aus. Sonne, Wolken und Regen wechseln sich ab bei Maxi-Werten von 22 Grad. Und Mittwoch bleibt es überwiegend bedeckt. Der Regen macht Pause und 22 Grad werden erreicht.
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Es gibt Songs, die funktionieren wie ein kleiner Kurzurlaub. Und man merkt es schon nach den ersten Sekunden. Fenster runter, Sonne ins Gesicht, Gedanken raus aus dem Alltag. Genau so ein Song ist jetzt dran und damit passt er perfekt zu unserer Entdeckerwoche hier im Soundcheck. Wir sind mitten im Sommer, viele planen Ausflüge, Fahrradtouren oder kleine Trips durchs Emsland und die Grafschaft Bentheim. Und ganz ehrlich, genau dafür braucht man den richtigen Soundtrack. Geliefert wird der heute von einem Künstler, der genau dieses Gefühl fast schon perfektioniert hat. George Ezra aus dem englischen Bristol. Seine Musik klingt, als wäre sie für endlose Straßen gemacht. Warm, entspannt, ein bisschen rau und trotzdem voller Leichtigkeit. George Ezra wurde Anfang der 2010er Jahre bekannt, als er mit seiner markanten, tiefen Stimme plötzlich aus der Masse herausstach. Während andere auf große Effekte setzen, reicht ihm oft eine Gitarre, ein guter Groove und dieses unverwechselbare Timbre, das sofort im Ohr bleibt. Spätestens mit seinem Hit Budapest war klar, hier ist jemand, der nicht schreit, sondern bleibt. Und genau diese Mischung aus Fernweh und guter Laune hat er auch in seinem Song Shotgun perfektioniert. Ein Stück, das nicht kompliziert sein will, sondern einfach funktioniert. Am besten eben unterwegs, irgendwo zwischen Landstraße, Sonnenbrille und offenem Fenster. Hier ist er, der vielleicht beste Beifahrersong des Sommers, George Ezra mit Shotgun.

0: 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Der Anti-Langeweile-Kompass mit Sophia Kruglikow.
1: Alles, was wir heute machen, beeinflusst unsere Zukunft. Dieses Phänomen ist auch als Butterfly-Effekt bekannt. Und nicht umsonst gibt es das Sprichwort, was du heute kannst besorgen, das verschiebe nicht auf morgen. Der Psychologiestudent Evan Treborns reist mit Hilfe seiner Tagebücher zurück in die Vergangenheit. Sein Ziel ist, seine traumatischen Kindererlebnisse zu verändern. Dabei sorgt er dafür, dass er und seine Freunde Lenny und Tommy eine bessere Kindheit haben. Er ahnt jedoch nicht, dass jeder seiner Eingriffe dramatische Konsequenzen für die Zukunft hat. Anstatt zu helfen, scheint jede seiner Zeitreisen seine Situation zu verschlimmern. Der Butterfly-Effekt ist garantiert ein spannender Thriller. Der Film zeigt, dass kleine Veränderungen Großes bewirken können. Auf positive, aber auch auf negative Art und Weise. Den Film könnt ihr auf Amazon Prime streamen.
2: 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Es ist 11 Uhr und 53 Minuten.

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1: Ich bin Katrin Müller. Skandal bei der WM. Der Weltverband FIFA hat die Rotsperre gegen den besten Torjäger der USA, Balogun, aufgehoben, offenbar unter dem Druck von US-Präsident Trump. Entsprechende Berichte kritisierte auch der womöglich künftige Bundestrainer Klopp bei Magenta TV scharf.
2: Da sind so lächerliche rote Karten in der Vergangenheit gegeben worden, wo alle nachher sagen, das war keine rote Karte. Und trotzdem bleiben sie bestehen, weil Tatsachenentscheidung. Und hier gehen wir ran. Wenn das wirklich Trump und Infantino miteinander ausgemacht haben, dann das ist verrückt.
1: US-Torjäger Balogun hatte im 16. Finale gegen Bosnien-Herzegowina die rote Karte gesehen, nachdem er unabsichtlich auf dem Knöchel eines Gegners gelandet war. Trump soll dann bei FIFA-Boss Infantino angerufen und Druck gemacht haben. Das Sparpaket für die gesetzlichen Krankenkassen ist noch nicht ganz in trockenen Tüchern. Vor der geplanten Abstimmung im Bundestag in dieser Woche ringen Union und SPD weiter um Änderungen. Unter anderem bei der Familienversicherung und beim Geld vom Bund.
3: Bei der Familienversicherung kommt die Koalition den Betroffenen offenbar doch noch etwas entgegen. Wer Kinder unter 12 Jahren hatte, soll den Ehepartner weiter kostenlos mitversichern können. Bisher war nur eine Grenze bis zum 7. Geburtstag des Kindes geplant. Außerdem könnte der Bund die Krankenkassen stärker unterstützen. Union und SPD wollen das Sparpaket noch diese Woche durchs Parlament bringen und so verhindern, dass die Beiträge im kommenden Jahr noch weiter steigen. Zoe Tassovali, Nachrichtenredaktion.
1: Mehr als die Hälfte der Deutschen ist gegen die von der Regierungskoalition geplante Ausweitung der sachgrundlosen Befristung bei Einstellungen. In einer YouGov-Umfrage für die dpa lehnen die Reform insgesamt 54% ab, 26% befürworten sie. Die Regierungskoalition plant im Zuge der Sozialstaatsreformen die Möglichkeit einer längeren Befristung von Arbeitsverhältnissen. SPD-Sozialpolitiker plädieren für mehrjährige Übergangsfristen bei der geplanten Abschaffung der abschlagsfreien Frührente nach 45 Beitragsjahren. Die sozialpolitische Sprecherin der SPD-Bundestagsfraktion Klose sagte dem Redaktionsnetzwerk Deutschland, sie halte eine Übergangsfrist von 5 Jahren für sinnvoll. Ein SPD-Kollege spricht sogar von 10 Jahren.
4: Und jetzt das Wetter für das Emsland und die Grafschaft Bentheim.
5: Heute gibt es einen Sonne-Wolken-Mix bei maximal 23 Grad. Dazu kann es heute immer wieder zu Regen kommen und es weht ein böig auffrischender Wind. In der Nacht bleibt es bedeckt und nass bei rund 15 Grad. Morgen, also Dienstag, sieht es dann ähnlich aus. Sonne, Wolken und Regen wechseln sich ab bei Maxi-Werten von 22 Grad. Und Mittwoch bleibt es überwiegend bedeckt. Der Regen macht Pause und 22 Grad werden erreicht.
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1: Was Motorräder und Kuschelteddys gemeinsam haben, erfahrt ihr jetzt von meinem Kollegen Heiko Alfers in unseren Good News.
2: Normalerweise dreht sich bei einer Motorradtour ja alles um Kurven, Landschaft und Fahrspaß. Im Emsland und in der Grafschaft Bentheim ging es bei einer Aktion vor kurzem aber um etwas ganz anderes. Um Trost für Kinder. Die Tröster waren Teddys und die Aktion stand unter dem Motto Politour 2026. Das ist eine

Inspektion der Polizeiinspektion Emsland, Grafschaft Bentheim. Und dabei sind insgesamt 1.433,35 € für die Deutsche Teddy-Stiftung gesammelt worden. 120 Bikerinnen und Biker waren bei der rund 200 Kilometer langen Tour dabei. Neben mehr Verkehrssicherheit und dem Austausch mit der Polizei stand dabei vor allem ein gutes Ziel im Mittelpunkt. Die Teddy-Stiftung versorgt Polizei, Feuerwehr und Rettungsdienste mit Kuscheltieren, die Kindern in schwierigen Einsatzsituationen Trost und ein Gefühl von Sicherheit schenken. Die Spendensumme wurde vor kurzem auf dem Campus Lingen der Hochschule Osnabrück offiziell übergeben. Eine Aktion, bei der aus einer gemeinsamen Tour ein Stück Unterstützung geworden ist und aus vielen kleinen Beiträgen am Ende eine große Hilfe.

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2: Mit Heiko Alfers. Guten Tag. Bei einem Verkehrsunfall auf der Bundesstraße 402 bei Meppen sind am Samstagnachmittag ein 61-jähriger Motorradfahrer schwer und sein 11-jähriger Mitfahrer leicht verletzt worden. Gegen 15.15 Uhr waren ein 74-jähriger Autofahrer und der Motorradfahrer hintereinander in Richtung Niederlande unterwegs. Als das Auto abbremste, um nach links auf einen Parkplatz abzubiegen, setzte gleichzeitig der Motorradfahrer zum Überholen an und stieß mit dem Auto zusammen. Der Motorradfahrer und das Kind wurden verletzt ins Krankenhaus gebracht, der Autofahrer blieb unverletzt. Bei einer Schwerpunktkontrolle von Fatbikes und E-Scootern hat die Nordhorner Polizei am vergangenen Donnerstag zahlreiche Verstöße festgestellt. Zwischen 10.30 Uhr und 17.30 Uhr hatten Einsatzkräfte im Innenstadtbereich und am Nordhorn-Almelo-Kanal insgesamt 20 Fahrzeuge kontrolliert. Dabei stellten sie 16 Ordnungswidrigkeiten und 5 Straftaten fest. Im Fokus standen vor allem technische Manipulationen. Werden Fatbikes so verändert, dass sie schneller als 25 km/h fahren oder ohne Treten beschleunigen, erlischt ihr Status als Fahrrad, wodurch Führerschein und Versicherung Pflicht werden. Die Polizei warnt vor den rechtlichen Folgen wie Strafverfahren oder dem Verlust des Versicherungsschutzes und kündigte weitere Kontrollen an. Nach einer Serie von mutmaßlichen Straßenverkehrsgefährdungen im Ortskern von Sögel sucht die Polizei nach Zeugen und Betroffenen. In der Nacht zum Samstag war ein inzwischen identifizierter 16-jähriger Cross-Motorradfahrer zwischen 22 Uhr und 2.30 Uhr durch eine extrem rücksichtslose Fahrweise aufgefallen. Neben riskanten Überholmanövern verursachte der Jugendliche erheblichen Lärm, weshalb parallel 9 Ruhestörungen gemeldet wurden. Bei der anschließenden Polizeikontrolle wurde beim Fahrer ein Atemalkoholwert von 0,74 Promille festgestellt. Laut Hinweisen mussten nach einem beinahe Unfall 2 Personen wegen eines Schocks medizinisch behandelt werden. Da sich bislang keine konkret betroffenen Verkehrsteilnehmer gemeldet haben, bittet die Polizei Geschädigte und Zeugen, sich zu melden. Aus einer Pizzeria in Läden hat in der Nacht zum Samstag ein Unbekannter Bargeld gestohlen. Laut Polizeimitteilung verschaffte sich der Täter gegen 4.30 Uhr gewaltsam Zutritt zu den Geschäftsräumen an der Straße am Markt. Anschließend verließ er das Gebäude und flüchtete mit einem Fahrrad in unbekannte Richtung. Ein Zeuge hatte den Einbruch sowie die Flucht des Täters beobachtet und umgehend die Polizei verständigt. Eine sofort eingeleitete Fahndung verlief ohne Erfolg. Die Polizei hat die Ermittlungen aufgenommen. Auch in diesem Fall bittet die Polizei Zeugen, sich zu melden.
1: Und jetzt das Wetter für das Emsland und die Grafschaft Bentheim.
3: Heute gibt es einen Sonne-Wolken-Mix bei maximal 23 Grad. Dazu kann es heute immer wieder zu Regen kommen und es weht ein böig auffrischender Wind. In der Nacht bleibt es bedeckt und nass bei rund 15 Grad. Morgen, also Dienstag, sieht es dann ähnlich aus. Sonne, Wolken und Regen wechseln sich ab bei Maxi-Werten von 22 Grad. Und Mittwoch bleibt es überwiegend bedeckt. Der Regen macht Pause und 22 Grad werden erreicht.
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1: Ja, hallo Freunde der Sonne. Hier ist wieder Gärtner Peter Musekamp.
2: Peter, ich habe zu Hause so eine Lebensbaumhecke. Da habe ich gesehen, sind unten schon so braune Stellen. Habe ich da irgendwie was falsch gemacht?
1: Ich kann da jetzt von hier aus auch nur vermuten, aber ich befürchte, das sind Streusalzschäden, so gerade beim Lebensbaum oder bei der Eibe. Problem ist, die wachsen nicht wieder zu, also die bleiben. Das Problem bei Streusalz ist ja, dass wir, wir verändern ja die Bodenstruktur. Das heißt, mit Salz erschweren wir der Pflanze die Wasseraufnahme. Die müssen das Salz auch aufnehmen und das lagern die dann auch im Laub ab. Und das führt dann zu toxischen Reaktionen. Das hast du jetzt gerade im unteren Bereich, weil die Pflanze will ja leben. Im oberen Bereich ist das noch einigermaßen gutes Wasser und im unteren Bereich versucht er dann die Chloridionen abzulagern und die sind natürlich tödlich. Gut, was machen wir? Letztendlich kann man jetzt nur noch fleißig wässern, jetzt nach der Hitze sowieso. Wässern wäre ist eine gute Idee, um dann das Salz in untere Bereiche auszuspülen. Was eigentlich auch wieder Blödsinn ist, dann kommt es irgendwann im Grundwasser an und dann kriegen wir das Wasser, das Salz wieder, was wir gestreut haben. Letztendlich wäre es eigentlich am schönsten, wir würden kein Streusalz mehr ausbringen. Gut, aber was sollen wir machen? Also es sind Streusalzschäden, ganz klare Sache, würde ich mal so aus der Ferne behaupten. Und gerade bei den immergrünen Nadelgölzen, da kann man es dann sehr schnell sehen.
2: Ich habe auch gesehen, bei einigen Bäumen, die verlieren jetzt schon ganz stark ihre Blätter. Ist das normal? Kann ich da irgendwas machen?
1: Jein, klar. Einmal ist es Wassermangel und dann sind wir wieder gerade bei dem Thema, was wir gerade auch hatten. Streusalzschäden haben wir ja auch bei den Stadtbäumen. Das heißt, wir erschweren denen ja das Leben mit dem vielen Salz, was wir jetzt gerade nach diesem Winter ausgebracht haben. Das sieht man vor allem am Ahorn. Der schmeißt jetzt zum Beispiel schon Laub ab. Oder woran man es auch sehr gut erkennen kann, die äußeren Blattränder, die werden braun, nekrotisch nennt sich das, sind auch große Schäden. Also Leute, wir müssen sehen, dass wir unsere Stadtbäume erhalten. Alleine aus dem Grund von wegen Schattenspender, Sauerstofflieferanten, dann Luftfilter, Staub, Emissionen. Da gibt es eine Menge Lebensraum für Vögel, Eichhörnchen, Fledermäuse, Tiere. Also hunderte von Tieren leben zum Beispiel auch in einer alten Eiche. Also wir müssen da schon was tun, dass wir zum Beispiel auch freiwillig hingehen, Baumpatenschaften übernehmen oder auch wenn wir das gar nicht wollen, zum Beispiel auch ruhig mal einfach einen Eimer Wasser bei der Hitze zum Beispiel einfach im Stadtbaum geben. Also das wäre schon schön. Oder Baumscheiben vergrößern, das kann natürlich dann die Kommunen nur selber machen. Also ja, was ich dann zum Beispiel ist genauso wie eine Hecke, die kann auch kühlen. Zum Beispiel so ein Stadtbaum, der kann durchaus dafür sorgen, dass wir 5 Grad weniger unter dem Baum haben. 5 Grad sind eine Menge. Bei jetzt diesen knapp 40 Grad, die wir hatten, und auf 35, sind 35 schon angenehm bald. Also Leute, wir brauchen Bäume, wenn sie dann auch Laub haben und lästig werden, was es auch alles gibt. Aber letztendlich ganz klare Linie, wir kriegen die letzten Jahre immer weniger Bäume. Es werden immer mehr gerade alte Bäume umgehauen. Aber das ist noch eine andere Geschichte. Worauf ich hinaus wollte, wir brauchen auch mehr Hecken. Wir kriegen immer mehr Doppelstabmatten mit Plastik. Und die Dinger, die heizen sich jetzt gerade so auf, jetzt gerade nach der Hitze, habt ihr es vielleicht gemerkt, eine Hecke. Die kühlt auch tatsächlich, genauso wie Alleebäume oder große Bäume. Also weniger Salz, kümmert euch um die Bäume und seht zu, dass wir was machen. Denn das möchte ich nicht nochmal erleben.
2: Ja, dann fehlt eigentlich nur noch dein Spruch der Woche. Hau raus.
1: Ja, holen wir den alten Erich Kästner raus. Es gibt nichts Gutes, außer man tut es. Naja, in dem Sinne, bis nächste Woche.

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1: Der Secret Service Agent Ethan Burke kommt nach Wayward Pines und das mit einer Mission. Und zwar soll er zwei vermisste Agenten ausfindig machen. Kurz nach seiner Ankunft wird Ethan in einen Unfall verwickelt und landet somit erstmals im Krankenhaus. Er verbleibt ohne Ausweis, ohne Handy und ohne seine Brieftasche. Nach ein paar Tagen verlässt Ethan das Krankenhaus und macht sich wieder an seine Ermittlungen. Statt Antworten zu bekommen, stellt sich Ethan immer mehr Fragen. Warum kann er außerhalb Wayward Pines niemanden erreichen? Warum glaubt ihm niemand, wer er ist? Und welchen Zweck haben die Elektrozäune um die Stadt? Mit jedem Schritt entfernt sich Ethan immer weiter vom Rest der Welt, bis ihm bewusst wird, dass er Wayward Pines wahrscheinlich nicht lebendig verlassen wird. Pines One Way In, No Way Out ist ein fesselnder Thriller, welchen ihr nicht so einfach aus der Hand legen könnt.

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1: Ich bin Katrin Müller. Skandal bei der WM. Der Weltverband FIFA hat die Rotsperre gegen den besten Torjäger der USA, Balogun, aufgehoben. Offenbar unter dem Druck von US-Präsident Trump. Entsprechende Berichte kritisierte auch der womöglich künftige Bundestrainer Klopp bei Magenta TV.
2: Das sind so lächerliche rote Karten in der Vergangenheit gegeben worden, wo alle nachher sagen, das war keine rote Karte. Und trotzdem bleiben sie bestehen, weil Tatsachenentscheidung. Und hier gehen wir ran. Wenn das wirklich Trump und Infantino miteinander ausgemacht haben, dann das ist verrückt.
1: US-Torjäger Balogun hatte im 16. Finale gegen Bosnien-Herzegowina die rote Karte gesehen, nachdem er unabsichtlich auf dem Knöchel eines Gegners gelandet war. Trump soll dann bei FIFA-Boss Infantino angerufen und Druck gemacht haben. Im 8. Finale treten die USA gegen Belgien an. Der belgische Fußballverband hat in dem Streit inzwischen Berufung gegen die FIFA-Entscheidung eingelegt. Mehr als die Hälfte der Deutschen ist gegen die von der Regierungskoalition geplante Ausweitung der sachgrundlosen Befristung bei Einstellungen. In einer YouGov-Umfrage für die dpa lehnen die Reform insgesamt 54% ab, 26% befürworten sie. Die Regierungskoalition plant im Zuge der Sozialstaatsreformen die Möglichkeit einer längeren Befristung von Arbeitsverhältnissen. Zum Start einer erneuten Hitzewelle spitzt sich in Frankreich die Waldbrandgefahr zu. Im Süden des Landes kämpfen Feuerwehren gegen einen riesigen Brand. Die Behörden haben die Evakuierung von rund 10.000 Menschen aus mehreren Ortschaften angeordnet.
3: In dem betroffenen Gebirgsmassiv westlich von Perpignan hat das Feuer sich bereits durch 4.600 Hektar Fläche gefressen. Der ausufernde Brand führte auch zu einer Anpassung der dritten Etappe der Tour de France, die heute durch die betroffene Region führt. Auch an anderen Orten in Frankreich brachen Brände aus. Der staatliche Wetterdienst warnte für Dutzende Departements vor einer hohen Brandgefahr. Michael Evers, Paris.
1: In Baden-Württemberg in Offenburg hat die Polizei nach Schüssen einen toten Mann und eine verletzte Frau gefunden. Die Frau starb dann aber kurze Zeit später im Krankenhaus, teilte die Polizei mit. In der Nähe des Tatorts hätten die Einsatzkräfte eine Waffe gefunden. Nach aktuellen Erkenntnissen besteht keine Gefahr für die Bevölkerung. Was sich genau ereignet hat, wird noch ermittelt.
4: Und jetzt das Wetter für das Emsland und die Grafschaft Bentheim.
5: Heute gibt es einen Sonne-Wolken-Mix bei maximal 23 Grad. Dazu kann es heute immer wieder zu Regen kommen und es weht ein böig auffrischender Wind. In der Nacht bleibt es bedeckt und nass bei rund 15 Grad. Morgen, also Dienstag, sieht es dann ähnlich aus. Sonne, Wolken und Regen wechseln sich ab bei Maxi-Werten von 22 Grad. Und Mittwoch bleibt es überwiegend bedeckt. Der Regen macht Pause und 22 Grad werden erreicht.
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Manchmal liegen die spannendsten Reiseziele direkt vor der eigenen Haustür. Während viele vom Sommerurlaub in der Ferne träumen, gibt es in unserer Region Orte, an denen Geschichte lebendig wird, überraschende Geschichten warten und echte Schätze entdeckt werden können. Genau deshalb starten wir heute unsere neue Entdecker-Wochenserie. In den kommenden Tagen nehmen wir euch mit zu besonderen Ausflugszielen im Emsland und in der Grafschaft Bentheim. Perfekt für alle, die ihre Heimat neu kennenlernen möchten. Zum Auftakt drehen wir die Zeit ein Stück zurück und besuchen einige der faszinierendsten Mühlen der Region. Darunter die älteste Mühle des Emslandes, eine seltene Wind- und Wassermühle und historische Anlagen, die spannende Geschichten aus mehreren Jahrhunderten erzählen. Welche Mühlen ihr unbedingt einmal gesehen haben solltet und was sie so besonders macht, hört ihr gleich nach zwei Songs. Also bleibt gern dran.

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1: Im Sommer geht es für viele Menschen auf Reisen. Wir entdecken im Urlaub fremde Länder und Kulturen. Das ist ohne Frage spannend, aber auch unsere Heimat hat einiges zu bieten. Für all diejenigen, für die es im Sommer nicht in die Ferne geht oder die einfach Lust haben, das Emsland und die Grafschaft Bentheim zu entdecken, haben wir ab heute eine kleine Entdecker-Wochenserie. An jedem Wochentag schauen wir uns ein paar Ausflugsziele an, die einen Besuch wert sind und zudem auch noch unsere Region näher bringen können. Zum Start in diese Serie stehen heute die Mühlen der Region im Fokus. Davon gibt es einige. Wiebke Pollmann stellt euch jetzt ein paar davon vor. Wiebke, wo beginnen wir denn unsere Mühlentour durch die Region?
2: Ich würde vorschlagen, wir starten ganz im Norden unseres Sendegebietes und damit an der ältesten Mühle des Emslandes. Die Bockwindmühle Papenburg ist bereits 1709 errichtet worden. Das ist nicht die einzige Besonderheit. Sie ist gleichzeitig auch die letzte funktionsfähige Bockwindmühle der Region. Bei dieser Art von Windmühle lässt sich die komplette Mühle auf dem Fundament, dem sogenannten Bock, drehen. So wird sichergestellt, dass die Flügel immer optimal zum Wind stehen. Wie so eine Bockwindmühle in Aktion aussieht, lässt sich in Papenburg relativ regelmäßig beobachten. Auch in Wippingen findet sich eine besondere Mühle, und zwar ein sogenannter Durchfahrtsholländer. Diese Mühle steht auf einem Erdwall und in den kann ein Pferdegespann zum Be- und Entladen hineinfahren. Der Bau der Mühle wurde 1860 von einer Interessengemeinschaft in Auftrag gegeben. Jeder der Mühleninteressenten erwarb dann einen Anteil der in 200 Stücke unterteilten Bausumme. Die Mühle wurde zunächst verpachtet, 1913 dann aber schließlich verkauft. 1924 wurde diese Mühle übrigens mal von einem Blitz getroffen. Dabei wurden die Flügel und die Flügelachse zerstört. Seit 1937 ist die Mühle nicht mehr in Betrieb. Auch das Areal rund um die Mühle ist ein Besuch wert. Hier findet ihr einen Fahrgarten, ein altes Backhaus, einen Grillplatz, einen Dorfbrunnen und auch ein kleines Museum zur Ortsgeschichte.
1: Das klingt auf jeden Fall schon mal spannend. Gibt es denn im Emsland auch Mühlen, die regelmäßig geöffnet sind und von innen besichtigt werden können?
2: Ja, die gibt es und ich habe da mal drei Beispiele mitgebracht. Da wäre zum Beispiel die Hüvener Mühle, die ist im Emsland einzigartig. Jahrhundertelang war sie eine reine Wassermühle, das Mahlwerk wurde vom Wasser der Mittelradde angetrieben. Der Fluss hatte teils aber zu wenig Wasser. Deshalb wurde 1851 zusätzlich eine Windmühle aufs Dach gebaut. Wie so eine Wind- und Wassermühle funktioniert, das könnt ihr euch in Hüven anschauen. Weiter geht es mit einer Mühle, die einst als Geschenk ins Emsland kam, die Hölting-Mühle in Meppen. Die wurde bereits 1639 im friesischen Bockhorn errichtet. Seit 1960 steht sie in Meppen auf einer Landzunge zwischen Hase- und Dortmund-Ems-Kanal. Sie war ein Geschenk zum 600. Geburtstag der Stadt. Und dann lass uns doch noch einen Abstecher nach Haaren machen. Da erwartet uns die 1825 erbaute Meersmühle. Die Meersmühle ist ein sogenannter Wallholländer. Sie wird also von einem Wall aus in den Wind gestellt. Vor Ort findet ihr übrigens auch ein Mühlenmuseum. Auf dem Gelände rund um die Meersmühle wird gezeigt, wie das Leben einer Müllersfamilie im letzten und vorletzten Jahrhundert aussah. Im Müllershaus werden außerdem Modelle weiterer Mühlenarten gezeigt und deren Besonderheiten dargestellt.
1: Unsere Mühlentour durch die Region setzen wir jetzt in der Grafschaft fort, denn auch dort gibt es spannende Mühlen, richtig?
2: Ja, absolut. Da wäre zum Beispiel die fürstliche Wassermühle in Schüttorf. Die entstand im 14. Jahrhundert. Die aus Bentheimer Sandstein erbaute Mühle gehörte den Bentheimer Grafen. Die hatten auch das sogenannte Mühlenprivileg inne, also das Recht, Mühlen bauen zu dürfen. Neben der Roggenmühle entstand auf beiden Seiten der Fechte mit der Zeit ein Mühlenensemble mit Ölmühle, Sägemühle und einer Lohmühle. Der ehemalige Mühlenkomplex wurde 1928 bei einem einem Brand völlig zerstört. Die fürstliche Wassermühle wurde 1914 neu erbaut. Die Gildehauser Ostmühle wurde in den Jahren 1749-1750 im Auftrag vom damaligen Grafen von Bentheim erbaut. In ihrer langen Geschichte war sie schon mehrmals vom Abriss bedroht. Glücklicherweise gibt es sie heute trotzdem noch. 1984 wurde die Mühle vom Landkreis Grafschaft Bentheim gekauft und anschließend restauriert. Seit 1986 ist sie wieder voll funktionsfähig. Oder ihr schaut mal auf dem Mühlenhof in Feldhausen vorbei. Dort findet ihr eine vor über 200 Jahren erbaute Windmühle sowie weitere historische und wieder neu aufgebaute Gebäude wie ein Müllerhaus mit Mühlencafé oder ein Backhaus. Das Gelände liegt direkt an einem Mühlenteich, der zum Spazierengehen einlädt.
1: Hier in unserer Region gibt es zahlreiche Mühlen. Eine kleine Auswahl haben wir euch vorgestellt. Darüber hinaus gibt es noch zahlreiche weitere Orte, die ihr eurer Mühlenentdeckertour hinzufügen könntet. Übersichten für die Region findet ihr auf den Webseiten von Emsland Tourismus und Grafschaft Bentheim Tourismus.

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2: Mit Wiebke Pollmann. Guten Tag. Mehrere europäische Anhängerhersteller haben die EU-Kommission dazu aufgefordert, die geltende CO2-Verordnung für ihre Branche zu überarbeiten. Das hat die Krone-Gruppe aus Spelle mitgeteilt. Bei einem Treffen in Belgien haben nach Angaben der Unternehmen 30 Geschäftsführer dazu eine gemeinsame Petition unterschrieben. Die Hersteller unterstützen nach eigenen Angaben grundsätzlich die Klimaziele der EU, warnen jedoch vor wirtschaftlichen Folgen der aktuellen Berechnungsmethode. Diese könne zu geringerer Ladekapazität, mehr Fahrten und damit höheren Emissionen führen, so die Kritik. Um die Klimaziele zukünftig erreichen zu können, könnten Hersteller zu Konstruktionsänderungen gedrängt werden, die die nutzbare Ladekapazität verringern, so die zentrale Warnung der Branche. Zudem befürchten die Unternehmen steigende Kosten und den Verlust von Arbeitsplätzen in der Branche. Die Unterzeichner fordern die EU auf, die Regelungen noch vor dem geplanten Überprüfungstermin im Jahr 2027 zu überarbeiten. Ein Unbekannter hat in der Nacht von Samstag auf Sonntag Schmuck aus einem Juweliergeschäft in Lingen gestohlen. Der Täter hatte die Schaufensterscheibe des Geschäfts an der Marienstraße eingeworfen und im Schaufenster ausgestellten Schmuck mitgenommen. Der Schaden wird auf rund 11.500 Euro geschätzt. Wer den Einbruch gesehen hat oder Hinweise zur Tat geben kann, sollte sich mit der Polizei in Verbindung setzen. In Herzlake ist gestern Nachmittag ein Auto abgebrannt. Wie die Polizei mitteilt, stand das Auto seit mehreren Wochen abgemeldet auf dem Gelände der Emsländischen Eisenbahn an der Boschstraße. Gegen 16.35 Uhr wurde die Feuerwehr alarmiert. Die Einsatzkräfte der Freiwilligen Feuerwehr Herzlake löschten den Brand. Das Auto wurde durch das Feuer völlig zerstört. Laut Polizei soll es Hinweise geben, dass sich vor dem Brand in dem Fahrzeug zeitweise zwei Personen aufgehalten bzw. dort gewohnt haben. Über die Brandursache gibt es noch keine Informationen. In Werpelow haben Diebe am vergangenen Wochenende hochwertige GPS-Technik von einem Traktor gestohlen. Die Tat ereignete sich zwischen Freitagabend und Samstagmorgen auf einem landwirtschaftlichen Betrieb an der Sünnekampstraße. Vom Dach eines John Deere-Treckers haben die Täter einen GPS-Empfänger mit Modem und Halterung abmontiert. Die Höhe des Schadens steht noch nicht fest. Die Polizei sucht Zeugen, die Hinweise zu der Tat oder zu den Tätern geben können.
1: Und jetzt das Wetter für das Emsland und die Grafschaft Bentheim.
3: Heute gibt es einen Sonne-Wolken-Mix bei maximal 23 Grad. Dazu kann es heute immer wieder zu Regen kommen und es weht ein böig auffrischender Wind. In der Nacht bleibt es bedeckt und nass bei rund 15 Grad. Morgen, also Dienstag, sieht es dann ähnlich aus. Sonne, Wolken und Regen wechseln sich ab bei Maxi-Werten von 22 Grad. Und Mittwoch bleibt es überwiegend bedeckt. Der Regen macht Pause und 22 Grad werden erreicht.
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1: Heute ist der Tag des Kusses. Dass Küssen glücklich macht, ist sogar wissenschaftlich bewiesen. Wieso wir überhaupt knutschen und was dabei in unserem Körper passiert, darüber hat Heiko Alfers heute in unserer Morningshow mit Dominik Kotzur gesprochen.
2: Dominik, warum küssen sich Menschen überhaupt?
3: Dazu gibt es tatsächlich verschiedene Theorien. Eine Theorie geht davon aus, dass sich das Küssen aus einer frühen Form des Fütterns entwickelt hat. Mütter haben die Nahrung damals vorgekaut und sie ihren Babys von Mund zu Mund weitergegeben. In manchen Kulturen soll diese Art der Fütterung auch heute noch verbreitet sein.
2: Was genau passiert denn beim Küssen in unserem Körper?
3: Beim Küssen läuft im Körper so einiges ab, vor allem, wenn es richtig emotional wird. Dann schüttet der Körper verschiedene Hormone aus, zum Beispiel das sogenannte Glückshormon Dopamin und das Kuschelhormon Oxytocin. Dazu kommen Endorphine, unsere körpereigenen Schmerzstiller. Gleichzeitig fährt der Körper das Stresshormon Cortisol runter. Also, kurz gesagt, Küssen kann entspannen und einfach richtig gut tun.
2: Und wie sieht das bei Tieren aus? Küssen die auch?
3: Ja, Schimpansen zum Beispiel küssen sich nach einem Streit zur Versöhnung und Orangutans zeigen durchs Küssen Zuneigung in der Familie. Also ein bisschen so wie bei uns Menschen. Bei sogenannten Guramis, das sind kleine Fische aus Südostasien mit ziemlich dicken Lippen, sieht das Küssen zwar super romantisch aus, ist in Wahrheit aber eine Kraftprobe, um ein Weibchen zu beeindrucken. Die Männchen drücken dabei ihre Lippen aneinander und schieben sich gegenseitig weg, bis der Schwächere aufgibt.
1: Wer hätte das gedacht? Bei Tieren unter Wasser ist Küssen ein echtes Kräftemessen. Bei uns Menschen ist es zum Glück deutlich entspannter.

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1: Ein Instrument zu lernen ist immer eine gute Zeitinvestition. Ganz beliebt ist auch heute noch das Klavier. Und dafür eignet sich die App Simple Piano. Durch die App könnt ihr das Klavierspielen auf spielerische Art und Weise lernen. Dafür müsst ihr gelegentlich euer Tablet oder Smartphone auf euer Instrument legen. Die App erkennt eure Tastenanschläge und bringt euch Schritt für Schritt echte Songs bei. Und das ohne irgendwelche Vorkenntnisse zu haben. Ob Lady Gaga oder Mozart, auf Simple Piano gibt es jede Menge Songs und klassische Stücke. Ihr könnt euch auch ein Tagesziel setzen, zum Beispiel 20 Minuten Klavier pro Tag, und die App wird euch dran erinnern. Durch Simple Piano könnt ihr effektiv das Klavierspielen lernen. Wer jetzt kaum abwarten kann, die App auszuprobieren, Simple Piano gibt es im Play Store und im App Store. Also los geht's und ran an die Tasten!

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2: Ich bin Doc Zeitler. Eine angebliche Einflussnahme von US-Präsident Trump und FIFA-Boss Infantino auf eine WM-Entscheidung treibt auch den Deutschen Fußballbund um. DFB-Präsident Neuendorf macht sich Sorgen um die Integrität des Wettbewerbs und fordert vom Weltverband eine Erklärung.
3: Neuendorf fordert vor allem eine schnelle Erklärung der FIFA. Der Eindruck, dass hier ein ranghoher Politiker Einfluss auf den Sport genommen hat, der müsse zügig und schlüssig ausgeräumt werden. Noch deutlicher wird der vermutlich neue Bundestrainer Jürgen Klopp, der bei Magenta sagt, wenn das wirklich Trump und Infantino miteinander ausgemacht haben, stellt das alles in Frage. Denn die rote Karte sei regelgerecht gewesen und vor allem eine Tatsachenentscheidung, was übrigens auch Englands Trainer Thomas Tuchel so sieht. Thomas Thonfeld, Sportredaktion.
2: Die Pläne der schwarz-roten Koalitionsspitze für erschwerte Krankmeldungen im Job sorgen weiter für Diskussionen. Kritik kommt jetzt auch aus der Kanzlerpartei. Der Vizevorsitzende des CDU-Arbeitnehmerflügels Bäumler sagte dem Tagesspiegel, dieses völlig unnötige Thema müsse schnell abgeräumt werden.
4: Seit Tagen tobt die Debatte darüber, dass für Arbeitnehmer künftig ab dem ersten Krankheitstag eine Attestpflicht gelten und die telefonische Krankschreibung abgeschafft werden soll. Das hatte schon für massive Kritik von Hausärzten, Krankenkassen und Gewerkschaften gesorgt. Der Vizevorsitzende des CDU-Arbeitnehmerflügels sagt, die Koalition sollte sich lieber anderen Themen zuwenden, statt das Signal an die Menschen im Land zu senden, dass sie ihnen misstraue. Kanzler Friedrich Merz hatte die Pläne damit begründet, den Krankenstand in Deutschland senken zu wollen. Diana Kramer, Nachrichtenredaktion.
2: Wegen eines weiter um sich greifenden Naturbrandes in Südfrankreich sind inzwischen 10.000 Menschen evakuiert worden. Betroffen sind 26 Ortschaften in einem Gebirgsmassiv westlich von Perpignan, wo die Flammen sich inzwischen durch 4.600 Hektar Fläche gefressen haben. Ein Feuerwehrmann sowie ein Anwohner wurden schwer verletzt. Die Unzufriedenheit der Deutschen mit dem Gesundheitssystem wächst weiter. Gleichzeitig setzen die Menschen auf künstliche Intelligenz, wie eine Umfrage des Pharmaherstellers Stada ergab. 45% der Befragten nutzten demnach bereits KI für Gesundheitsfragen. 81% der Deutschen sind auch offen dafür, dass KI künftig eine Rolle in ihrer Gesundheitsversorgung spielt.
5: Und jetzt das Wetter für das Emsland und die Grafschaft Bentheim.
6: Sonne und Wolken wechseln sich heute am Himmel über der Region ab. Dabei werden Höchstwerte um 24 Grad erreicht. Es weht ein böig auffrischender Wind. Auch morgen bleibt es bei einem Sonne-Wolken-Mix windig. Am Vormittag sind Schauer möglich. Die Tageshöchstwerte liegen dann bei etwa 22 Grad. Auch am Mittwoch zeigen sich bei bis zu 22 Grad einige Wolken am Himmel über der Region. Zeitweise scheint die Sonne. Zum Ende der Woche steigen die Temperaturen dann wieder an.
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1: Wir starten heute in eine ganz besondere Soundcheck-Woche, denn in den kommenden Tagen richten wir den Blick auf das Montreux Jazz Festival in der Schweiz. Das traditionsreiche Festival feiert in diesem Jahr seine 60. Ausgabe und gehört längst zu den wichtigsten Musikveranstaltungen Europas. Jazz steht zwar noch im Namen, auf den Bühnen treffen heute aber ganz unterschiedliche Genres und Generationen aufeinander. Von etablierten Weltstars bis hin zu den spannendsten Newcomern der Gegenwart. Eine dieser Newcomerinnen ist Sienna Spiro aus London. Die Sängerin hat in den vergangenen Jahren einen beeindruckenden Aufstieg hingelegt. Erste Aufmerksamkeit bekam sie über Social Media. Inzwischen wird sie als eine der großen neuen Stimmen Großbritanniens gehandelt. Musikalisch verbindet sie modernen Pop mit Soul, R&B und einer Prise Jazz, inspiriert von Künstlerinnen und Künstlern wie Amy Winehouse, Frank Ocean oder Etta James. Vergangene Woche ist ihr Debütalbum Visitor erschienen. Darauf zeigt die erst Anfang 20-jährige Musikerin, warum viele Kritiker ihr eine große Zukunft vorhersagen. Starke Songs, viel Gefühl und eine Stimme, die sofort hängen bleibt. Heute Abend steht Sienna Spiro beim Montreux Jazz Festival auf der Bühne. Wir hören daraus jetzt ihren Titel aus Great Expectation, Sienna Spiro im Soundcheck.

Die Londoner Sängerin gehört zu den spannendsten Newcomerinnen der britischen Popszene und steht heute Abend auch beim Montreux Jazz Festival auf der Bühne. Damit ist unsere Montreux-Woche eröffnet. Morgen geht es weiter mit Naika, einer Künstlerin, die Einflüsse aus Afrobeats, Soul und karibischer Musik miteinander verbindet. Mehr dazu morgen hier im Soundcheck.

0: Popstar Taylor Swift und Football-Profi Travis Kelce sind verheiratet. Das Paar hat sich laut US-Medien im New Yorker Madison Square Garden das Ja-Wort gegeben. Wochenlang brodelte die Gerüchteküche rund um die Hochzeit. Tina Eck berichtet aus den USA. Hallo, Tina.
1: Ja, hallo.
0: Hochgeheim war die ganze Hochzeit. Angeblich wussten ja sogar die Gäste bis zur letzten Minute nicht, wo sie hin sollten. Aber dann wurde das Ja-Wort doch öffentlich verkündet.
1: Ja, genau. Am Abend hier unserer Zeit, so gegen 7:30, erstrahlte plötzlich eine große rosa Leuchtreklame am Madison Square Garden. Just Married. Das Just mit einem Doppel-T, Taylor und Travis. Es war also passiert und damit wussten dann auch Volk und Fans endlich offiziell Bescheid. Der Comedy-Star Adam Sandler, ein Freund der beiden, zelebrierte die Zeremonie. Es dürfte also humorvoll geblieben sein. Brautjungfern und sowas gab es nicht. Es blieb alles in der Familie. Die Brüder von Swift und Kelce waren jeweils Trauzeugen.
0: Was ist noch über die Zeremonie bekannt?
1: Taylor Swift trug ein weißes Kleid von Dior und Schmuck von Cartier. Kelce trug auch Dior und ein ganzes Feuerwerk an VIPs und Promis kamen in dunklen Limousinen vorgefahren. Sie verschwanden unter einem großen Zelt, aber einige wurden doch gesichtet. Zum Beispiel Hugh Grant, Ethan Hawke, Ed Sheeran, Jennifer Lopez, Jimmy Fallon und auch Bradley Cooper, der aber in der Bullenhitze zu Fuß zum Madison Square Garden marschierte. Später dann gab es ein Gewitter, aber Regen bei der Hochzeit soll ja Glück bringen.
0: Einige Swift-Fans waren aber trotz Geheimhaltung nach New York gereist. Waren sie happy?
1: Ja, die wurden zum Teil dann ziemlich nass geregnet am Abend, aber sie waren gepilgert, ohne dann viel zu sehen. Eine 30-Jährige hier aus der Nähe von Washington, die war gereist nach New York und stand den ganzen Nachmittag vorm Madison Square Garden. Sie wollte ihrem Idol Taylor Swift moralischen Beistand leisten. In einer Kneipe in der Nähe vom Madison Square Garden wurde gejubelt und gegrölt, aber da ging es um Fußball und den WM-Krimi, den Argentinien knapp gewann zur gleichen Zeit.
0: Und die Party ging die ganze Nacht?
1: Es war ein mega Promi-Event. Rund 1000 Freunde, Musikstars, Sportler und Schauspieler, wie man halt so kennt in diesen Kreisen, die feierten alle mit Taylor und Travis. Das Empire State Building in New York erleuchtete hellblau zur Feier der Nacht. Und eine Riesenshow gab's. Auch Taylor Swift selbst wollte auftreten. Und nach den offiziellen Genehmigungspapieren der Stadt New York wegen dieser ganzen Straßensperrungen und Ladezonen, also nach dieser Genehmigung sollte bis 4 Uhr morgens Ortszeit gefeiert werden.
0: Tina Eck mit den Infos. Vielen Dank.
1: Tschüss aus den USA.

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2: Mit Wiebke Pollmann. Guten Tag. Mehrere europäische Anhängerhersteller haben die EU-Kommission dazu aufgefordert, die geltende CO2-Verordnung für ihre Branche zu überarbeiten. Das hat die Krone-Gruppe aus Spelle mitgeteilt. Bei einem Treffen in Belgien haben nach Angaben der Unternehmen 30 Geschäftsführer dazu eine gemeinsame Petition unterschrieben. Die Hersteller unterstützen nach eigenen Angaben grundsätzlich die Klimaziele der EU, warnen jedoch vor wirtschaftlichen Folgen der aktuellen Berechnungsmethode. Diese könne zu geringerer Ladekapazität, mehr Fahrten und damit höheren Emissionen führen, so die Kritik. Um die Klimaziele zukünftig erreichen zu können, könnten Hersteller zu Konstruktionsänderungen gedrängt werden, die nutzbare Ladekapazität verringern, so die zentrale Warnung der Branche. Zudem befürchten die Unternehmen steigende Kosten und den Verlust von Arbeitsplätzen in der Branche. Die Unterzeichner fordern die EU auf, die Regelung noch vor dem geplanten Überprüfungstermin im Jahr 2027 zu überarbeiten. Ein Unbekannter hat in der Nacht von Samstag auf Sonntag Schmuck aus einem Juweliergeschäft in Lingen gestohlen. Der Täter hatte die Schaufensterscheibe des Geschäfts an der Marienstraße eingeworfen und im Schaufenster ausgestellten Schmuck mitgenommen. Der Schaden wird auf rund 11.500 Euro geschätzt. Wer den Einbruch gesehen hat oder Hinweise zur Tat geben kann, sollte sich mit der Polizei in Verbindung setzen. In Herzlake ist gestern Nachmittag ein Auto abgebrannt. Wie die Polizei mitteilt, stand das Auto seit mehreren Wochen abgemeldet auf dem Gelände der Emsländischen Eisenbahn an der Boschstraße. Gegen 16.35 Uhr wurde die Feuerwehr alarmiert. Die Einsatzkräfte der Freiwilligen Feuerwehr Herzlake löschten den Brand. Das Auto wurde durch das Feuer völlig zerstört. Laut Polizei soll es Hinweise geben, dass sich vor dem Brand in dem Fahrzeug zeitweise zwei Personen aufgehalten bzw. dort gewohnt haben. Über die Brandursache gibt es noch keine Informationen. In Werpelow haben Diebe am vergangenen Wochenende hochwertige GPS-Technik von einem Traktor gestohlen. Die Tat ereignete sich zwischen Freitagabend und Samstagmorgen auf einem landwirtschaftlichen Betrieb an der Sünnekampstraße. Vom Dach eines John Deere-Treckers haben die Täter einen GPS-Empfänger mit Modem und Halterung abmontiert. Die Höhe des Schadens steht noch nicht fest. Die Polizei sucht Zeugen, die Hinweise zu der Tat oder zu den Tätern geben können.
1: Und jetzt das Wetter für das Emsland und die Grafschaft Bentheim.
2: Sonne und Wolken wechseln sich heute am Himmel über der Region ab. Dabei werden Höchstwerte um 24 Grad erreicht. Es weht ein böig auffrischender Wind. Auch morgen bleibt es bei einem Sonne-Wolken-Mix windig. Am Vormittag sind Schauer möglich. Die Tageshöchstwerte liegen dann bei etwa 22 Grad. Auch am Mittwoch zeigen sich bei bis zu 22 Grad einige Wolken am Himmel über der Region. Zeitweise scheint die Sonne. Zum Ende der Woche steigen die Temperaturen dann wieder an.
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1: Was Motorräder und Kuschelteddys gemeinsam haben, erfahrt ihr jetzt von meinem Kollegen Heiko Alfers in unseren Good News.
2: Normalerweise dreht sich bei einer Motorradtour ja alles um Kurven, Landschaft und Fahrspaß. Im Emsland und in der Grafschaft Bentheim ging es bei einer Aktion vor kurzem aber um etwas ganz anderes. Um Trost für Kinder. Die Tröster waren Teddys und die Aktion stand unter dem Motto Politour 2026. Das ist eine Aktion der Polizeiinspektion Emsland Grafschaft Bentheim. Und dabei sind insgesamt 1.433,35 € für die Deutsche Teddy-Stiftung gesammelt worden. 120 Bikerinnen und Biker waren bei der rund 200 Kilometer langen Tour dabei. Neben mehr Verkehrssicherheit und dem Austausch mit der Polizei stand dabei vor allem ein gutes Ziel im Mittelpunkt. Die Teddy-Stiftung versorgt Polizei, Feuerwehr und Rettungsdienste mit Kuscheltieren, die Kindern in schwierigen Einsatzsituationen Trost und ein Gefühl von Sicherheit schenken. Die Spendensumme wurde vor kurzem auf dem Campus Lingen der Hochschule Osnabrück offiziell übergeben. Eine Aktion, bei der aus einer gemeinsamen Tour ein Stück Unterstützung geworden ist und aus vielen kleinen Beiträgen am Ende eine große Hilfe.

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1: Verbrechen gibt es in jeder Stadt. In Crime City jedoch etwas häufiger. Denn nicht umsonst heißt sie Crime City. Es gibt verhängnisvolle Geheimnisse, hinterhältige Überfälle und kaltblütige Morde. Das ist hier so ziemlich die Tagesordnung. Die örtliche Polizei ist mittlerweile ziemlich überfordert. Micro Macro Crime City ist ein kooperatives Denkspiel. Gemeinsam löst ihr 16 knifflige Kriminalfälle, indem ihr Motive ermittelt, Beweise findet und die Verbrecher schnappt. Eine Person übernimmt die Rolle der Kommissarin und ist dafür verantwortlich, die Fallkarten vorzulesen. Ihr wählt dann gemeinsam aus, welchen Fall ihr spielen wollt. Und die Kommissarin liest die entsprechende Startkarte sowie die erste Aufgabe vor. Gemeinsam erkundet ihr den Stadtplan von Crime City, um nach und nach alle Fragen auf den Fallkarten zu beantworten. Das Spiel endet, sobald die letzte Fallkarte richtig beantwortet wurde. Das Spiel Crime City ist ab 10 Jahren und kann mit bis zu 4 Spielerinnen und Spielern gespielt werden.

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1: Ich bin Dirk Zeitler. Dieser Fall schlägt hohe Wellen, nachdem die FIFA die Rotsperre gegen US-Nationalstürmer Balogun kurz vor dem Achtelfinale gegen Belgien ausgesetzt hat, steht die Frage im Raum, hat US-Präsident Trump bei der Entscheidung seine Finger im Spiel? Fußballverbände auf der ganzen Welt reagieren empört.
2: Neuendorf fordert vor allem eine schnelle Erklärung der FIFA. Der Eindruck, dass hier ein ranghoher Politiker Einfluss auf den Sport genommen hat, der müsse zügig und schlüssig ausgeräumt werden. Noch deutlicher wird der vermutlich neue Bundestrainer Jürgen Klopp, der bei Magenta sagt, wenn das wirklich Trump und Infantino miteinander ausgemacht haben, stellt das alles in Frage. Denn die rote Karte sei regelgerecht gewesen und vor allem eine Tatsachenentscheidung, was übrigens auch Englands Trainer Thomas Tuchel so sieht. Thomas Thonfeld, Sportredaktion.
1: Die Pläne der schwarz-roten Koalitionsspitzen für erschwerte Krankmeldungen im Job sorgen weiter für Diskussionen. Kritik kommt jetzt auch aus der Kanzlerpartei. Der Vizevorsitzende des CDU-Arbeitnehmerflügels, Christian Bäumler, sagte dem Tagesspiegel, dieses völlig unnötige Thema müsse schnell abgeräumt werden.
3: Seit Tagen tobt die Debatte darüber, dass für Arbeitnehmer künftig ab dem ersten Krankheitstag eine Attestpflicht gelten und die telefonische Krankschreibung abgeschafft werden soll. Das hatte schon für massive Kritik von Hausärzten, Krankenkassen und Gewerkschaften gesorgt. Der Vizevorsitzende des CDU-Arbeitnehmerflügels sagt, die Koalition sollte sich lieber anderen Themen zuwenden, statt das Signal an die Menschen im Land zu senden, dass sie ihnen misstraue. Kanzler Friedrich Merz hatte die Pläne damit begründet, den Krankenstand in Deutschland senken zu wollen. Diana Kramer, Nachrichtenredaktion.
1: Mehr als die Hälfte der Deutschen ist gegen die von der Koalition geplante Ausweitung der sachgrundlosen Befristung bei Einstellungen. In einer YouGov-Umfrage lehnten die Reform insgesamt 54% ab, 26% befürworteten sie. Die Regierungskoalition plant die Möglichkeit einer längeren Befristung von Arbeitsverhältnissen. Wegen eines weiter um sich greifenden Naturbrandes in Südfrankreich sind inzwischen 10.000 Menschen evakuiert worden. Betroffen sind 26 Ortschaften. In einem Gebirgsmassiv westlich von Perpignan, wo die Flammen sich inzwischen durch 4.600 Hektar Fläche gefressen haben. Ein Feuerwehrmann sowie ein Anwohner wurden schwer verletzt.
4: Und jetzt das Wetter für das Emsland und die Grafschaft Bentheim.
5: Sonne und Wolken wechseln sich heute am Himmel über der Region ab. Dabei werden Höchstwerte um 24 Grad erreicht. Es weht ein böig auffrischender Wind. Auch morgen bleibt es bei einem Sonne-Wolken-Mix windig. Am Vormittag sind Schauer möglich. Die Tageshöchstwerte liegen dann bei etwa 22 Grad. Auch am Mittwoch zeigen sich bei bis zu 22 Grad einige Wolken am Himmel über der Region. Zeitweise scheint die Sonne. Zum Ende der Woche steigen die Temperaturen dann wieder an.
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Was bewegt die Menschen in Niedersachsen wirklich? Sind es die großen Schlagzeilen über Kriege und Klimawandel oder doch die steigenden Preise, die viele jeden Tag ganz direkt spüren? Diesen Fragen ist Niedersachsens Ministerpräsident Olaf Lies auf seiner Sommerreise nachgegangen. 3 Tage lang war er im Land unterwegs, hat zugehört, nachgefragt und sich ein Bild davon gemacht, wo die Herausforderungen liegen und welche Lösungen vor Ort bereits entstehen. Seine Tour führte ihn auch ins Emsland, nach Lingen und zur Gedenkstätte Esterwegen. Dort ging es um Zukunftsthemen, aber auch um die Verantwortung aus der Geschichte. Welche Eindrücke hat Olaf Lies mitgenommen? Was hat ihn besonders bewegt? Und welche Botschaft richtet er an die Menschen im Land? Mehr dazu gleich bei uns, hier auf der Imsfechtewelle.

0: Kriege, Klimawandel oder die hohen Preise im Alltag. Die großen Krisen unserer Zeit beschäftigen die Menschen nicht nur weltweit, sondern ganz konkret auch bei uns vor Ort. Um zu sehen, wo der Schuh drückt und wo es bereits gute Ideen gibt, war Niedersachsens Ministerpräsident Olaf Lies 3 Tage lang auf Sommerreise im Land unterwegs. Seine Tour führte ihn auch ins Emsland, und zwar nach Lingen und zur Gedenkstätte Esterwegen. Was der Minister von seinem Besuch mitnimmt, hat er Sophia Wagner erzählt.
1: Große Ideen, große Perspektiven. Unter diesem Motto stand die 3-tägige Sommerreise von Niedersachsens Minister Olaf Lies. Auf dem Programm standen ganz unterschiedliche Stationen im Land, darunter auch das Emsland mit Stopps in Lingen und der Gedenkstätte Esterwegen. Los ging es in Lingen am frisch modernisierten Bahnhof. Nach einem kurzen Spaziergang durch die Innenstadt und einem Zwischenstopp beim Willkommensbüro zog Lies eine erste Bilanz. Dass Lingen von Anfang an fest eingeplant war, hatte einen einfachen Grund.
2: Also wir haben uns ganz bewusst für die Region entschieden, um zu sehen, wie die Entwicklung ist. Ich bin ja oft hier und trotzdem ist es nochmal was Besonderes, jetzt hier zu sein. Gerade dieses Projekt Innenstadtentwicklung, also Lebensraum zu schaffen. Wir haben das hier in der Innenstadt von Lingen, glaube ich, sehr gut gesehen. Das ist ja mehr als Stadtsanierung. Das ist ja mehr als Einkaufsstadt. Hier sind die Menschen abends, hier halten sie sich auf. Und das ist das, was wir in Zeiten wie diesen brauchen. Wir müssen Orte für Begegnung und für Zusammenhalt und Zusammenkunft schaffen. Und dafür ist es perfekt.
1: Besonders der neue Bahnhof hat beim Minister Eindruck hinterlassen. Das Land Niedersachsen hat den Umbau mit 4,7 Millionen Euro unterstützt. Ein Standard, von dem andere Bahnhöfe im Land oft nur träumen können. Der Unterschied laut Lies, die Stadt Lingen hat den Bahnhof selbst gekauft und die Umgestaltung aktiv in die Hand genommen. Neben dem Bahnhof überzeugte sich der Minister auch von anderen Projekten zur Stadtverschönerung. Zu sehen, was aus den Fördergeldern vor Ort geworden ist, sei eben immer etwas Besonderes.
2: Das geht natürlich nicht so, dass die Stadt das alleine schaffen kann. Also es ist ein Großteil der Arbeit hier geleistet. Aber die Städte brauchen Fördermittel, also die Mittel, um das zu unterstützen, mit zu unterstützen, zu fördern, die sind extrem wichtig. Und deswegen ist so ein Bild heute hier, das ich bekomme, wichtig, um im Land zu sagen, das haben wir gerade mit dem Haushalt gemacht, die Kofinanzierung steht. Und im Bund zu sagen, ihr könnt viel über Sparen reden. Es gibt sicherlich auch Gründe. Aber wir müssen diese Form der Mittel aufrechterhalten, damit unsere Innenstädte sich auf die aktuelle Zeit einstellen können, anpassen können.
1: Die Tour durch Lingen endete an der Aussichtsplattform Reuschberge am Dortmund-Ems-Kanal. Von dort aus ging es sportlich mit dem Rad weiter. Am nächsten Tag folgte dann ein emotionaler Kontrastpunkt, der Besuch der Gedenkstätte Esterwegen. Sie dokumentiert die schwere Geschichte der 15 Emslandlager und die Rolle der NS-Polizei auf dem Gebiet des heutigen Niedersachsens. Für Lies ein unverzichtbarer Termin auf seiner Reise.
2: Das ist ja nicht nur die Wahl von Parteien, das ist schon ein Gefühl von Rechtsruck in der Gesellschaft. Da ist es unglaublich wichtig, dass wir so Orte haben, mit denen wir erinnern an die Zeit. Und der Ort soll ja nicht nur der Erinnerung dienen, er soll auch der Auseinandersetzung dienen mit der aktuellen Situation. Und deswegen freue ich mich sehr, dass ich wieder mal in Esterwegen sein darf, dass wir uns wieder mal diesen Eindruck mitnehmen und auch dafür sorgen, dass unsere Gedenkstätten die Wertschätzung bekommen, die sie brauchen und dass wir weiterhin dafür sorgen, dass Schulklassen auch wirklich die Gelegenheit nutzen, sich die Orte nicht nur anschauen, sondern die Orte auch nutzen, um auch die aktuelle Zeit nachzudenken.
1: Am Ende seiner Sommerreise zog der Minister eine durchweg positive Bilanz. Die Stopps im Emsland haben bewiesen, dass große Perspektiven im Land oft dort entstehen, wo Kommunen mutig vorangehen.

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2: Mit Wiebke Paulmann. Guten Tag. Mehrere europäische Anhängerhersteller haben die EU-Kommission dazu aufgefordert, die geltende CO2-Verordnung für ihre Branche zu überarbeiten. Das hat die Krone-Gruppe aus Spelle mitgeteilt. Bei einem Treffen in Belgien haben nach Angaben der Unternehmen 30 Geschäftsführer dazu eine gemeinsame Petition unterschrieben. Die Hersteller unterstützen nach eigenen Angaben grundsätzlich die Klimaziele der EU, warnen jedoch vor wirtschaftlichen Folgen der aktuellen Berechnung. Diese könne zu geringerer Ladekapazität, mehr Fahrten und damit höheren Emissionen führen, so die Kritik. Um die Klimaziele zukünftig erreichen zu können, könnten Hersteller zu Konstruktionsänderungen gedrängt werden, die die nutzbare Ladekapazität verringern, so die zentrale Warnung der Branche. Zudem befürchten die Unternehmen steigende Kosten und den Verlust von Arbeitsplätzen in der Branche. Die Unterzeichner fordern die EU auf, die Regelungen noch vor dem geplanten Überprüfungstermin im Jahr 2027 zu überarbeiten. Bundespolizisten haben am Samstagabend in Bad Bentheim bei einem 19-Jährigen eine Schreckschusswaffe gefunden, obwohl der Mann keine Erlaubnis zum Führen der Waffe hatte. Der Mann war mit einem Auto über die A30 aus den Niederlanden nach Deutschland eingereist. Auf dem Parkplatz Bentheimer Wald kontrollierten die Beamten den 19-Jährigen und fanden die Schreckschusswaffe in einem Rucksack hinter dem Beifahrersitz. Die Bundespolizei nahm dem Mann die Waffe ab und stellte sie sicher. Der 19-Jährige muss sich nun wegen des Verstoßes gegen das Waffengesetz verantworten. In Haaren haben Schülerinnen und Schüler erstmals im Rahmen eines sogenannten Achterrats konkrete Vorschläge für die Kommunalpolitik erarbeitet. Rund 220 Jugendliche aus den 8. Klassen zweier Oberschulen und des Kreisgymnasiums haben nach Beratungen über das gesamte Schuljahr hinweg 12 Forderungen beschlossen, die nun dem Stadtrat zur weiteren Beratung vorliegen. Zu den Vorschlägen gehören unter anderem zusätzliche Freizeit- und Sportangebote, mehr Sitzgelegenheiten und Mülleimer im Stadtgebiet, bessere Ausstattung und Renovierungen an Schulen sowie vergünstigte Freizeitangebote für Kinder und Jugendliche. Das Beteiligungsprojekt ist Teil des Aktionsplans Kinderfreundliche Kommune und wurde in Haaren erstmals umgesetzt. Ziel ist es, Jugendlichen kommunalpolitische Entscheidungsprozesse näher zu bringen und sie an der Gestaltung ihres Lebensumfelds zu beteiligen. Zum Sport. Lea Mauli verlässt den Fußball-Zweitligisten SV Meppen und wechselt zum Ligakonkurrenten FC Carl Zeiss Jena. Das hat der Bundesliga-Absteiger aus Thüringen mitgeteilt. Die 27-jährige Mittelfeldspielerin war 2024 von Austria Wien zu den Frauen des SV Meppen gewechselt und hat in 2 Spielzeiten 48 Punktspiele für die Emsländerin bestritten.
1: Und jetzt das Wetter für das Emsland und die Grafschaft Bentheim.
2: Sonne und Wolken wechseln sich heute am Himmel über der Region ab. Dabei werden Höchstwerte um 24 Grad erreicht. Es weht ein böig auffrischender Wind. Auch morgen bleibt es bei einem Sonne-Wolken-Mix windig. Am Vormittag sind Schauer möglich. Die Tageshöchstwerte liegen dann bei etwa 22 Grad. Auch am Mittwoch zeigen sich bei bis zu 22 Grad einige Wolken am Himmel über der Region. Zeitweise scheint die Sonne. Zum Ende der Woche steigen die Temperaturen dann wieder an.
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Es gibt Songs, die funktionieren wie ein kleiner Kurzurlaub. Und man merkt es schon nach den ersten Sekunden. Fenster runter, Sonne ins Gesicht, Gedanken raus aus dem Alltag. Genau so ein Song ist jetzt dran und damit passt er perfekt zu unserer Entdeckerwoche hier im Soundcheck. Wir sind mitten im Sommer. Viele planen Ausflüge, Fahrradtouren oder kleine Trips durchs Emsland und die Grafschaft Bentheim. Und ganz ehrlich, genau dafür braucht man den richtigen Soundtrack. Geliefert wird der heute von einem Künstler, der genau dieses Gefühl fast schon perfektioniert hat. George Ezra aus dem englischen Bristol. Seine Musik klingt, als wäre sie für endlose Straßen gemacht. Warm, entspannt, ein bisschen rau und trotzdem voller Leichtigkeit. George Ezra wurde Anfang der 2010er Jahre bekannt, als er mit seiner markanten, tiefen Stimme plötzlich aus der Masse herausstach. Während andere auf große Effekte setzen, reicht ihm oft eine Gitarre, ein guter Groove und dieses unverwechselbare Timbre, das sofort im Ohr bleibt. Spätestens mit seinem Hit Budapest war klar, hier ist jemand, der nicht schreit, sondern bleibt. Und genau diese Mischung aus Fernweh und guter Laune hat er auch in seinem Song Shotgun perfektioniert. Ein Stück, das nicht kompliziert sein will, sondern einfach funktioniert. Am besten eben unterwegs, irgendwo zwischen Landstraße, Sonnenbrille und offenem Fenster. Hier ist er, der vielleicht beste Beifahrersong des Sommers, George Ezra mit Shotgun.

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1: Der Secret Service Agent Ethan Burke kommt nach Wayward Pines und das mit einer Mission. Und zwar soll er zwei vermisste Agenten ausfindig machen. Kurz nach seiner Ankunft wird Ethan in einen Unfall verwickelt und landet somit erstmals im Krankenhaus. Er verbleibt ohne Ausweis, ohne Handy und ohne seine Brieftasche. Nach ein paar Tagen verlässt Ethan das Krankenhaus und macht sich wieder an seine Ermittlungen. Statt Antworten zu bekommen, stellt sich Ethan immer mehr Fragen. Warum kann er außerhalb Wayward Pines niemanden erreichen? Warum glaubt ihm niemand, wer er ist? Und welchen Zweck haben die Elektrozäune um die Stadt? Mit jedem Schritt entfernt sich Ethan immer weiter vom Rest der Welt, bis ihm bewusst wird, dass er Wayward Pines wahrscheinlich nicht lebendig verlassen wird. Pines One Way In, No Way Out ist ein fesselnder Thriller, welchen ihr nicht so einfach aus der Hand legen könnt.
2: 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Es ist 15 Uhr und 52 Minuten.

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1: Ich bin Dirk Zeitler. Höhere Ausgaben und mehr Schulden, dafür Sparkurs in den Ressorts und bei der Sozialversicherung sowie Steuererhöhungen. Das Bundeskabinett hat den Haushaltsentwurf 2027 beschlossen. Die Pläne stoßen auf breite Kritik.
2: 555 Milliarden Euro Ausgaben, dazu eine Neuverschuldung von gut 200 Milliarden Euro. Die Industrie hält die Haushaltspläne für wenig solide. Die Zuwächse auf der Sollseite seien alarmierend, heißt es vom Bundesverband. Greenpeace-Experten werfen Bundesfinanzminister Klingbeil hingegen einen skandalösen Raubzug bei den Klimaschutzmaßnahmen vor. Klingbeil selbst verteidigt seine Finanzpläne als notwendig und verfassungskonform. Mehr Geld soll vor allem in die Verteidigung und den Ausbau von Straßen, Brücken und Bahnnetz gesteckt werden. Tanja Wagner, Nachrichtenredaktion.
1: Die Bundesregierung hofft darauf, die Rüstungskooperation mit Kanada zum NATO-Gipfel mit dem Abschluss eines milliardenschweren U-Boot-Geschäfts deutlich vertiefen zu können. Wenn es gelingt, dann wird das Kanada an uns für Jahrzehnte binden, heißt es einen Tag vor Beginn des Gipfels aus deutschen Regierungskreisen. Das Spitzentreffen beginnt morgen in Ankara. Dieser Fall schlägt hohe Wellen. Nachdem die FIFA die Rotsperre gegen US-Nationalstürmer Belogun kurz vor dem Achtelfinale gegen Belgien ausgesetzt hat, steht die Frage im Raum, hatte US-Präsident Trump bei der Entscheidung seine Finger im Spiel? Fußballverbände auf der ganzen Welt reagierten empört.
3: Man sei fassungslos angesichts einer solch beispiellosen, unverständlichen und ungerechtfertigten Entscheidung, erklärt der Europäische Fußballverband UEFA. Der Beschluss der FIFA habe eine rote Linie überschritten. Der belgische Fußballverband hat vor dem Achtelfinalspiel seines Teams gegen die USA heute Nacht offenbar Berufung gegen die Entscheidung eingelegt. Und DFB-Präsident Neuendorf fordert rasche Aufklärung des Vorgangs. Es gehe um die Integrität des Wettbewerbs und die Glaubwürdigkeit der FIFA. Thomas Thonfeld, Sportredaktion.
1: Wegen eines weiter um sich greifenden Naturbrandes in Südfrankreich sind inzwischen 10.000 Menschen evakuiert worden. Betroffen sind 26 Ortschaften in einem Gebirgsmassiv westlich von Perpignan, wo sich die Flammen inzwischen durch 4.600 Hektar Fläche gefressen haben. Ein Feuerwehrmann sowie ein Anwohner wurden schwer verletzt.
4: Und jetzt das Wetter für das Emsland und die Grafschaft Bentheim.
5: Sonne und Wolken wechseln sich heute am Himmel über der Region ab. Dabei werden Höchstwerte um 24 Grad erreicht. Es weht ein böig auffrischender Wind. Auch morgen bleibt es bei einem Sonne-Wolken-Mix windig. Am Vormittag sind Schauer möglich. Die Tageshöchstwerte liegen dann bei etwa 22 Grad. Auch am Mittwoch zeigen sich bei bis zu 22 Grad einige Wolken am Himmel über der Region. Zeitweise scheint die Sonne. Zum Ende der Woche steigen die Temperaturen dann wieder an.
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1: Im Sommer geht es für viele Menschen auf Reisen. Wir entdecken im Urlaub fremde Länder und Kulturen. Das ist ohne Frage spannend, aber auch unsere Heimat hat einiges zu bieten. Für all diejenigen, für die es im Sommer nicht in die Ferne geht oder die einfach Lust haben, das Emsland und die Grafschaft Bentheim zu entdecken, haben wir ab heute eine kleine Entdecker-Wochenserie. An jedem Wochentag schauen wir uns ein paar Ausflugsziele an, die einen Besuch wert sind und zudem auch noch unsere Region näher bringen können. Zum Start in diese Serie stehen heute die Mühlen der Region im Fokus. Davon gibt es einige. Wiebke Pollmann stellt euch jetzt ein paar davon vor. Wiebke, wo beginnen wir denn unsere Mühlentour durch die Region?
2: Ich würde vorschlagen, wir starten ganz im Norden unseres Sendegebietes und damit an der ältesten Mühle des Emslandes. Die Bockwindmühle Papenburg ist bereits 1709 errichtet worden. Das ist nicht die einzige Besonderheit. Sie ist gleichzeitig auch die letzte funktionsfähige Bockwindmühle der Region. Bei dieser Art von Windmühle lässt sich die komplette Mühle auf dem Fundament, dem sogenannten Bock, drehen. So wird sichergestellt, dass die Flügel immer optimal zum Wind stehen. Wie so eine Bockwindmühle in Aktion aussieht, lässt sich in Papenburg relativ regelmäßig beobachten. Auch in Wippingen findet sich eine besondere Mühle, und zwar ein sogenannter Durchfahrtsholländer. Diese Mühle steht auf einem Erdwall und in den kann ein Pferdegespann zum Be- und Entladen hineinfahren. Der Bau der Mühle wurde 1860 von einer Interessengemeinschaft in Auftrag gegeben. Jeder der Mühleninteressenten erwarb dann einen Anteil der in 200 Stücke unterteilten Bausumme. Die Mühle wurde zunächst verpachtet, 1913 dann aber schließlich verkauft. 1924 wurde diese Mühle übrigens mal von einem Blitz getroffen. Dabei wurden die Flügel und die Flügelachse zerstört. Seit 1937 ist die Mühle nicht mehr in Betrieb. Auch das Areal rund um die Mühle ist ein Besuch wert. Hier findet ihr einen Pfarrgarten, ein altes Backhaus, einen Grillplatz, einen Dorfbrunnen und auch ein kleines Museum zur Ortsgeschichte.
1: Das klingt auf jeden Fall schon mal spannend. Gibt es denn im Emsland auch Mühlen, die regelmäßig geöffnet sind und von innen besichtigt werden können?
2: Ja, die gibt es und ich habe da mal drei Beispiele mitgebracht. Da wäre zum Beispiel die Hüvener Mühle, die ist im Emsland einzigartig. Jahrhundertelang war sie eine reine Wassermühle. Das Mahlwerk wurde vom Wasser der Mittelradde angetrieben. Der Fluss hatte teils aber zu wenig Wasser. Deshalb wurde 1851 zusätzlich eine Windmühle aufs Dach gebaut. Wie so eine Wind- und Wassermühle funktioniert, das könnt ihr euch in Hüven anschauen. Weiter geht es mit einer Mühle, die einst als Geschenk ins Emsland kam, die Hölting-Mühle in Meppen. Die wurde bereits 1639 im friesischen Bockhorn errichtet. Seit 1960 steht sie in Meppen auf einer Landzunge zwischen Hase- und Dortmund-Ems-Kanal. Sie war ein Geschenk zum 600. Geburtstag der Stadt. Und dann lass uns doch noch einen Abstecher nach Haaren machen. Da erwartet uns die 1825 erbaute Meersmühle. Die Meersmühle ist ein sogenannter Wallholländer. Sie wird also von einem Wall aus in den Wind gestellt. Vor Ort findet ihr übrigens auch ein Mühlenmuseum. Auf dem Gelände rund um die Meersmühle wird gezeigt, wie das Leben einer Müllersfamilie im letzten und vorletzten Jahrhundert aussah. Im Müllershaus werden außerdem Modelle weiterer Mühlenarten gezeigt und deren Besonderheiten dargestellt.
1: Unsere Mühlentour durch die Region setzen wir jetzt in der Grafschaft fort, denn auch dort gibt es spannende Mühlen, richtig?
2: Ja, absolut. Da wäre zum Beispiel die fürstliche Wassermühle in Schüttorf. Die entstand im 14. Jahrhundert. Die aus Bentheimer Sandstein erbaute Mühle gehörte den Bentheimer Grafen. Die hatten auch das sogenannte Mühlenprivileg inne, also das Recht, Mühlen bauen zu dürfen. Neben der Roggenmühle entstand auf

0: beiden Seiten der Fechte mit der Zeit ein Mühlenensemble mit Ölmühle, Sägemühle und einer Lohmühle. Der ehemalige Mühlenkomplex wurde 1928 bei einem Brand völlig zerstört. Die fürstliche Wassermühle wurde 1914 neu erbaut. Die Gildehauser Ostmühle wurde in den Jahren 1749-1750 im Auftrag vom damaligen Grafen von Bentheim erbaut. In ihrer langen Geschichte war sie schon mehrmals vom Abriss bedroht. Glücklicherweise gibt es sie heute trotzdem noch. 1984 wurde die Mühle vom Landkreis Grafschaft Bentheim gekauft und anschließend restauriert. Seit 1986 ist sie wieder voll funktionsfähig. Oder ihr schaut mal auf dem Mühlenhof in Feldhausen vorbei. Dort findet ihr eine vor über 200 Jahren erbaute Windmühle sowie weitere historische und wieder neu aufgebaute Gebäude wie ein Müllerhaus mit Mühlencafé oder ein Backhaus. Das Gelände liegt direkt an einem Mühlenteich, der zum Spazierengehen einlädt.
1: Hier in unserer Region gibt es zahlreiche Mühlen. Eine kleine Auswahl haben wir euch vorgestellt. Darüber hinaus gibt es noch zahlreiche weitere Orte, die ihr eurer Mühlenentdeckertour hinzufügen könntet. Übersichten für die Region findet ihr auf den Webseiten von Emsland Tourismus und Grafschaft Bentheim Tourismus. Hello.

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1: Heute ist der Tag des Kusses. Dass Küssen glücklich macht, ist sogar wissenschaftlich bewiesen. Wieso wir überhaupt knutschen und was dabei in unserem Körper passiert, darüber hat Heiko Alfers heute in unserer Morningshow mit Dominik Kotzur gesprochen.
2: Dominik, warum küssen sich Menschen überhaupt?
3: Dazu gibt es tatsächlich verschiedene Theorien. Eine Theorie geht davon aus, dass sich das Küssen aus einer frühen Form des Fütterns entwickelt hat. Mütter haben die Nahrung damals vorgekaut und sie ihren Babys von Mund zu Mund weitergegeben. In manchen Kulturen soll diese Art der Fütterung auch heute noch verbreitet sein.
2: Was genau passiert denn beim Küssen in unserem Körper?
3: Beim Küssen läuft im Körper so einiges ab, vor allem, wenn es richtig emotional wird. Dann schüttet der Körper verschiedene Hormone aus, zum Beispiel das sogenannte Glückshormon Dopamin und das Kuschelhormon Oxytocin. Dazu kommen Endorphine, unsere körpereigenen Schmerzstiller. Gleichzeitig fährt der Körper das Stresshormon Cortisol runter. Also, kurz gesagt, Küssen kann entspannen und einfach richtig gut tun.
2: Und wie sieht das bei Tieren aus? Küssen die auch?
3: Ja, Schimpansen zum Beispiel küssen sich nach einem Streit zur Versöhnung und Orangutans zeigen durchs Küssen Zuneigung in der Familie. Also ein bisschen so wie bei uns Menschen. Bei sogenannten Guramis, das sind kleine Fische aus Südostasien mit ziemlich dicken Lippen, sieht das Küssen zwar super romantisch aus, ist in Wahrheit aber eine Kraftprobe, um ein Weibchen zu beeindrucken. Die Männchen drücken dabei ihre Lippen aneinander und schieben sich gegenseitig weg, bis der Schwächere aufgibt.
1: Wer hätte das gedacht? Bei Tieren unter Wasser ist Küssen ein echtes Kräftemessen. Bei uns Menschen ist es zum Glück deutlich entspannter.
4: 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Es ist 16 Uhr und 24 Minuten.

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2: Mit Wiebke Paulmann. Guten Tag. Mehrere europäische Anhängerhersteller haben die EU-Kommission dazu aufgefordert, die geltende CO2-Verordnung für ihre Branche zu überarbeiten. Das hat die Krone-Gruppe aus Spelle mitgeteilt. Bei einem Treffen in Belgien haben nach Angaben der Unternehmen 30 Geschäftsführer dazu eine gemeinsame Petition unterschrieben. Die Hersteller unterstützen nach eigenen Angaben grundsätzlich die Klimaziele der EU, warnen jedoch vor wirtschaftlichen Folgen der aktuellen Berechnung. Rechnungsmethode. Diese könne zu geringerer Ladekapazität, mehr Fahrten und damit höheren Emissionen führen, so die Kritik. Um die Klimaziele zukünftig erreichen zu können, könnten Hersteller zu Konstruktionsänderungen gedrängt werden, die die nutzbare Ladekapazität verringern, so die zentrale Warnung der Branche. Zudem befürchten die Unternehmen steigende Kosten und den Verlust von Arbeitsplätzen in der Branche. Die Unterzeichner fordern die EU auf, die Regelungen noch vor dem geplanten Überprüfungstermin im Jahr 2027 zu überarbeiten. Bundespolizisten haben am Samstagabend in Bad Bentheim bei einem 19-Jährigen eine Schreckschusswaffe gefunden, obwohl der Mann keine Erlaubnis zum Führen der Waffe hatte. Der Mann war mit einem Auto über die A30 aus den Niederlanden nach Deutschland eingereist. Auf dem Parkplatz Bentheimer Wald kontrollierten die Beamten den 19-Jährigen und fanden die Schreckschusswaffe in einem Rucksack hinter dem Beifahrersitz. Die Bundespolizei nahm dem Mann die Waffe ab und stellte sie sicher. Der 19-Jährige muss sich nun wegen des Verstoßes gegen das Waffengesetz verantworten. In Haaren haben Schülerinnen und Schüler erstmals im Rahmen eines sogenannten Achterrats konkrete Vorschläge für die Kommunalpolitik erarbeitet. Rund 220 Jugendliche aus den 8. Klassen zweier Oberschulen und des Kreisgymnasiums haben nach Beratungen über das gesamte Schuljahr hinweg 12 Forderungen beschlossen, die nun dem Stadtrat zur weiteren Beratung vorliegen. Zu den Vorschlägen gehören unter anderem zusätzliche Freizeit- und Sportangebote, mehr Sitzgelegenheiten und Mülleimer im Stadtgebiet, bessere Ausstattung und Renovierungen an Schulen sowie vergünstigte Freizeitangebote für Kinder und Jugendliche. Das Beteiligungsprojekt ist Teil des Aktionsplans Kinderfreundliche Kommune und wurde in Haaren erstmals umgesetzt. Ziel ist es, Jugendlichen kommunalpolitische Entscheidungsprozesse näher zu bringen und sie an der Gestaltung ihres Lebensumfelds zu beteiligen. Zum Sport. Lea Mauli verlässt den Fußball-Zweitligisten SV Meppen und wechselt zum Ligakonkurrenten FC Carl Zeiss Jena. Das hat der Bundesliga-Absteiger aus Thüringen mitgeteilt. Die 27-jährige Mittelfeldspielerin war 2024 von Austria Wien zu den Frauen des SV Meppen gewechselt und hat in 2 Spielzeiten 48 Punktspiele für die Emsländerin bestritten.
1: Und jetzt das Wetter für das Emsland und die Grafschaft Bentheim.
2: Sonne und Wolken wechseln sich heute am Himmel über der Region ab. Dabei werden Höchstwerte um 24 Grad erreicht. Es weht ein böig auffrischender Wind. Auch morgen bleibt es bei einem Sonne-Wolken-Mix windig. Am Vormittag sind Schauer möglich. Die Tageshöchstwerte liegen dann bei etwa 22 Grad. Auch am Mittwoch zeigen sich bei bis zu 22 Grad einige Wolken am Himmel über der Region. Zeitweise scheint die Sonne. Zum Ende der Woche steigen die Temperaturen dann wieder an.
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1: Full Coverage, Cheeky, Brazilian oder String. Wer heute nach einem Bikini sucht, stolpert über eine ganz eigene Sprache. Am Wochenende, am Samstag, wurde der Bikini stolze 80 Jahre alt. Was damals als absoluter Skandal startete, ist heute das wohl kleinste Outfit der Welt. Wie aus einem Stückchen Stoff ein weltbekanntes Kleidungsstück wurde, weiß unser Reporter Dominik Kotzur.
2: Hallo.
1: Dominik, warum war die Vorstellung des ersten Bikinis vor 80 Jahren eigentlich so ein Skandal?
2: Der Bikini hat damals eine Grenze überschritten. Er zeigte so viel Haut wie noch nie zuvor. Der Erfinder Louis Réard wollte seine gewagten Designs bei einer Modenschau in Paris vorstellen. Das hat mir Alexander Ruschinski erklärt, Gründer des Bikini Art Museums.
3: Das war aber gar nicht so einfach, weil die Moralvorstellungen damals so waren, dass so ein Ding nicht tragbar war und er hat kein Model gefunden. Und er musste dann in die Kabarets gehen, bis er dann so eine Nackttänzerin gefunden hat, die mit diesem Teil dann tatsächlich in der Öffentlichkeit aufgetreten hat.
2: Und auch der Name Bikini war reine Provokation, weil der Erfinder hat das knappe Teil nach dem Bikini-Atoll im Pazifik benannt, wo die USA kurz vorher Atombomben getestet hatte.
1: Ah, verstehe. Die Botschaft war wohl, das Ding schlägt ein wie eine Bombe. Wann kam dann die Wende, dass der Bikini vom Skandal zum Standard wurde?
2: Ja, das hat einige Jahre gedauert, bis in die 60er, so Alexander Ruschinski vom Bikini Art Museum.
3: In den 60er Jahren war ja so ein gesellschaftlicher Wandel angesagt. Man strebte nach mehr Freiheit und vor allem die Frauen, die selbstbewusster wurden, nach viel mehr Selbstbestimmung.
2: Stars in Hollywood-Filmen haben ihn dann endgültig alltagstauglich gemacht. Es war die Zeit, in der zum Beispiel die Schweizerin Ursula Andress im James-Bond-Film Dr. No in einem weißen Bikini aus dem Meer kam. Eine ikonische Filmszene bis heute.
1: Wo stehen wir denn jetzt, 80 Jahre nach der Erfindung? Wohin hat sich der Bikini heute entwickelt?
2: Ja, es gibt nicht so den einen Trend. Weder beim Bikini noch bei der Bikini-Figur, sagt zumindest der Experte.
3: Also wir sind heute viel breiter. Das heißt, wir haben es Gott sei Dank überwunden, dass es eine Bikini-Figur gibt, dem jedes Mädchen nacheifern sollte. Sondern wir haben alle Trends. Wir haben die Figur betont, wir haben die Supersize. Also wir haben heute Mode für jeden.
2: Was aber auf jeden Fall Trend ist, dass die Leute sich heute auf ganz neuen Bühnen präsentieren. Nicht nur auf dem Laufsteg wie in Paris vor 80 Jahren, sondern ja mittlerweile auch tagtäglich im Netz bei TikTok und Co.
1: Vom Skandalstück zum absoluten Must-Have im Urlaubskoffer. Der Bikini bleibt auch nach 80 Jahren für viele Menschen weltweit das Kleidungsstück des Sommers. Dominik Kotzur mit den Infos. Dankeschön.
2: Schönen Tag noch.

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1: Alles, was wir heute machen, beeinflusst unsere Zukunft. Dieses Phänomen ist auch als Butterfly-Effekt bekannt. Und nicht umsonst gibt es das Sprichwort, was du heute kannst besorgen, das verschiebe nicht auf morgen. Der Psychologiestudent Evan Treborns reist mit Hilfe seiner Tagebücher zurück in die Vergangenheit. Sein Ziel ist, seine traumatischen Kindererlebnisse zu verändern. Dabei sorgt er dafür, dass er und seine Freunde Lenny und Tommy eine bessere Kindheit haben. Er ahnt jedoch nicht, dass jeder seiner Eingriffe dramatische Konsequenzen für die Zukunft hat. Anstatt zu helfen, scheint jede seiner Zeitreisen seine Situation zu verschlimmern. Der Butterfly-Effekt ist garantiert ein spannender Thriller. Der Film zeigt, dass kleine Veränderungen Großes bewirken können. Auf positive, aber auch auf negative Art und Weise. Den Film könnt ihr auf Amazon Prime streamen.

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1: Ich bin Dirk Zeitler. Höhere Ausgaben und mehr Schulden, dafür Sparkurs in den Ressorts und bei der Sozialversicherung sowie Steuererhöhungen. Das Bundeskabinett hat den Haushaltsentwurf 2027 beschlossen. Die Pläne stoßen auf breite Kritik.
2: 555 Milliarden Euro Ausgaben, dazu eine Neuverschuldung von gut 200 Milliarden Euro. Die Industrie hält die Haushaltspläne für wenig solide. Die Zuwächse auf der Sollseite seien alarmierend, heißt es vom Bundesverband. Greenpeace-Experten werfen Bundesfinanzminister Klingbeil hingegen einen skandalösen Raubzug bei den Klimaschutzmaßnahmen vor. Klingbeil selbst verteidigt seine Finanzpläne als notwendig und verfassungskonform. Mehr Geld soll vor allem in die Verteidigung und den Ausbau von Straßen, Brücken und Bahnnetz gesteckt werden. Tanja Wagner, Nachrichtenredaktion.
1: Die Bundesregierung hofft darauf, die Rüstungskooperation mit Kanada zum NATO-Gipfel mit dem Abschluss eines milliardenschweren U-Boot-Geschäfts deutlich vertiefen zu können. Wenn es gelingt, dann wird das Kanada an uns für Jahrzehnte binden, heißt es einen Tag vor Beginn des Gipfels aus deutschen Regierungskreisen. Das Spitzentreffen beginnt morgen in Ankara. Dieser Fall schlägt hohe Wellen. Nachdem die FIFA die Rotsperre gegen US-Nationalstürmer Belogun kurz vor dem Achtelfinale gegen Belgien ausgesetzt hat, steht die Frage im Raum, hat US-Präsident Trump bei der Entscheidung seine Finger im Spiel? Fußballverbände auf der ganzen Welt reagierten empört.
3: Man sei fassungslos angesichts einer solch beispiellosen, unverständlichen und ungerechtfertigten Entscheidung, erklärt der Europäische Fußballverband UEFA. Der Beschluss der FIFA habe eine rote Linie überschritten. Der belgische Fußballverband hat vor dem Achtelfinalspiel seines Teams gegen die USA heute Nacht offenbar Berufung gegen die Entscheidung eingelegt. Und DFB-Präsident Neuendorf fordert rasche Aufklärung des Vorgangs. Es gehe um die Integrität des Wettbewerbs und die Glaubwürdigkeit der FIFA. Thomas Thonfeld, Sportredaktion.
1: Wegen eines weiter um sich greifenden Naturbrandes in Südfrankreich sind inzwischen 10.000 Menschen evakuiert worden. Betroffen sind 26 Ortschaften in einem Gebirgsmassiv westlich von Perpignan, wo sich die Flammen inzwischen durch 4.600 Hektar Fläche gefressen haben. Ein Feuerwehrmann sowie ein Anwohner wurden schwer verletzt.
4: Und jetzt das Wetter für das Emsland und die Grafschaft Bentheim.
5: Sonne und Wolken wechseln sich heute am Himmel über der Region ab. Dabei werden Höchstwerte um 24 Grad erreicht. Es weht ein böig auffrischender Wind. Auch morgen bleibt es bei einem Sonne-Wolken-Mix windig. Am Vormittag sind Schauer möglich. Die Tageshöchstwerte liegen dann bei etwa 22 Grad. Auch am Mittwoch zeigen sich bei bis zu 22 Grad einige Wolken am Himmel über der Region. Zeitweise scheint die Sonne. Zum Ende der Woche steigen die Temperaturen dann wieder an.
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0: Und sitzt der Schmerz bei euch auch noch tief? Oder habt ihr euch schon von dem frühen WM aus der deutschen Nationalmannschaft vor einer Woche erholt? Die Hoffnungen auf ein erfolgreiches Turnier waren groß. Am Ende ist die deutsche Nationalmannschaft aber erneut früh ausgeschieden. Seit dem Abpfiff wird deshalb wieder viel über Spieler und die Zukunft des Teams diskutiert. Doch wie sehen das eigentlich die Fußballfans hier bei uns in der Region? Unsere Praktikantin Carina Wolf hat sich in der Lingener Innenstadt umgehört und nachgefragt, wie die ersten Reaktionen auf das WM-Aus ausgefallen sind und welche Konsequenzen sich die Menschen jetzt wünschen.
1: Die Enttäuschung bei vielen Fußballfans ist groß. Nach der Niederlage gegen Paraguay ist die Weltmeisterschaft für die deutsche Nationalmannschaft schon wieder vorbei. Es ist bereits das dritte frühe WM-Aus seit 2014. Auch in der Lingener Innenstadt war das Ausscheiden ein großes Thema. Wir haben uns umgehört und nachgefragt, wie die erste Reaktion auf das WM-Aus ausgefallen ist.
2: Ich habe die Hände über den Kopf zusammengeschlagen. Es war ein schwaches Spiel, das hätte ich so gar nicht erwartet.
3: Ich war schon etwas enttäuscht, aber ich habe jetzt auch nicht damit gerechnet, dass wir Weltmeister werden.
4: Ich war enttäuscht, um ehrlich zu sein. Das war so knapp.
5: Sehr enttäuschend. Nach den letzten zwei Weltmeisterschaften haben wir uns viel mehr vorgenommen. Und jetzt ist wieder so ein schlechtes Ergebnis. Ja, macht keinen Spaß mehr, Fußball zu gucken.
1: Dabei haben viele Fußballfans bis zum Ende auf einen Sieg gehofft. Schließlich stand erst nach dem Elfmeterschießen fest, dass Deutschland den Einzug ins Achtelfinale verpasst. Das lag unter anderem an den drei verschossenen Elfmetern von Havertz, Woltemade und Tah. Damit verlor Deutschland außerdem zum ersten Mal seit 1976 ein Elfmeterschießen. Die schwachen Leistungen der vergangenen Jahre setzen sich also fort. Wir wollten von unseren Befragten wissen, woran das ihrer Meinung nach liegen könnte.
2: Ich glaube, dass man immer wieder denselben Fehler macht und nach schwächeren Leistungen zu wenig reagiert. Man müsste da mal den einen oder anderen Stein umdrehen.
4: Ich glaube, das Problem ist, wir haben keinen Spieler, der so den entscheidenden Tor machen kann. Also alle sind so solide, aber es gibt so andere Länder, zum Beispiel Spanien oder Frankreich, die haben so Spieler, wo man weiß, die sind richtig gut und die machen die Tore. Und in Deutschland haben wir das halt nicht mehr.
3: Vielleicht die Teamzusammenstellung, die teilweise vielleicht unerfahrenen Spieler, die mitgekommen sind.
5: Für mich ist das Motivationsthema und Einstellung der Spieler und Aufstellung der Trainer.
1: Es wird deutlich, die Lingener haben viel an der Nationalmannschaft zu kritisieren. Sowohl den Trainer als auch die Spieler und die Aufstellungen. Doch welche Konsequenzen müssen jetzt folgen? Die Lingener Passanten haben dazu verschiedene Ideen.
5: Ja, es müssen einige Nationalspieler zurücktreten, meiner Meinung nach, die jetzt, sage ich mal, die letzten zwei WMs nichts ausgerichtet haben. Dabei sehe ich auch den Kapitän Kimmich in der Verantwortung. Und es müssen neue Spieler nachrücken. Wir haben viel Potenzial in den Jugendmannschaften, das einfach mal ausgeschöpft werden muss.
2: Ja, dann müsste man einen kompletten Neuanfang starten, etwas demütiger sein und sich von seinem hohen Ross begeben.
1: Ihre nächste große Chance hat die deutsche Nationalmannschaft dann wieder in zwei Jahren bei der Europameisterschaft im Vereinigten Königreich und in Irland. Die nächste Weltmeisterschaft findet erst 2030 statt. Unsere Befragten hoffen, dass sich die Nationalmannschaft bis dahin wieder auf ihr altes Niveau zurückkämpft. Für die aktuelle Weltmeisterschaft sehen sie nun vor allem ein Land als Top-Favoriten.
4: Also das Ding ist, ich glaube, die Wahrscheinlichkeit ist ziemlich hoch, dass Frankreich wird, aber ich hoffe mal nicht.
3: Vielleicht Frankreich.
2: Ich bleib bei Frankreich.
0: Ob Frankreich wirklich den Weltmeistertitel bekommt, erfahren wir dann am 19. Juli, wenn das große Finale in New York stattfindet. Und was glaubt ihr, wer sich den WM-Titel erkämpfen wird? Schreibt uns gerne über den Fragesticker in unserer Instagram-Story.

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1: Ja, hallo Freunde der Sonne. Hier ist wieder Gärtner Peter Musekamp.
2: Peter, ich habe zu Hause so eine Lebensbaumhecke. Da habe ich gesehen, sind unten schon so braune Stellen. Habe ich da irgendwie was falsch gemacht?
1: Ich kann da jetzt von hier aus auch nur vermuten, aber ich befürchte, das sind Streusalzschäden, so gerade beim Lebensbaum oder bei der Eibe. Problem ist, die wachsen nicht wieder zu, also die bleiben. Das Problem bei Streusalz ist ja, dass wir, wir verändern ja die Bodenstruktur. Das heißt, mit Salz erschweren wir der Pflanze die Wasseraufnahme. Die müssen das Salz auch aufnehmen und das lagern die dann auch im Laub ab. Und das führt dann zu toxischen Reaktionen. Das hast du jetzt gerade im unteren Bereich, weil die Pflanze will ja leben. Im oberen Bereich ist das noch einigermaßen gutes Wasser und im unteren Bereich versucht er dann die Chloridionen abzulagern und die sind natürlich tödlich. Gut, was machen wir? Letztendlich kann man jetzt nur noch fleißig wässern, jetzt nach der Hitze sowieso. Wässern wäre ist eine gute Idee, um dann das Salz in untere Bereiche auszuspülen. Was eigentlich auch wieder Blödsinn ist, dann kommt es irgendwann im Grundwasser an und dann kriegen wir das Wasser, das Salz wieder, was wir gestreut haben. Letztendlich wäre es eigentlich am schönsten, wir würden kein Streusalz mehr ausbringen. Gut, aber was sollen wir machen? Also es sind Streusalzschäden, ganz klare Sache, würde ich mal so aus der Ferne behaupten. Und gerade bei den immergrünen Nadelgölzen, da kann man es dann sehr schnell sehen.
2: Ich habe auch gesehen, bei einigen Bäumen, die verlieren jetzt schon ganz stark ihre Blätter. Ist das normal? Kann ich da irgendwas machen?
1: Jein, klar. Einmal ist es Wassermangel und dann sind wir wieder gerade bei dem Thema, was wir gerade auch hatten. Streusalzschäden haben wir ja auch bei den Stadtbäumen. Das heißt, wir erschweren denen ja das Leben mit dem vielen Salz, was wir jetzt gerade nach diesem Winter ausgebracht haben. Das sieht man vor allem am Ahorn. Der schmeißt jetzt zum Beispiel schon Laub ab. Oder woran man es auch sehr gut erkennen kann, die äußeren Blattränder, die werden braun, nekrotisch nennt sich das, sind auch große Schäden. Also Leute, wir müssen sehen, dass wir unsere Stadtbäume erhalten. Alleine aus dem Grund von wegen Schattenspender, Sauerstofflieferanten, dann Luftfilter, Staub, Emissionen. Da gibt es eine Menge Lebensraum für Vögel, Eichhörnchen, Fledermäuse, Tiere. Also hunderte von Tieren leben zum Beispiel auch in einer alten Eiche. Also wir müssen da schon was tun, dass wir zum Beispiel auch freiwillig hingehen, Baumpatenschaften übernehmen oder auch wenn wir das gar nicht wollen, zum Beispiel auch ruhig mal einfach einen Eimer Wasser bei der Hitze zum Beispiel einfach im Stadtbaum geben. Also das wäre schon schön. Oder Baumscheiben vergrößern, das kann natürlich dann die Kommunen nur selber machen. Also was ich dann zum Beispiel ist genauso wie eine Hecke, die kann auch kühlen. Zum Beispiel so ein Stadtbaum, der kann durchaus dafür sorgen, dass wir 5 Grad weniger unter dem Baum haben. 5 Grad sind eine Menge. Bei jetzt diesen knapp 40 Grad, die wir hatten, und auf 35, sind 35 schon angenehm bald. Also Leute, wir brauchen Bäume, wenn sie dann auch Laub haben und lästig werden, was es auch alles gibt. Aber letztendlich ganz klare Linie, wir kriegen die letzten Jahre immer weniger Bäume. Es werden immer mehr gerade alte Bäume umgehauen. Aber das ist noch eine andere Geschichte. Worauf ich hinaus wollte, wir brauchen auch mehr Hecken. Wir kriegen immer mehr Doppelstabmatten mit Plastik. Und die Dinger, die heizen sich jetzt gerade so auf, jetzt gerade nach der Hitze, ihr habt es vielleicht gemerkt, eine Hecke. Die kühlt auch tatsächlich, genauso wie Alleebäume oder große Bäume. Also weniger Salz, kümmert euch um die Bäume und seht zu, dass wir was machen, denn das möchte ich nicht nochmal erleben.
2: Ja, dann fehlt eigentlich nur noch dein Spruch der Woche. Hau raus.
1: Da holen wir den alten Erich Kästner raus. Es gibt nichts Gutes, außer man tut es. Naja, in dem Sinne, bis nächste Woche.
0: 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Es ist 17 Uhr und 24 Minuten.

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2: Mit Wiebke Pohlmann. Guten Tag. Bei einer Grenzkontrolle haben Bundespolizisten am vergangenen Samstagabend einen betrunkenen Autofahrer gestoppt. Der 34-Jährige war durch seine unsichere Fahrweise aufgefallen. Gegen 20.20 Uhr hatten die Beamten den Mann auf dem Rastplatz Bentheimer Wald an der A30 angehalten. Bei der Kontrolle stellten die Bundespolizisten neben einer undeutlichen Sprache sofort intensiven Alkoholgeruch fest. Außerdem sollen auf dem Beifahrersitz alkoholhaltige Getränkedosen gelegen haben. Ein durchgeführter Atemalkoholtest ergab einen Wert von 2,24 Promille. Nach ersten Erkenntnissen der Polizei soll der Autofahrer durch sein Fahrverhalten in den Niederlanden vorher mehrere beinahe Unfälle verursacht haben. Dem Mann wurde die Weiterfahrt untersagt und eine Blutprobe angeordnet. Die mehr als 240 katholischen Kitas und Kindergärten im Bistum Osnabrück können sich bis zum 30. Oktober um den Kita-Kreativpreis bewerben. Wie das Bistum mitteilt, steht der zweite Kita-Kreativpreis unter dem Motto Miteinander in Vielfalt. Damit liegt der thematische Fokus auf Projekten, die das soziale Umfeld der Kita in den Blick nehmen. Es können Projekte eingereicht werden, die bereits innerhalb des vergangenen Jahres stattgefunden haben, aktuell laufen oder neu konzipiert werden. Eine unabhängige Jury bewertet die Einsendungen. Es werden drei Preise vergeben, die mit 1.500, 1.000 und 500 Euro dotiert sind. Die Einrichtungen können sich über die Internetseite des Bistums bewerben und erhalten dort weitere Informationen. Die Preisverleihung findet im Frühjahr 2027 statt. Den im Jahr 2023 verliehenen ersten Kita-Kreativpreis gewann die katholische Kindertagesstätte St. Alexander in Lingen-Schepsdorf. Nach dem Aufstieg in die dritte Fußballliga hat der SV Meppen das Team seiner Geschäftsstelle mit 4 neuen Mitarbeitern verstärkt. Neu besetzt wurden die Bereiche Organisation, Presse, Sicherheit und Teammanagement sowie Social Media. Mit Annika Hebbelmann, Henning Harlacher, André Dieker und Len Lübbers habe der Verein engagierte Mitarbeiter gewonnen, die ihre jeweiligen Bereiche mit viel Kompetenz und Leidenschaft bereichern werden. Die personelle Verstärkung soll nach eigenen Angaben dazu beitragen, die gestiegenen Anforderungen im Profifußball zu bewältigen. Mit dem Ausbau der Verwaltung will der SV Meppen seine Strukturen weiter professionalisieren und sich für die Zukunft aufstellen. In Lingen ist ab heute ein Teilbereich der Kreuzung Nordstraße-Georgstraße gesperrt. Nach Angaben der Stadtverwaltung ist es vor Ort zu einem Wasserrohrbruch gekommen. Für die erforderlichen Reparaturarbeiten bleibt die Rechtsabbiegerspur von der Georgstraße in die Nordstraße voraussichtlich bis zum 25. Juli voll gesperrt. Der Verkehr aus der Nordstraße kann weiterhin geradeaus sowie in Richtung Bahnübergang fahren. Eine Umleitung ist ausgeschildert. Ortskundige werden gebeten, den Bereich möglichst weiträumig zu umfahren.
1: Und jetzt das Wetter für das Emsland und die Grafschaft Bentheim.
2: Sonne und Wolken wechseln sich heute am Himmel über der Region ab. Dabei werden Höchstwerte um 24 Grad erreicht. Es weht ein böig auffrischender Wind. Auch morgen bleibt es bei einem Sonne-Wolken-Mix windig. Am Vormittag sind Schauer möglich. Die Tageshöchstwerte liegen dann bei etwa 22 Grad. Auch am Mittwoch zeigen sich bei bis zu 22 Grad einige Wolken am Himmel über der Region. Zeitweise scheint die Sonne. Zum Ende der Woche steigen die Temperaturen dann wieder an.
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0: Popstar Taylor Swift und Football-Profi Travis Kelce sind verheiratet. Das Paar hat sich laut US-Medien im New Yorker Madison Square Garden das Ja-Wort gegeben. Wochenlang brodelte die Gerüchteküche rund um die Hochzeit. Tina Eck berichtet aus den USA. Hallo, Tina.
1: Ja, hallo.
0: Hochgeheim war die ganze Hochzeit. Angeblich wussten ja sogar die Gäste bis zur letzten Minute nicht, wo sie hin sollten. Aber dann wurde das Ja-Wort doch öffentlich verkündet.
1: Ja, genau. Am Abend, hier unserer Zeit so gegen 7:30, erstrahlte plötzlich eine große rosa Leuchtreklame am Madison Square Garden. Just Married. Das Just mit einem Doppel-T, Taylor und Travis. Es war also passiert und damit wussten dann auch Volk und Fans endlich offiziell Bescheid. Der Comedy-Star Adam Sandler, ein Freund der beiden, zelebrierte die Zeremonie. Es dürfte also humorvoll geblieben sein. Brautjungfern und sowas gab es nicht. Es blieb alles in der Familie. Die Brüder von Swift und Kelce waren jeweils Trauzeugen.
0: Was ist noch über die Zeremonie bekannt?
1: Taylor Swift trug ein weißes Kleid von Dior und Schmuck von Cartier. Kelce trug auch Dior und ein ganzes Feuerwerk an VIPs und Promis kam in dunklen Limousinen vorgefahren. Sie verschwanden unter einem großen Zelt, aber einige wurden doch gesichtet, zum Beispiel Hugh Grant, Ethan Hawke, Ed Sheeran, Jennifer Lopez, Jimmy Fallon und auch Bradley Cooper, der aber in der Bullenhitze zu Fuß zum Madison Square Garden marschierte. Später dann gab es ein Gewitter, aber Regen bei der Hochzeit soll ja Glück bringen.
0: Einige Swift-Fans waren aber trotz Geheimhaltung nach New York gereist. Waren sie happy?
1: Ja, die wurden zum Teil dann ziemlich nass geregnet am Abend, aber sie waren gepilgert, ohne dann viel zu sehen. Eine 30-Jährige hier aus der Nähe von Washington, die war gereist nach New York und stand den ganzen Nachmittag vor Madison Square Garden. Sie wollte ihrem Idol Taylor Swift moralischen Beistand leisten. In einer Kneipe in der Nähe vom Madison Square Garden wurde gejubelt und gegrölt, aber da ging es um Fußball und den WM-Krimi, den Argentinien knapp gewann zur gleichen Zeit.
0: Und die Party ging die ganze Nacht?
1: Es war ein mega Promi-Event. Rund 1000 Freunde, Musikstars, Sportler und Schauspieler, wie man halt so kennt in diesen Kreisen, die feierten alle mit Taylor und Travis. Das Empire State Building in New York erleuchtete hellblau zur Feier der Nacht. Und eine Riesenshow gab es. Auch Taylor Swift selbst wollte auftreten. Und nach den offiziellen Genehmigungspapieren der Stadt New York wegen dieser ganzen Straßensperrungen und Ladezonen, also nach dieser Genehmigung sollte bis 4 Uhr morgens Ortszeit gefeiert werden.
0: Tina Eck mit den Infos. Vielen Dank.
1: Tschüss aus den USA.
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1: Wenn ihr eine wirklich gute Sci-Fi-Serie sehen möchtet, dann müsst ihr einfach Rick and Morty gucken. Die Serie zählt zu den besten Sci-Fi-Serien seit 2000 und hat 2 Primetime Emmy Awards gewonnen. Rick Sanchez ist ein exzentrischer Wissenschaftler und Erfinder. Während er von vielen Menschen als verrückt bezeichnet wird, kämpft er tatsächlich nur mit einem großen Problem: seiner Alkoholsucht. Aufgrund dieser Sucht lebt Rick mittlerweile bei der Familie seiner Tochter Beth. Niemand scheint ihm Beachtung zu schenken, weshalb Rick anfängt, immer mehr Zeit mit dem jüngsten Enkel zu verbringen. Zusammen werden Rick und Morty ein unschlagbares Team. Gemeinsam erleben sie aufregende Abenteuer auf der Erde sowie im gesamten Universum. Von Parallelwelten und Dimensionen ganz zu schweigen. Die Serie könnt ihr auf Amazon Prime oder Netflix streamen.

0: kurz vor 18 Uhr und wir verabschieden uns in wenigen Minuten in unserer Sendung durch den Tag hier auf der Imsfechtewelle. Weiter geht's natürlich trotzdem ganz locker und entspannt mit unserem Bürgerfunk, gleich nach den internationalen Nachrichten. Morgen früh sind wir dann wieder für euch da, frisch vorbereitet und gut gelaunt startet mein Kollege Heiko Alfers dann mit euch wieder in den Tag. Los geht's um 7 Uhr und ab 10 Uhr bin ich dann nochmal für euch am Mikro in Durch den Tag. Ja, und für heute verabschiede ich mich erstmal in den Feierabend. Ich hoffe, ihr hattet einen guten Start in die neue Woche und habt noch einen gemütlichen Montagabend. Ja, ich würde sagen, bis morgen und macht's gut. Und nicht vergessen, gleich startet unser Bürgerfunk. Viel Spaß dabei.
1: 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Es ist 17 Uhr und 55 Minuten.

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1: Ich bin Dirk Zeitler. US-Präsident Trump hat bestätigt, die FIFA im Wirbel um die Rotsperre von US-Stürmer Belogun bei der Fußball-WM selbst um eine Überprüfung gebeten zu haben. Ich habe um eine Überprüfung gebeten, weil ich nicht dachte, dass es ein Foul war, sagte Trump. Die FIFA hatte am Sonntag die Rotsperre für Belogun aufgehoben und zur Bewährung ausgesetzt. Für die USA ist der Fall von großer Bedeutung. In der Nacht tritt das Team des Mitgastgebers im WM-Achtelfinale gegen Belgien an. Wahrscheinlich mit ihrem Stürmerstar. Höhere Ausgaben und mehr Schulden, dafür Sparkurs in den Ressorts und bei der Sozialversicherung sowie Steuererhöhungen. Das Bundeskabinett hat den Haushaltsentwurf 2027 beschlossen. Die Pläne stoßen auf breite Kritik.
2: 555 Milliarden Euro Ausgaben, dazu eine Neuverschuldung von gut 200 Milliarden Euro. Die Industrie hält die Haushaltspläne für wenig solide. Die Zuwächse auf der Sollseite seien alarmierend, heißt es vom Bundesverband. Greenpeace-Experten werfen Bundesfinanzminister Klingbeil hingegen einen skandalösen Raubzug bei den Klimaschutzmaßnahmen vor. Klingbeil selbst verteidigt seine Finanzpläne als notwendig und verfassungskonform. Mehr Geld soll vor allem in die Verteidigung und den Ausbau von Straßen, Brücken und Bahnnetz gesteckt werden. Tanja Wagner, Nachrichtenredaktion.
1: In der Türkei beginnt morgen der NATO-Gipfel. Bei dem zweitägigen Treffen der Staats- und Regierungschefs der NATO-Staaten soll es um die weitere Stärkung der Abschreckung und der Verteidigungsfähigkeit gehen. Es wird auch das transatlantische Verhältnis zwischen Europa und den USA zur Sprache kommen.
3: US-Präsident Trump übt Druck auf die europäischen Verbündeten aus. Washington fordert, dass Europa zukünftig die Hauptverantwortung für die Verteidigung des Kontinents übernehmen muss. Außerdem drängen die USA darauf, dass sich die Europäer finanziell mehr beteiligen. Die Ukraine soll außerdem milliardenschwere Militärhilfen erhalten. Dabei dürfte Deutschland einen besonders großen Anteil tragen. Miriam Schmidt, Ankara.
1: Nach den tödlichen Schüssen in einem Wohngebiet in Offenburg hat die Polizei neue Details bekannt gegeben. Demnach soll der 33 Jahre alte Tatverdächtige am Morgen erst seine Ex-Freundin und dann sich selbst erschossen haben. Bei der Frau handelt es sich den Angaben nach um eine 36-Jährige, die in der Nähe des Tatortes wohnte.
4: Und jetzt das Wetter für das Emsland und die Grafschaft Bentheim.
5: In der Nacht ist es überwiegend stark bewölkt. Auch einzelne Schauer können mit dabei sein, bei 16 bis 18 Grad. Am Dienstag insgesamt weiterhin viele dichte Wolken, einzelne Schauer. Das Ganze bei bis zu 23 Grad. Es bleibt auch recht windig dabei. Am Mittwoch dann deutlich weniger Wind und weniger Regen. Noch dichte Wolken im Wechsel mit einzelnen Auflockerungen bei bis zu 25 Grad. Ab Donnerstag und Freitag ist dann auch wieder mehr Sonne mit dabei, bei bis zu 29 Grad.
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1: Ich bin Dirk Zeitler. Dieser Fall schlägt hohe Wellen. Nachdem die FIFA die Rotsperre gegen US-Nationalstürmer Balogun kurz vor dem Achtelfinale gegen Belgien ausgesetzt hat, steht die Frage im Raum: Hatte US-Präsident Trump bei der Entscheidung seine Finger im Spiel? Jetzt hat sich Trump selbst dazu geäußert.
2: Hier in den USA schlagen die Fußballwellen auch hoch. Trump selbst bestätigte einen Anruf bei einer sehr einflussreichen FIFA-Person mit der Bitte um Überprüfung der Sperre. Er habe zunächst nicht gewusst, was eine rote Karte sei, sagte Trump, aber die Schiedsrichterentscheidung und eine volle Sperre des Stürmers sei sehr, sehr unfair. Da sei kein Foul passiert, sondern nur ein Zusammenstoß, findet Trump. Aber die Glaubwürdigkeit des US-Teams steht fortan auf dem Spiel. Belgien will die Spielberechtigung Balogun's für die Partie heute Nacht anfechten. Aus den USA, Tina Eck.
1: Wer Wohngeld bekommt, muss sich absehbar auf Kürzungen oder die komplette Streichung der staatlichen Leistung einstellen. Das Bundeskabinett brachte in Berlin einen Gesetzentwurf von Bauministerin Huberts auf den Weg, der im nächsten Jahr 1,5 Milliarden Euro und ab 2028 sogar 2 Milliarden Euro pro Jahr beim Wohngeld einsparen soll. Der Entwurf geht nun zur Beratung in den Bundestag. Die Änderungen sollen am 1. Januar in Kraft treten. In der Türkei beginnt morgen der NATO-Gipfel. Bei dem zweitägigen Treffen der Staats- und Regierungschefs der NATO-Staaten soll es um die weitere Stärkung der Abschreckung und der Verteidigungsfähigkeit gehen. Es wird auch das transatlantische Verhältnis zwischen Europa und den USA zur Sprache kommen.
3: US-Präsident Trump übt Druck auf die europäischen Verbündeten aus. Washington fordert, dass Europa zukünftig die Hauptverantwortung für die Verteidigung des Kontinents übernehmen muss. Außerdem drängen die USA darauf, dass sich die Europäer finanziell mehr beteiligen. Miriam Schmidt, Ankara.
1: Nach den tödlichen Schüssen in einem Wohngebiet in Offenburg hat die Polizei neue Details bekannt gegeben. Demnach soll der 33 Jahre alte Tatverdächtige am Morgen erst seine Ex-Freundin und dann sich selbst erschossen haben. Bei der Frau handelt es sich den Angaben nach um eine 36-Jährige, die in der Nähe des Tatortes wohnte.
4: Und jetzt das Wetter für das Emsland und die Grafschaft Bentheim.
5: In der Nacht ist es überwiegend stark bewölkt, auch einzelne Schauer können mit dabei sein, bei 16 bis 18 Grad. Am Dienstag insgesamt weiterhin viele dichte Wolken, einzelne Schauer, das Ganze bei bis zu 23 Grad. Es bleibt auch recht windig dabei, am Mittwoch dann deutlich weniger Wind und weniger Regen. Noch dichte Wolken im Wechsel mit einzelnen Auflockerungen bei bis zu 25 Grad. Ab Donnerstag und Freitag ist dann auch wieder mehr Sonne mit dabei, bei bis zu 29 Grad.
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Ja, das waren eindeutig Slate, die heute die Tür zur Sendung geöffnet haben mit Cause I Love You. Und ganz nebenbei bemerkt, war das die erste Single, die ich in meinem Leben bekommen habe. Ich weiß nicht in welchem Jahr, jedenfalls muss ich da so 1-2 Jahre alt gewesen sein. Danach kamen die Small Faces mit Schalalala, Lalalala, Lee. Und jetzt habe ich aufgelegt, Wanda Jackson mit ihrem Lied über den durchgeknallten Liebesgott Amor, der durch die Gegend ballert, als wenn es keinen Morgen gibt. Wanda Jackson und Stupid Cupid.

Ja, jetzt im Frühling hat auch der Liebesgott Amor jede Menge zu tun und die jungen Männer fangen dann an, ihre Gebiete und Besitzungen abzuchecken und sagen dann, das ist mein Mädchen, da nimmst du die Finger weg. Wie zum Beispiel auch bei den Temptations, die wissen ganz genau, das ist my girl.

Zu Status Quo brauche ich ja wohl nichts sagen, aber zu Richie Valens. Der singt unseren nächsten Song und der ist gerade erst mal 17 Jahre geworden, als er am 3. Februar 1959 zusammen mit Buddy Holly und Big Bopper abgestürzt ist mit dem Flugzeug. Wir haben aber einige Songs, die wir gerne nochmal von ihm spielen, wie zum Beispiel seinen größten Hit. Hier ist Richie Valens mit La Bamba.

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Das war Roy Wood mit The Move und Tonight. Und jetzt kommt Shocking Blue aus den Niederlanden mit der Warnung, niemals einen Eisenbahner zu heiraten. Warum? Die kommen immer zu spät.

Und im Vereinigten Königreich hat sich der Nebel verzogen, denn die WHO berichten fröhlich, sie können jetzt wieder meilenweit sehen. Das war übrigens der Wetterbericht von 1967.

Ich weiß. Es muss ja nicht immer Englisch sein, aber andere Sprachen haben auch ein paar andere Probleme. Allein die Ansage eines Titels fällt mir dann schon schwerer. Ich habe jetzt versehentlich einen Italienischen rausgesucht. Der hat gefühlt 35 Buchstaben in einem Wort. Mal sehen, ob ich es hinkriege. Prisen Colinensinal Chiuso. Adriano Celentano. Prisen Colinensinal Chiuso.

Das war ein Chicory-Tipp mit What's Your Name, also wie heißt du? Ja, und Namen in der Musikszene sind ja manchmal Schall und Rauch und haben mit der Wirklichkeit nichts zu tun. Mag auch dran liegen, dass der kleine Niederländer Henk Breusten mit seinem Namen nie in die Charts gekommen wäre, hätte er sich nicht umbenannt. Henk ist geblieben, aber danach wurde es gefährlich und rauskam Henk the Knife und der hatte auch noch ein paar Jets dabei. Und einen König, und zwar einen Gitarrenkönig. Hier sind Henk the Knife and the Jets mit Guitar King.

Und der gerade gehörte Hank the Knife war vor seiner Solozeit Bassist bei Long Tall Ernie and the Shakers. Kennt ihr nicht? Doch, das sind diese hier.

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1: Ich bin Dirk Zeitler. Die amerikanische Fußballnationalmannschaft kann im WM-Achtelfinale gegen Belgien mit Stürmerstar Bellingham auflaufen. Nachdem der Fußball-Weltverband überraschend die Rotsperre des Angreifers auf Bewährung ausgesetzt hatte, erklärte die FIFA nun eine Beschwerde des belgischen Verbandes dagegen für unzulässig. Wofür soll Deutschland im kommenden Jahr Geld ausgeben? Das hat sich die Regierung jetzt überlegt und den Haushaltsentwurf für 2027 verabschiedet. Es geht um viele Milliarden Euro. Kritiker sind alarmiert.
2: Gut 555 Milliarden Euro will die Bundesregierung nächstes Jahr ausgeben, vor allem für die Verteidigung, aber auch für die Infrastruktur und die Zinsen. Das Geld soll bei den Ressorts und den Zuschüssen für Renten und Krankenversicherung eingespart werden. Außerdem soll es eine Plastikabgabe und höhere Steuern auf Tabak und Alkohol geben. Zusätzlich will Finanzminister Klingbeil an die staatlichen Rücklagen. Er hält das für normal, seine Kritiker nicht. Industrie und Opposition sprechen von einem Offenbarungseid. Für mehr Wachstum müsse das Geld bei Wirtschaft und Verbrauchern bleiben. Tanja Wagner, Nachrichtenredaktion.
1: US-Präsident Trump hat sich vor dem NATO-Gipfel optimistisch über mögliche Fortschritte bei den Bemühungen um ein Ende des Ukraine-Kriegs geäußert. Nach einem Telefonat mit dem russischen Präsidenten Putin sei er sich sicher, dass dieser den Krieg beenden wolle, sagte Trump im Weißen Haus.
3: Das versichert Trump immer wieder und seit langem. Der russische Präsident Putin wolle den Angriffskrieg gegen die Ukraine nun unbedingt beenden. Nach jedem Gespräch mit seinem Moskauer Gegenüber hat Trump volles Vertrauen in Putin. Bleibt abzuwarten, wie das Treffen mit dem ukrainischen Präsidenten Zelensky in Ankara übermorgen verläuft. Trump versichert, man sei mit beiden Seiten in guten Gesprächen, eine Einigung sei näher denn je. Auch Zelensky wolle ein Ende des Krieges, sagt Trump. Er glaube, man werde den Krieg nun beenden. Aus den USA, Tina Eck.
1: Wegen eines weiter um sich greifenden Brandes in Südfrankreich sind inzwischen 10.000 Menschen evakuiert worden. Betroffen sind 26 Ortschaften in einem Gebirgsmassiv westlich von Perpignan, wo die Flammen sich inzwischen durch 4.600 Hektar Fläche gefressen haben. Ein Feuerwehrmann sowie ein Anwohner wurden schwer verletzt.
4: Und jetzt das Wetter für das Emsland und die Grafschaft Bentheim.
5: In der Nacht ist es überwiegend stark bewölkt. Auch einzelne Schauer können mit dabei sein, bei 16 bis 18 Grad. Am Dienstag insgesamt weiterhin viele dichte Wolken, einzelne Schauer. Das Ganze bei bis zu 23 Grad. Es bleibt auch recht windig dabei. Am Mittwoch dann deutlich weniger Wind und weniger Regen. Noch dichte Wolken im Wechsel mit einzelnen Auflockerungen bei bis zu 25 Grad. Ab Donnerstag und Freitag ist dann auch wieder mehr Sonne mit dabei, bei bis zu 29 Grad.
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Einen guten Abend, sagt Lutz Schneider. Es ist wieder Zeit für die LS Rock Show am Montagabend hier auf der Ems Fechtewelle. Ja, das war gerade zu Beginn Hardline mit ihrem neuen Album Shout und das war der Titeltrack. Ja, wir sind wieder da und wir haben natürlich heute auch wieder interessante neue Sachen dabei. Unter anderem was von John Deaver and the Rockets of Love oder auch von Steel Panther, aber dazu später mehr. Jetzt gibt es was Neues von The Dead Daisies, ihr Doppelalbum Live Plus 5. Und wir hören den Track Rise Up.

Das waren The Dead Daisies. Von ihrem Album Live Plus 5 hörten wir Rise Up. Ja, und weiter geht's mit John Corabi. Oder wie ich netterweise sage, John Kohlrabi. Ja, er war 1989 Frontman der Band The Scream und von 1992 bis 1996 Frontman von Motley Crue. Und während der ursprüngliche Frontman Vince Neil eine Auszeit von der Band nahm, hat er das Ganze übernommen. Und Vince Neil hat natürlich eine Solo-Karriere gestartet und auch Alben rausgebracht. Aber hier ist das neue Album von John Corabi. Es heißt New Day und wir hören The Memory.

Das war John Corabi von seinem neuen Album New Day, hörten wir That Memory. Und weiter geht's mit Kazeen, eine Band aus Norwegen, 2020 gegründet. Mastermind ist Joe Henning Kazeen und seine Mitstreiter sind Jan Tore Grafstad und Sterle Kazeen, Per Morten Bergset und Erling Henninger. Ja, jetzt haben sie ein neues Album rausgebracht, das heißt The Underworld. Da hören wir gleich einen Track raus, nämlich The Real World.

Ja, das waren Kasin mit wunderschönem, knackigen Rock aus Norwegen. Wir hörten von dem Album The Underworld, The Real World. Ja, man wird von denen noch mehr hören in Zukunft, da bin ich sicher. Ja, und weiter geht's mit Night Stinger. Sie kommen aus Brasilien und lassen die glorreichen Zeiten des Hard Rock mit einem modernen Touch wieder aufleben. Inspiriert sind sie von Ikonen wie Motley Crue, Red, Def Leppard oder Poison. Ja, jetzt feiern sie mit ihrem neuen Album schon die ersten Erfolge. Es heißt What the Night is All About. Und ich habe heute hier den Track Only You in der LS Rock Show auf der Ems Fechtewelle.

Das war Night Stinger mit ihrem neuen Album What the Night is All About und das war der Track Only You. Ja, und weiter geht's mit Deep Purple. Ja, da habe ich nochmal was dabei von den Jungs. Vom Album Splat, eine Single-Auskopplung, nämlich Arrogant Boy.

Die Stimme kennt man noch von Joey Tempest. Der ist wieder da mit Europe. Das war der Song One on One. Und sie haben ihr neues Album mitgebracht. Das heißt Come This Madness. Ja, und weiter geht's mit John Denver and the Rockets of Love. Sie haben sich 2009 gegründet. Das Ganze geht so Richtung Glam Metal. Sie hören gerne Motley Crue oder auch The Scorpions und machen kräftigen Rock'n'Roll. Ich hatte sie schon mehrmals hier in der Show gehabt. Jetzt sind sie wieder da mit einem neuen Album. Es heißt Your Favorite Drug und die Droge, die wir da rausholen, heißt heute Bigger Than America.

Das waren John Deaver and the Rockets of Love mit Bigger Than America. Und jetzt habe ich hier Steel Panther. Das ist eine US-amerikanische Glam-Metal-Band aus Los Angeles. Das Ganze geht so Richtung Glam-Rock und Hair-Metal, das man so auch noch aus den 80ern kannte. Gegründet hatten sie sich ja im Jahre 2000 als Metal Shop. Bei ihren Songs, da bewegten sie sich immer so ein bisschen zwischen Parodie, Hommage und Verehrung. Jetzt ist ihr neues Album da, es heißt The Mother's Day Song. Und ich habe hier den Titeltrack, welcher allerdings nicht so ganz jugendfrei ist.

Het was een Steel Panda met Mother's Day Song. En jetzt kommen Acacia Avenue. Dit is een 2008 gegründetes Melodic Hard Rock Projekt des dänischen Gitarristen und Songwriters und Produzenten Torben N.E. Folzen. Die Band, die für ihren melodischen Sound und wechselnden Gastsänger, darunter Peter Sundel und Toni Mills bekannt, hat jetzt im Mai 2026 ihr fünftes Studioalbum rausgebracht und haben es auch logischerweise Chapter 5 genannt. Wir hören mal einen Track daraus. Here is The Longest Time.

Das war Robin Beck. Ja, die kennen wir natürlich noch früher von ihrem großen Hit The First Time. Mittlerweile hat sie so einige Alben rausgebracht. Das ist wieder was Neues von ihr, nämlich Living Proof. Und wir hörten den Titeltrack. Und weiter geht's mit einer Truppe aus Schweden namens Confess. Ja, sie haben ein neues Album rausgebracht. Ein Studioalbum namens Metamorphosis. Und sie melden sich wieder zurück. Sie hatten schon einige Sachen rausgebracht. Das Ganze geht so ein bisschen Richtung Crash Diet Gesang. Und natürlich haben sie wieder tolle Gitarrenriffs reingehauen hier in diesem neuen Projekt. Die sind ihrem Stil treu geblieben. In ihrem Studio in Stockholm haben sie das Ganze zusammengemischt. Es ist wieder sehr ausgefeilt, explosiv und energiegeladen. Angeführt von John Elliott, dessen beeindruckende Stimme auch bei den legendären Crash Diet zu hören ist. Wir hören uns mal einen Track an von dem neuen Album Metamorphosis. Here is Wicked Temptation.

Es war ein Confess mit Wicked Sensation. Ja, das war schon wieder fast für die LS Rock Show. In 4 Wochen geht's weiter. In 2 Wochen an dieser Stelle gibt's dann wieder die LS Chart Show. Nächste Woche Donnerstag um 21 Uhr kann man auch wieder LS Gold hören. Hiernach gibt's gleich Rock Art mit Stefan Glück 3 Stunden lang. Und zum Abschluss habe ich noch Sahara mit ihrem Self-Titled Album. Hier ist der Track Stranger. Lutz Schneider sagt Tschüss, bis demnächst.

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1: Ich bin Dirk Zeitler. Wofür soll Deutschland im kommenden Jahr Geld ausgeben? Das hat sich die Regierung jetzt überlegt und den Haushaltsentwurf für 2027 verabschiedet. Es geht um viele Milliarden Euro. Kritiker sind alarmiert.
2: Gut 555 Milliarden Euro will die Bundesregierung nächstes Jahr ausgeben. Vor allem für die Verteidigung, aber auch für die Infrastruktur und die Zinsen. Das Geld soll bei den Ressorts und den Zuschüssen für Renten und Krankenversicherung eingespart werden. Außerdem soll es eine Plastikabgabe und höhere Steuern auf Tabak und Alkohol geben. Zusätzlich will Finanzminister Klingbeil an die staatlichen Rücklagen. Er hält das für normal, seine Kritiker nicht. Industrie und Opposition sprechen von einem Offenbarungseid. Für mehr Wachstum müsse das Geld bei Wirtschaft und Verbrauchern bleiben. Tanja Wagner, Nachrichtenredaktion.
1: Die Pläne der schwarz-roten Koalitionsspitzen für erschwerte Krankmeldungen im Job sorgen weiter für Diskussionen. Kritik kommt jetzt auch aus der Kanzlerpartei. Der Vizevorsitzende des CDU-Arbeitnehmerflügels Bäumler sagte dem Tagesspiegel, dieses völlig unnötige Thema müsse schnell abgeräumt werden.
3: Seit Tagen tobt die Debatte darüber, dass für Arbeitnehmer künftig ab dem ersten Krankheitstag eine Attestpflicht gelten und die telefonische Krankschreibung abgeschafft werden soll. Das hatte schon für massive Kritik von Hausärzten, Krankenkassen und Gewerkschaften gesorgt. Der Vizevorsitzende des CDU-Arbeitnehmerflügels sagt, die Koalition sollte sich lieber anderen Themen zuwenden, statt das Signal an die Menschen im Land zu senden, dass sie ihnen misstraue. Diana Kramer, Nachrichtenredaktion.
1: Der Fachkräftemangel in Deutschland könnte sich Experten zufolge erheblich verschärfen. Laut einer Studie des Kompetenzzentrums Fachkräftesicherung gehen in den nächsten 10 bis 15 Jahren rund 4,6 Millionen Fachkräfte in Rente. Mehr als 3,6 Millionen arbeiteten davon bereits heute in Engpassberufen. Besonders betroffen sind Verkehrs- und Bauberufe. Zum Sport. Die amerikanische Fußballnationalmannschaft kann im WM-Achtelfinale gegen Belgien mit Stürmerstar Balogun auflaufen. Nachdem der Fußballweltverband überraschend die Rotsperre des Angreifers auf Bewährung ausgesetzt hatte, erklärte die FIFA nun eine Beschwerde des belgischen Verbands dagegen für unzulässig. Trotz scharfer Kritik ist der 25-Jährige damit für die Partie heute Nacht in Seattle spielberechtigt.
4: Und jetzt das Wetter für das Emsland und die Grafschaft Bentheim.
5: In der Nacht ist es überwiegend stark bewölkt. Auch einzelne Schauer können mit dabei sein bei 16 bis 18 Grad. Am Dienstag insgesamt weiterhin viele dichte Wolken, einzelne Schauer. Das Ganze bei bis zu 23 Grad. Es bleibt auch recht windig dabei. Am Mittwoch dann deutlich weniger Wind und weniger Regen. Noch dichte Wolken im Wechsel mit einzelnen Auflockerungen bei bis zu 25 Grad. Ab Donnerstag und Freitag ist dann auch wieder mehr Sonne mit dabei bei bis zu 29 Grad.
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7: Herzlich willkommen zur 372. Ausgabe von Rockart. Am Mikrofon bis 0 Uhr Stefan Glück. Ich bin sendeverantwortlich. Heute haben wir Neues von unter anderem Dice, Haken, Lunatic Soul, The Pineapple Thief, Steve Hackett in Kooperation mit Steve Rothery, Fandom Plus und Yes. Also eine ganze Menge vor heute. Letzte und Lunatic Soul sind heute übrigens gleich doppelt vertreten. Viel Spaß mit 3 Stunden Progressive Rock.

Anfang kraftvoller Auftakt und zwar 30 Jahre alt, denn das war ein Marathon aus den Niederlanden, gibt es schon lange nicht mehr, zumindest nicht unter diesem Namen. Vom zweiten Album Norm, soweit ich weiß, hat die Band seinerzeit unter Norm weitergemacht und das war die Nummer Casanovas. Wie gesagt, aus dem Jahre 1996, ein ganz wichtiges und kreatives Prog-Jahr. Wir machen weiter mit der neuen Yes Aurora, wurde veröffentlicht am 12. Juni. Heute, wie gesagt, zweimal in der Sendung und wir starten mal mit Love Lies Dreaming. Hier sind Yes.

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1: Wer sich als Band den Namen Stachelschweinbaum gibt, muss schon etwas ganz Besonderes und ziemlich mutig sein. Dieser Mut hat sich längst ausgezahlt, denn sie haben sich über viele Jahre zu einer der erfolgreichsten und einflussreichsten Prog-Bands der dritten Generation entwickelt.
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1: Zunächst nur als Soloprojekt ihres Masterminds Stephen Wilson mit vielen überlangen, fast schon jamartigen Kompositionen gestartet, überzeugten Porcupine Tree spätestens auf ihrem vierten Album Signify vor allem durch kompakte, vielschichtige Titel mit klarer Songstruktur. Und Signify wird in diesem Jahr 30. Grund genug, dieses Jubiläum gebührend zu feiern, natürlich in Rock Art auf der Ems Vechte Welle.

Ja, das war unser Schwerpunkt. Wie Marathon von Beginn der Sendung 1996 veröffentlicht. Das war ein Porcupine Tree vom Album Signify. Und das war ein Track, bei dem es wie bei Yes ums Träumen geht, nämlich Sleep of No Dreaming. Da kommen wir kurz zu ein paar Hinweisen. Morgen Carsten Blumen Konzert von 20.03 bis 22 Uhr. Dann Carsten und meine Sendung mit Rockmusik durch die Zeit am 21. Juli 20.03 bis 22 Uhr zum Thema USA Unabhängigkeitstag am 4. Juli. Das ist der Aufhänger. Dann am 30.07. haben wir nochmal Retro Jam von 20.03 bis 22 Uhr. Und wir machen jetzt weiter mit The Pineapple Thief aus Großbritannien, ihre neue Single Hold the Ashes. Und deren Mastermind Bruce Sword hat ebenfalls ein neues Album am Start. Das heißt Ghost in the Park und den Titelsong. Den hören wir gleich in Stunde 2, denn es ist ein Longtrack. Jetzt aber erst Swords Band, The Pineapple Thief mit Hold the Ashes.

0: Was Neues von Haken, Bleeding Sky, vorab veröffentlicht als Single. Da wird dann sicherlich demnächst was kommen. Die hatten ja jetzt kürzlich auch ihr neues Live-Album veröffentlicht. Und wie gesagt, das war Bleeding Sky, eine Vorabveröffentlichung, die Appetit macht auf die Dinge, die da kommen werden. Ja, und wir machen mit einer Prog-Metal-Band weiter, die aber ein akustisches Album veröffentlicht hat. Aus Deutschland übrigens, genauer aus Kaiserslautern.
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0: Die kennt ihr, Pfandenblas mit You Fly, ursprünglich vom zweiten Album The God Thing aus dem Jahre 1997, hier in einer sogenannten Unplugged-Version vom neuen Akustikalbum Der Lauterer Occult. Ein Wortspiel aus akustisch und Kult. Veröffentlicht am 12. Juni. Wir gehen weiter, knapp über 20 Jahre zurück in der Musikhistorie.
1: Das Jahr 1976. In China stirbt Staats- und Parteichef Mao Zedong. In Deutschland wird Helmut Schmidt als Bundeskanzler wiedergewählt. Und ein gewisser Steve Jobs gründet in den USA eine Firma namens Apple. Aber in diesem Jahr kommen auch viele tolle Progressive-Rock-Alben raus.

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1: Der Weggang tragender Musiker ist für Bands immer eine ganz besondere Herausforderung. Wenn es sich dabei auch noch um den Sänger handelt, kaum zu stemmen. So meinen es zumindest die Fans. Ein solcher Paukenschlag muss es für eben jene gewesen sein, als ein gewisser Peter Gabriel Mitte der 1970er Jahre seinen Bandkollegen mitteilte, dass die Band Genesis, um die geht's natürlich hier, ab sofort ohne ihn auskommen müsse. Gabriel schob ab sofort seine durchaus erfolgreiche Solokarriere an und die Band um die verbleibenden Musiker, Schlagzeuger Phil Collins, Bassist Mike Rutherford, Keyboarder Tony Banks und Gitarrist Steve Hackett machten aus der Not eine Tugend und befassten sich gar nicht groß mit der aufwendigen Suche nach einem neuen Sänger. Nein, sie drückten einfach ihrem Schlagzeuger das Mikro in die Hand und so hieß ab 1975 der neue Sänger bei Genesis, Phil Collins. Dass der Gute durchaus singen konnte, bewies er bereits auf den Alben Nursery Crime aus 1971 bei Four Apps and Friends und auf Selling England by the Pound aus 1973 bei More Fool Me. Letzterer allerdings zählt zu den eher weniger beliebten Songs der Gabriel-Ära. So war es erst ein Schock für die Fans. Heutzutage bezeichnen diese rückblickend das damalige neue und erste Album mit Collins am Mikro, Trick of the Tail, als eines ihrer Favoriten. Das mag vor allem daran liegen, dass sich am zentralen Posten der Gitarre nichts geändert hatte, denn Steve Hackett sorgte auch auf Trick of the Tail für grandiose Melodien, verschachtelte Rhythmen und interessantes Songwriting. Eine Rückkehr zu ausschweifenden Ebenen der Genesis-Frühphase gab es dagegen nicht. Das kompakte Songwriting stand im Vordergrund, das die Band in den Folgejahren zu absoluten Megasellern und wohl zu einer der kommerziell erfolgreichsten Bands des Planeten machte. Hackett blieb noch bis zum Folgealbum Wind and Wuthering, das achte übrigens. Wind and Wuthering erschien 10 Monate nach A Trick of the Tail und war das einzige Werk, welches nicht im Heimatland der Briten entstand. Stattdessen wurden für 3 Wochen die Hilvaria Relight Studios in Holland gebucht. Auf Wind and Wuthering gab es ebenfalls einige unsterbliche Tracks, allen voran natürlich der Opener 11th Earl of Mar, das Instrumental in That Quiet Earth und die herrliche Ballade Afterglow. Ja, das nur nebenbei. Ist halt auch 1976 erschienen. Zurück zu A Trick of the Tail. Hier folgt tatsächlich Klassiker auf Klassiker. Der bombastische Beginn, Dance on a Volcano, das furiose Instrumental Los Endos und die berührenden Balladen Entangled und Ripples sind unsterbliche Perlen einer grandiosen Band, die den Weggang ihres charismatischen Sängers mehr als gut meisterte. Mit Rang 31 in den nordamerikanischen Albumcharts war A Trick of the Tail übrigens das bis dahin erfolgreichste Album der Band. Der Albumtitel ist übrigens eine Redewendung dafür, wenn man chancenlos ist, aber am Ende doch unerwartet siegt. Das passt natürlich gut zur damaligen Situation bei Genesis, wo es mit Collins als Sänger eine Lösung gab, die unerwartet gut funktionierte. Im Studio blieb Collins der Drummer der Band. Bei Live-Konzerten übernahm er fortan nur bei instrumentalen und musikalischen Passagen das Schlagzeug. Ansonsten saß 1976 zunächst der ehemalige King Crimson und Yes-Drummer Bill Bruford hinter den Kesseln. Ab 1977 übernahm Chester Thompson diesen Posten. Kommen wir endlich zur Musik und da mache ich es mir leicht und bleibe gleich beim Opener. Von A Trick of the Tail kleben. Hier sind Genesis vom 1976er Klassiker A Trick of the Tail mit Dance on a Volcano.

Der heutige Klassiker aus 1976, Genesis mit Dance on a Volcano vom 1976er Album A Trick of the Tail. Und ihr habt es gehört, ich habe nebenbei auch noch eben das zweite Album aus dem Jahr Wind and Wuthering mitgewürdigt. Ja, und das war die erste Stunde von Rock Art. Am Mikrofon Stefan Glück für euch. 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Ja, und in Stunde 2 haben wir ein neues von Dice, wie schon erwähnt, Bruce Sword und Yes. Und in Stunde 3 dann außerdem noch zwei Stücke der deutschen Bands Eclipse Solaire und Neria. Die hatte ich ja in den letzten Sendungen euch schon vorgestellt. Zum Abschluss habe ich jetzt eine Kollaboration der Gitarristen von Genesis und Marillion, demnach Steve Hackett und Steve Rothery. Ein erstes Zeugnis dieser Zusammenarbeit ist bis zu den Nachrichten jetzt zu hören: The Black Sea. Wir hören uns dann kurz nach 10 wieder.

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1: Ich bin David Riemer. Die schwarz-roten Pläne für erschwerte Krankmeldungen im Job stoßen auch in der Koalition selbst auf teils heftige Vorbehalte. Der CDU-Arbeitnehmerflügel forderte die Streichung des Vorhabens der Koalitionsspitzen. Die SPD sprach sich für größtmögliche Freiheit in der Umsetzung aus, sagte Generalsekretär Klüssendorf.
2: Es ist weiter der Aufreger bei den Reformplänen der Regierung. Wer krank ist, soll schon am ersten Tag ein ärztliches Attest vorlegen. Die telefonische Krankschreibung wird abgeschafft. Daran hagelt es Kritik. Zu viel Bürokratie, ein Misstrauensvotum, außerdem drohe ein Ansturm auf die Praxen. Und auch bei Schwarz-Rot wachsen die Zweifel. Oft wird darauf hingewiesen, dass die Unternehmen auch abweichende Regeln festlegen können. SPD-Generalsekretär Klüssendorf sieht auch die Möglichkeit von Videosprechstunden. Aus Berlin, Thomas Brockt.
1: Wer Wohngeld bekommt, muss sich absehbar auf Kürzungen oder die komplette Streichung der staatlichen Leistung einstellen. Das Bundeskabinett brachte einen Gesetzentwurf von Bauministerin Hubert auf den Weg, der im nächsten Jahr 1,5 Milliarden Euro und ab 2028 sogar 2 Milliarden Euro pro Jahr beim Wohngeld einsparen soll. Die Änderungen sollen am 1. Januar kommenden Jahres in Kraft treten. Bestehende Wohngeldbescheide bleiben gültig. Es ist ein Skandal, der die Fußballwelt noch länger beschäftigen dürfte. US-Präsident Trump hat inzwischen bestätigt, dass er die FIFA im Wirbel um die Rotsperre von US-Stürmer Balogun selbst um eine Überprüfung gebeten habe. Und kurz vor Anpfiff des WM-Achtelfinals ist nun klar, Balogun darf spielen.
3: Stürmerstar Balogun ist im US-Spiel gegen Belgien heute Nacht dabei, die Rotsperre aufgehoben, Belgiens Beschwerde abgeschmettert. Das ginge ja gar nicht, dass ein Spitzenspieler gesperrt werde, sagte Trump, der bei FIFA-Boss Infantino persönlich vorgesprochen hatte. Da sei kein Foul passiert, sagte Trump fachkundig, da seien nur zwei Topspieler zusammengestoßen, der Schiedsrichter habe falsch entschieden. Die FIFA erklärte Belgiens Beschwerde für ungültig, weil die rote Karte aus einem Spiel, Bosnien-Herzegowina, stammte, an dem Belgien nicht beteiligt war. Aus den USA, Tina Eck.
1: Wegen anhaltenden Ascheregens infolge der vulkanischen Aktivität des Ätna auf der italienischen Mittelmeerinsel Sizilien sind am Flughafen Catania derzeit weder Starts noch Landungen möglich. Die Maßnahmen sollen nach derzeitigem Stand bis zum Vormittag gelten. Passagiere wurden gebeten, erst nach Rücksprache mit ihrer Fluggesellschaft zum Flughafen zu fahren.
4: Und jetzt das Wetter für das Emsland und die Grafschaft Bentheim.
5: In der Nacht ist es überwiegend stark bewölkt. Auch einzelne Schauer können mit dabei sein, bis 16 bis 18 Grad. Am Dienstag insgesamt weiterhin viele dichte Wolken, einzelne Schauer. Das Ganze bei bis zu 23 Grad. Es bleibt auch recht windig dabei. Am Mittwoch dann deutlich weniger Wind und weniger Regen. Noch dichte Wolken im Wechsel mit einzelnen Auflockerungen bei bis zu 25 Grad. Ab Donnerstag und Freitag ist dann auch wieder mehr Sonne mit dabei bei bis zu 29 Grad.
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Herzlich willkommen zur ersten Stunde von Rock Art Extended und damit zur zweiten Stunde von Rock Art im Ganzen. Am Mikro weiterhin Stefan Glück. Ich bin sendeverantwortlich. In diesen zwei Stunden haben wir nun wieder einige bockstarke Longtracks, die von brandneuen Alben kommen. In Stunde 2 hören wir noch einmal in die schon etwas länger erhältlichen

angeblichen neuen Alben von Eclipse Solaire und Neria rein. Dazu vor Mitternacht ein Monster 20 Minuten von Lunatic Soul, die wir aber gleich in dieser Stunde auch noch hören. Den Auftakt machten Yes mit ihrem neuen Album Aurora und die hatten wir ja in Stunde 1 bereits gehört, aber um den Longtrack des Albums kommen wir natürlich nicht herum, auch wenn dieser schon beim werten Kollegen Ludwig Eckberts lief, den ich an dieser Stelle recht herzlich grüßen möchte. Das Stück oder das Werk heißt übrigens Counter Movement, das ist wohl der passende Titel für so ein Paket Musik. Ein wieder mal abwechslungsreiches Paket haben übrigens auch die Leipziger Dice geschnürt. Im bekannten Dice-Stil natürlich. Wesentliche Neuerung: mit Yannick Franke ist ein dritter Gitarrist mit an Bord. Dice sind daher deutlich gitarrenlastiger geworden, was man in der nun folgenden Nummer, dem längsten und letzten Song des neuen Albums, hören kann. Das Album heißt Our Future is a Storm, wurde digital am 12. Juni und wird auf CD am 17. Juli veröffentlicht. Hier ist der erwähnte Track White Flag.

Dice mit White Flag vom neuen Album Our Future is a Storm. Trotz seiner Länge von 11 Minuten irgendwie fast schon schmissig, vor allem der Refrain. Das hat ja schon fast Mainstream-Charakter, ein kleiner Scherz am Rande. Weiter mit Lunatic Soul, dem Projekt von Riverside Mastermind Mario Studa, der kürzlich das Ende von Riverside über die sozialen Netzwerke verkündet hat. Nach dem vorangeschickten Lob an alle Fans und seinen Stolz, dass Riverside diese große Fanbase hatte, kommt er dann aber auch gleich klar zum Punkt. Ich zitiere ins Deutsche übersetzt. Leider erlaubt mir die aktuelle Situation innerhalb der Band nicht mehr meiner größten Leidenschaft nachzugehen, der Leidenschaft, neue Musik zu machen. Und das war schon immer meine oberste Priorität. Außerdem bin ich es leid, ein fröhliches Band-Image vorzutäuschen und aufrechtzuerhalten, das in den letzten Jahren mit der Realität nichts mehr zu tun hatte. Ja, soweit Mario Studa zum Ende von Riverside. Das klingt schon sehr bitter und hat natürlich auch etwas mit dem Tod des langjährigen Gitarristen Piotr Grudzinski im Februar 2016 zu tun, ohne dem es ja erst weiterging. Aber Riverside waren eben ohne Piotr nicht mehr Riverside, so scheint es. Dudas Nebenprojekt Lunatic Soul, das läuft weiter. Aktuell gibt es das Album Transition 2, wurde am 26. Juli veröffentlicht. Und das ist quasi eine Neuauflage des 7. Soloalbums Through Shaded Woods aus 2020. Mit dabei auch bis dato unveröffentlichtes Material, wie zum Beispiel der nun folgende Longtrack Realms of the Weeping Willows. Hier sind Lunatic Soul.

Lunatic Soul mit Realms of the Weeping Willows vom aktuellen Album Transition 2, den Monster-Titelsong, gibt's in der dritten Stunde. Denn das war die zweite Stunde von Rock Art am heutigen Abend. Mein Name ist Stefan Glück, ich bin sendeverantwortlich bis 24 Uhr noch. 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Und zum Abschluss gibt's jetzt den Longtrack vom neuen Bruce Sword Album. Die Band von Sword, The Pineapple Thief, hatten wir ja in der ersten Stunde. Hier jetzt also sein Soloalbum Ghost in the Park mit dem Titelsong. Schönes, langes Teil. Bis kurz nach 23 Uhr.

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1: Ich bin David Riemer. Die Pläne von Union und SPD für strengere Krankmeldungen stoßen auch in der Koalition auf Kritik. Der CDU-Arbeitnehmerflügel fordert, das Vorhaben zu streichen. Die SPD spricht sich für eine möglichst flexible Umsetzung aus. Nach Schätzungen der Kassenärztlichen Bundesvereinigung könnten Krankschreibungen ab dem ersten Krankheitstag rund 30 Millionen zusätzliche Praxisbesuche pro Jahr auslösen. Kanzler Merz will mit den Plänen den Krankenstand senken. Wofür soll Deutschland im kommenden Jahr Geld ausgeben? Das hat sich die Regierung jetzt überlegt und den Haushaltsentwurf für 2027 verabschiedet. Es geht um viele Milliarden Euro, Kritiker sind alarmiert.
2: Gut 555 Milliarden Euro will die Bundesregierung nächstes Jahr ausgeben. Vor allem für die Verteidigung, aber auch für die Infrastruktur und die Zinsen. Das Geld soll bei den Ressorts und den Zuschüssen für Renten und Krankenversicherung eingespart werden. Außerdem soll es eine Plastikabgabe und höhere Steuern auf Tabak und Alkohol geben. Zusätzlich will Finanzminister Klingbeil an die staatlichen Rücklagen. Er hält das für normal, seine Kritiker nicht. Industrie und Opposition sprechen von einem Offenbarungseid. Für mehr Wachstum müsse das Geld bei Wirtschaft und Verbrauchern bleiben. Tanja Wagner, Nachrichtenredaktion.
1: US-Präsident Trump hat sich vor dem NATO-Gipfel optimistisch über mögliche Fortschritte bei den Bemühungen um ein Ende des Ukraine-Kriegs geäußert. Nach einem Telefonat mit dem russischen Präsidenten Putin sei er sich sicher, dass dieser den Krieg beenden wolle, sagte Trump im Weißen Haus.
3: Das versichert Trump immer wieder und seit langem. Der russische Präsident Putin wolle den Angriffskrieg gegen die Ukraine nun unbedingt beenden. Nach jedem Gespräch mit seinem Moskauer Gegenüber hat Trump volles Vertrauen in Putin. Bleibt abzuwarten, wie das Treffen mit dem ukrainischen Präsidenten Zelensky in Ankara übermorgen verläuft. Trump versichert, man sei mit beiden Seiten in guten Gesprächen, eine Einigung sei näher denn je. Auch Zelensky wolle ein Ende des Krieges, sagt Trump. Er glaube, man werde den Krieg nun beenden. Aus den USA,
1: Die amerikanische Fußballnationalmannschaft kann im WM-Achtelfinale gegen Belgien mit Stürmerstar Balogun auflaufen. Nachdem der Fußball-Weltverband überraschend die Rotsperre des Angreifers auf Bewährung ausgesetzt hatte, erklärte die FIFA nun eine Beschwerde des belgischen Verbands dagegen für unzulässig.
4: Und jetzt das Wetter für das Emsland und die Grafschaft Bentheim.
5: In der Nacht ist es überwiegend stark bewölkt. Auch einzelne Schauer können mit dabei sein, bei 16 bis 18 Grad. Am Dienstag insgesamt weiterhin viele dichte Wolken, einzelne Schauer. Das Ganze bei bis zu 23 Grad. Es bleibt auch recht windig dabei. Am Mittwoch dann deutlich weniger Wind und weniger Regen. Noch dichte Wolken im Wechsel mit einzelnen Auflockerungen bei bis zu 25 Grad. Ab Donnerstag und Freitag ist dann auch wieder mehr Sonne mit dabei, bei bis zu 29 Grad.
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Herzlich willkommen zur zweiten Stunde von Rock Art Extended und damit zur dritten Stunde von Rock Art im Ganzen. Am Mikro weiterhin Stefan Glück, ich bin sendeverantwortlich. Den Einstieg machten Eclipse Solaire aus Deutschland vom neuen Album The Dark Side Guide und zwar mit Part 6. Das hatte ich euch ja vor einigen Monaten bereits mit einem längeren Interview mit dem Mastermind der Band vorgestellt. Wie wir ja hörten, sind die Titel alle komplett durchnummeriert. Das Crowdfunding war mehr oder weniger erfolgreich. Tatsache ist, es wird nun gepresst. Wann dann die

Veröffentlichung von Vinyl ist, bekommt ihr bei mir natürlich an erster Stelle mit, ist ja klar. Soweit zu Eclipse Solaire und ihrem neuen Album The Dark Side Guide. Ebenfalls bei mir zu hören war die neue Prog-Band Naria und ihr aktuelles Album Lyra La. Eine ausgezeichnete Mischung aus modernem Alternative Rock und klassischen Versatzstücken des Prog-Rocks. Das kann man gut hören jetzt in einem der Longtracks vom Album, und zwar wie Eclipse Solaire durchnummeriert. Hier sind Naria mit Lyra La One.

Nerium mit Lyra La, One vom aktuellen Album Lyra La. Und das war Rock Art für heute. Am Mikrofon für euch 3 Stunden lang war Stefan Glück. Ich bin sendeverantwortlich. 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Und Rock Art gibt's auch auf Facebook, facebook.com/rockartevw. Ja, und zum Abschluss habe ich jetzt das angekündigte Epos und den Titelsong des aktuellen Lunatic Soul Albums Transition 2. Wurde veröffentlicht am 26. Juni. Lunatic Soul sind bekannterweise das Side- und jetzt wohl auch Nachfolgeprojekt von Riverside. Das aktuelle Album besteht aus nicht wirklich 9 Stücken, sondern es bedient sich dem 7. Album von Lunatic Soul, Through Shaded Woods. Man hat die Tracks noch einmal soundmäßig aufgemotzt und ein paar unveröffentlichte Songs hinzugefügt. Auf der Bonus-CD des 2020er Albums befand sich damals das Epos Transition 2. Knapp 28 Minuten lang, das wurde jetzt um 5 Minuten eingekürzt, kommt aber trotzdem noch auf 23 Minuten und fungiert aktuell als Titelsong. Und den hören wir bis zu den 0 Uhr Nachrichten und natürlich morgen nicht Carsten Blumen Konzert von 20.03 bis 22 Uhr verpassen. Macht's gut, ihr Lieben.

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1: Ich bin David Riemer. Die schwarz-roten Pläne für erschwerte Krankmeldungen im Job stoßen auch in der Koalition selbst auf teils heftige Vorbehalte. Der CDU-Arbeitnehmerflügel forderte die Streichung des Vorhabens der Koalitionsspitzen. Die SPD sprach sich für größtmögliche Freiheit in der Umsetzung aus, sagte Generalsekretär Klüssendorf.
2: Es ist weiter der Aufreger bei den Reformplänen der Regierung. Wer krank ist, soll schon am ersten Tag ein ärztliches Attest vorlegen. Die telefonische Krankschreibung wird abgeschafft. Daran hagelt es Kritik. Zu viel Bürokratie. Ein Misstrauensvotum, außerdem drohe ein Ansturm auf die Praxen. Und auch bei Schwarz-Rot wachsen die Zweifel. Oft wird darauf hingewiesen, dass die Unternehmen auch abweichende Regeln festlegen können. SPD-Generalsekretär Klüssendorf sieht auch die Möglichkeit von Videosprechstunden. Aus Berlin, Thomas Brockt.
1: Wer Wohngeld bekommt, muss sich absehbar auf Kürzungen oder die komplette Streichung der staatlichen Leistung einstellen. Das Bundeskabinett brachte einen Gesetzentwurf von Bauministerin Hubert auf den Weg, wodurch in den nächsten Jahren mehrere Milliarden Euro beim Wohngeld eingespart werden sollen. Die Änderungen sollen am 1. Januar 2027 in Kraft treten. Bestehende Wohngeldbescheide bleiben gültig. Es ist ein Skandal, der die Fußballwelt noch länger beschäftigen dürfte. US-Präsident Trump hat inzwischen bestätigt, dass er die FIFA im Wirbel um die Rotsperre von US-Stürmer Balogun selbst um eine Überprüfung gebeten habe. Kurz vor Anpfiff des WM-Achtelfinals ist nun klar, Balogun darf spielen.
3: Stürmerstar Balogun ist im US-Spiel gegen Belgien heute Nacht dabei, die Rotsperre aufgehoben, Belgiens Beschwerde abgeschmettert. Das ginge ja gar nicht, dass ein Spitzenspieler gesperrt werde, sagte Trump, der bei FIFA-Boss Infantino persönlich vorgesprochen hatte. Da sei kein Foul passiert, sagte Trump fachkundig, da seien nur zwei Top-Spieler zusammengestoßen, der Schiedsrichter habe falsch entschieden. Die FIFA erklärte Belgiens Beschwerde für ungültig, weil die rote Karte aus einem Spiel, Bosnien-Herzegowina, stammte, an dem Belgien nicht beteiligt war. Aus den USA, Tina Eck.
1: Spanien hat Cristiano Ronaldo einen bitteren Abschied von der WM-Bühne beschert und seine eigenen Titelansprüche untermauert. Der Europameister feierte dank des späten Treffers von Joker Mikel Merino in der Nachspielzeit einen 1-0-Sieg gegen Portugal und zog erstmals seit dem Titelgewinn 2010 wieder in ein WM-Viertelfinale ein.
4: Und jetzt das Wetter für das Emsland und die Grafschaft Bentheim.
5: In der Nacht ist es überwiegend stark bewölkt. Auch einzelne Schauer können mit dabei sein, bei 16 bis 18 Grad. Am Dienstag insgesamt weiterhin viele dichte Wolken, einzelne Schauer. Das Ganze bei bis zu 23 Grad. Es bleibt auch recht windig dabei. Am Mittwoch dann deutlich weniger Wind und weniger Regen. Noch dichte Wolken im Wechsel mit einzelnen Auflockerungen bei bis zu 25 Grad. Ab Donnerstag und Freitag ist dann auch wieder mehr Sonne mit dabei, bei bis zu 29 Grad.
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0: 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Es ist 0 Uhr und 3 Minuten.

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1: 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Es ist 0 Uhr und 45 Minuten.

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1: Ich bin David Riemer. Die schwarz-roten Pläne für erschwerte Krankmeldungen im Job stoßen auch in der Koalition selbst auf teils heftige Vorbehalte. Der CDU-Arbeitnehmerflügel forderte die Streichung des Vorhabens der Koalitionsspitzen. Die SPD sprach sich für größtmögliche Freiheit in der Umsetzung aus, sagte Generalsekretär Klüssendorf.
2: Es ist weiter der Aufreger bei den Reformplänen der Regierung. Wer krank ist, soll schon am ersten Tag ein ärztliches Attest vorlegen. Die telefonische Krankschreibung wird abgeschafft. Daran hagelt es Kritik, zu viel Bürokratie. Ein Misstrauensvotum, außerdem drohe ein Ansturm auf die Praxen. Und auch bei Schwarz-Rot wachsen die Zweifel. Oft wird darauf hingewiesen, dass die Unternehmen auch abweichende Regeln festlegen können. SPD-Generalsekretär Klüssendorf sieht auch die Möglichkeit von Videosprechstunden. Aus Berlin, Thomas Brockt.
1: Wer Wohngeld bekommt, muss sich absehbar auf Kürzungen oder die komplette Streichung der staatlichen Leistung einstellen. Das Bundeskabinett brachte einen Gesetzentwurf von Bauministerin Huberts auf den Weg, wodurch in den nächsten Jahren mehrere Milliarden Euro beim Wohngeld eingespart werden sollen. Die Änderungen sollen am 1. Januar kommenden Jahres in Kraft treten. Bestehende Wohngeldbescheide bleiben gültig. Es ist ein Skandal, der die Fußballwelt noch länger beschäftigen dürfte. US-Präsident Trump hat inzwischen bestätigt, dass er die FIFA im Wirbel um die Rotsperre von US-Stürmer Balogun selbst um eine Überprüfung gebeten habe. Kurz vor Anpfiff des WM-Achtelfinals ist nun klar, Balogun darf spielen.
3: Stürmerstar Balogun ist im US-Spiel gegen Belgien heute Nacht dabei, die Rotsperre aufgehoben, Belgiens Beschwerde abgeschmettert. Das ginge ja gar nicht, dass ein Spitzenspieler gesperrt werde, sagte Trump, der bei FIFA-Boss Infantino persönlich vorgesprochen hatte. Da sei kein Foul passiert, sagte Trump fachkundig, da seien nur zwei Topspieler zusammengestoßen, der Schiedsrichter habe falsch entschieden. Die FIFA erklärte Belgiens Beschwerde für ungültig, weil die rote Karte aus einem Spiel, Bosnien-Herzegowina, stammte, an dem Belgien nicht beteiligt war. Aus den USA, Tina Eck.
1: Spanien hat Cristiano Ronaldo einen bitteren Abschied von der WM-Bühne beschert und seine eigenen Titelansprüche untermauert. Der Europameister feierte dank des späten Treffers von Joker Mikel Merino in der Nachspielzeit einen 1-0-Sieg gegen Portugal und zog erstmals seit dem Titelgewinn 2010 wieder in ein WM-Viertelfinale ein.
4: Und jetzt das Wetter für das Emsland und die Grafschaft Bentheim.
5: In der Nacht ist es überwiegend stark bewölkt. Auch einzelne Schauer können mit dabei sein, bei 16 bis 18 Grad. Am Dienstag insgesamt weiterhin viele dichte Wolken, einzelne Schauer, das Ganze bei bis zu 23 Grad. Es bleibt auch recht windig dabei. Am Mittwoch dann deutlich weniger Wind und weniger Regen. Noch dichte Wolken im Wechsel mit einzelnen Auflockerungen bei bis zu 25 Grad. Ab Donnerstag und Freitag ist dann auch wieder mehr Sonne mit dabei, bei bis zu 29 Grad.
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1: Ich bin David Riemer. Das Elterngeld soll nach einem Gesetzentwurf von Familienministerin Prien künftig nur noch 12 statt 14 Monate gezahlt werden und auch nur dann, wenn Mütter und Väter jeweils mindestens 3 Monate berufliche Auszeit nehmen. Gleichzeitig soll der Mindestbetrag nach dem Vorschlag der Ministerin von 300 auf 330 Euro und der Höchstbetrag von 1.800 auf 1.900 Euro angehoben werden. In Ankara startet heute der NATO-Gipfel und damit ein neuer Bewährungstest für das Bündnis. Können die Partner US-Präsident Trump bei Laune halten und die USA in der NATO halten? Neben dem diplomatischen Drahtseilakt geht es außerdem um die Unterstützung der Ukraine.
2: Kurze Sitzungen und ein extrem kurzes Schlusspapier. Beim Gipfel in Ankara nehmen die Verbündeten schon ganz viel Rücksicht auf den US-Präsidenten. Erstens will Trump weniger für die NATO ausgeben. Das bedeutet, die Europäer müssen mehr tun. Vor allem für die Ukraine. Die soll zweitens 140 Milliarden Euro für 2 Jahre bekommen von den Europäern. Für 80 Milliarden Euro steht die Finanzierung noch nicht wirklich. Drittens ist Trump verärgert und zwar über mangelnde Unterstützung für seinen Iran-Krieg. Es geht also wieder ganz viel um Trump. Aus Brüssel, Dieter Ebeling.
1: Wofür soll Deutschland im kommenden Jahr Geld ausgeben? Das hat sich die Regierung jetzt überlegt und den Haushaltsentwurf für 2027 verabschiedet. Es geht um viele Milliarden Euro. Kritiker sind alarmiert.
3: Gut 555 Milliarden Euro will die Bundesregierung nächstes Jahr ausgeben. Vor allem für die Verteidigung, aber auch für die Infrastruktur und die Zinsen. Das Geld soll bei den Ressorts und den Zuschüssen für Renten und Krankenversicherung eingespart werden. Außerdem soll es eine Plastikabgabe und höhere Steuern auf Tabak und Alkohol geben. Zusätzlich will Finanzminister Klingbeil an die staatlichen Rücklagen. Er hält das für normal, seine Kritiker nicht. Industrie und Opposition sprechen von einem Offenbarungseid. Für mehr Wachstum müsse das Geld bei Wirtschaft und Verbrauchern bleiben. Tanja Wagner, Nachrichtenredaktion.
1: Portugal mit Superstar Cristiano Ronaldo ist raus bei der Fußball-WM. Spanien hat dem 41-Jährigen damit einen bitteren Abschied von der WM-Bühne beschert und seine eigenen Titelansprüche untermauert. Der Europameister feierte dank des späten Treffers von Joker Mikel Merino in der Nachspielzeit einen 1:0-Sieg gegen Portugal.
4: Und jetzt das Wetter für das Emsland und die Grafschaft Bentheim.
5: In der Nacht ist es überwiegend stark bewölkt. Auch einzelne Schauer können mit dabei sein bei 16 bis 18 Grad. Am Dienstag insgesamt weiterhin viele dichte Wolken, einzelne Schauer. Das Ganze bei bis zu 23 Grad. Es bleibt auch recht windig dabei. Am Mittwoch dann deutlich weniger Wind und weniger Regen. Noch dichte Wolken im Wechsel mit einzelnen Auflockerungen bei bis zu 25 Grad. Ab Donnerstag und Freitag ist dann auch wieder mehr Sonne mit dabei bei bis zu 29 Grad.
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